0: dein Sohn, der Franco Junior, hat ja einmal noch als Informatiker gearbeitet, ist dann aber wieder zurückgekommen. Mhm. Wäre es bei dir einfach so etwas gewesen oder ganz etwas anderes?
1: Ja, bei meinem Sohn ist es ein bisschen anders gewesen. Er ist als Kind nicht im Zirkus aufgewachsen. Wenn man im Zirkus aufwächst, tut man gar nicht darüber studieren. Was könnte ich noch anders machen, oder? Unsere Väter haben uns nicht gezwungen, aber sie haben auch nie gefragt, wollen wir etwas anderes machen? Man lebt es einfach. Das kommt einfach von allein.
0: Aber irgendwie so der Traumjob Bäcker oder sonst irgendwie
1: Bäcker, wäre
0: vielleicht auch etwas
1: gewesen. Etwas mit dir. Etwas mit dir.
0: Deine Kinder, deine Zwillinge, die sind ja, glaube ich, auch sehr Tierfanatiker, so wie ich gesehen habe. Ich habe einen halben Zoo, glaube ich, Timothy hat ja eine Schlange.
1: Ja, ja.
0: Und deine Tochter hat einen Zwerghamster und dann haben noch
1: zwei Hunde. Ja, zwei jetzt.
0: Zwei sogar. Das heisst, bei euch ist wirklich auch jetzt die Haie komplett Tier und ein halber Zoo im Haushalt.
1: Ja, ich finde es wichtig, dass Kinder mit Tieren aufwachsen, die Verantwortung dann auch tragen. Oder? Es ist kein Spielzeug. Ich habe meinen Kindern gar klar gesagt, wenn ihr einen Hund, dann müsst ihr aber mit dem laufen und sich darum kümmern. Und ich glaube, das ist etwas wichtig, Kinder mit Tieren aufwachsen.
0: Könntest du dir vorstellen, dass einer von beiden oder sogar beide vielleicht mal in den Zoo oder in den Zirkus ziehen?
1: Das sollen sie entscheiden, aber im Moment machen sie die Schule und haben Freude am Kinderzoo mit den Tieren, die wir zu Hause haben. Also, das sollen sie dann selber auswählen, was sie machen wollen.
0: Der Franco Junior ist ja jetzt vom Zirkus zum Zoo übergegangen, hat ja auch mehr Verantwortung dort übernommen. Ist das für dich, eben, du sagst ja, deine Kinder sollen nicht müssen, sondern wählen, aber wahrscheinlich ist es gleich auch so ein bisschen eine Last, die von den Schultern geht, dass du weisst, eben, die Zukunft die ist eigentlich abgesichert. Das bleibt in der Familie.
1: Ja, ich glaube, das ist wichtig. Also jedes Familienunternehmen, der Vater wünscht sich natürlich, dass die Jungen weitermachen. Bei uns ist es ein bisschen anders. Es ist natürlich, wie ich gesagt habe, ein spannendes Leben. Und der Franco hat die Elefanten auch sehr gerne und Tiere. Und es ist für mich natürlich eine grosse Hilfe. Oder? Wir haben jetzt operative weitergegeben, habe ich ihm. Und das kann ich ein bisschen langsam zurück. Aber ganz ohne kann ich nicht.
0: Halber denkt. Du hast ja insgesamt 5 Kinder. Eben der Zwilling, der Franco, die Doris, die ja im Zirkus noch ist und dort administrative Chefin ist. Und dann hast du ja noch den Anthony.
1: Ja.
0: Das ist dein Sohn aus zweiter Ehe.
1: Ja.
0: Er ist Autist.
1: Richtig.
0: Was habt ihr für eine Beziehung zueinander? Ich glaube, er lebt ja in einem Heim, wird dort betreut.
1: Ja, ist richtig. Er ist mit seiner Mutter. Er ist in einem Heim in Genf. Und soviel ich kann, gehe ich ihn besuchen oder dann tue ich halt mit ihm chatten. Aber er ist ein starker Autist. Und es war für mich eine schwierige Zeit gewesen. Aber ich habe das Glück, dass seine Mutter sich auch darum kümmert, gut darum kümmert. Und das tut mich beruhigen.
0: Wäre es auch halt zu dieser Zeit vielleicht für dich eine Option gewesen, zu sagen, jetzt muss der Zirkus ein bisschen zurückgehen, also du musst beim Zirkus ein zurückschalten und eben mehr zu ihm oder eben, weil deine Frau sich dort darum gekümmert hat, hast du gewusst, ist gut, ich kann in dem Sinne dort so ein bisschen bei ihr laden. Wie ist das dort? So, hast du dort einen Kampf gehabt, vielleicht auch mit dir selbst?
1: Ja, es war schwierig für mich, weil ich doch müssen arbeiten musste aber ich habe mir Zeit genommen für den Bub, dazumal, und ja, das war eine schwierige Zeit gewesen, aber ich habe das begleitet. Ich habe die Mutter unterstützt, so gut ich konnte. Aber wie ich gesagt habe, es war schwierig gewesen.
0: Ja. Man merkt, du bist ein Familienmensch. Das merkt man.
1: Mutter Italienerin, das ist La Familia, das ist etwas vom Wichtigsten.
0: Wer ist aber der Franco Knie, so ein neben dem Familienmensch?
1: Ja, das ist schwierig zu sagen, das müssen eigentlich die anderen sagen. Nein, ich bin einer, der ja, eigentlich ruhig ist. Zuerst überlegen, bevor ich mich aufrege. Es hat Momente gegeben, dass ich auch Emotionen stark gewesen sind, aber ich bin einen ruhigen und versuche auch zuzuhören. Das ist, glaube ich, eine meiner Stärken. Und wie gesagt, die anderen sollten sagen.
0: Aber wenn du jetzt sagst, ein typischer Italiener, Familienmensch und bist nur ruhiger, das passt dir dann nicht so ganz?
1: Ja, ich habe eben auch ein bisschen Schweizer Blut vom Vater her. Oder? Das gleicht sich ein bisschen aus.
0: Das heisst, du bist dort der Papi und sonst ja. so einer Mami. Ja. Da kann man so ein das aufteilen ja, ja. zwischen denen.
1: Ja, es hat genug Ambazamba zu Hause. Ich habe auch eine italienische Frau.
0: Eben, gell? Und dort wollte ich noch schnell anhaken. Ich habe mitbekommen, dass du mal gesagt hast in einem Interview, der Flop von deinem Leben sage ich, dass du nicht das Leben lang mit der gleichen Frau gsi bist. Dass in dem Sinn die Idee von das Leben lang mit einer Frau zusammenleben nicht geklappt hat. Aber jetzt bist du doch dann mit deiner Frau schon bald 20 Jahre dann zusammen. Mhm. Wie sieht es denn mal so aus mit dieser Idee?
1: Ja, ich glaube, man kann nicht stolz sein, wenn eine Ehe auseinandergeht. Bei mir ist es vielleicht auch durch meinen Beruf gewesen, oder? Das ist, meine Ex-Frau hat nicht mitgemacht im Zirkus. Und das ist natürlich meine Abwesenheit viel. Immer da sein für den Zirkus, ist schwierig gewesen für meine Ex-Frau. Aber jetzt zum dritten Mal, ich habe gesagt, das letzte Mal, und es funktioniert sehr gut.
0: Das freut uns. Wie muss man dann jetzt, sich so euren Tagesablauf vorstellen? Eben, es ist zwar kein 9-to-5-Job, den du hast, aber gleich, du bist in der Nähe, du bist nicht nonstop unterwegs, kannst dich jetzt ein bisschen zurücknehmen. Deine Kinder sind ja noch doch auch eher jung, so sind jetzt ja 10 gewesen. Wie sieht euer Alltag aus?
1: Ja, da nehme ich jetzt auch Zeit für die Kinder natürlich. Die sind 11-jährig und ein Bub und ein Mädchen und vor allem der Bub, der will natürlich Sachen unternehmen, oder? Der hält mich fit. Und das Mädchen, die ist dann mehr so ein bisschen Theater, künstlerisch und die sagt immer, ich will Schauspielerin werden. Das heißt, hat das Talent hast dazu. Die kann gut Schauspielerin die Heime. Und ja, ich geniesse jetzt Familien, aber ich muss natürlich schon einen Ausgleich haben, eben Tiere, die Elefanten, die Kinder, so, das ist mir wichtig und zu viel die Heime sind dann auch nicht gut. Hat meine Frau nicht so Freude.
0: Gibt es denn so einen Moment, wo du dann vielleicht dich eben zurücknimmst und dich mit der Musik beschäftigst, die du eben gerne hast? Oder was machst du eben so als den Ausgleich vielleicht auch abseits von der Familie? Hast du da noch ein Hobby?
1: Ja, Musik ist mir wichtig. Ich kann viel laufen mit den Hunden. Das ist etwas, wo... Und eben der Freundeskreis, den ich habe, außerhalb von meiner Welt. Den pflege ich in der ganzen Schweiz, weil ich durch die ganze Schweiz gereist bin und Freunde dort. Das pflege ich und ja. Ich sage immer, nimm dir die Zeit für deine Freunde, sonst nimmt die Zeit dir deine Freunde. Und das ist etwas, was mir sehr wichtig ist.
0: Eben die Freunde, du hast ganz viele verschiedene Persönlichkeiten in deinem Leben, die dich wahrscheinlich auch unheimlich geprägt haben. Und darum möchte ich zum Abschluss noch schnell wissen, vielleicht, wenn du eine Person müsstest rauspicken, die vielleicht da an oberster Stelle steht, dich am ehesten geprägt hat, so wie du jetzt heute bist, wer wäre das?
1: Ja, es gibt ein paar, also in der Musikwelt, da gibt es viele, die ich toll gefunden habe oder toll sind. Ich kenne Phil Collins gut mir gibt das Emotionen, Musik. Oder? Und das ist mir sehr, sehr wichtig. Ja gut, im Job, das ist sicher mein Vater und mein Onkel gewesen, dazumal. Die haben viel geleistet für das Unternehmen. Das sind eigentlich die, wo ich grossen Respekt habe. Die zwei Brüder dazumal.
0: Franco Knie, 27 Minuten für das Gespräch mit dir ist echt viel zu kurz. Ich hätte noch so viele Sachen, die ich dich könnte fragen. Wir müssen jetzt aber abbrechen. Ich frage dich, glaube ich, ein anderes Mal dann. Okay. Wenn wir das, kommst du noch mal vorbei und dann machen wir
1: sehr
0: das
1: gern.
0: Wieder. Danke, bist du da gewesen.
1: Danke dir, Messi.
0: Und wer noch nicht genug von so faszinierenden Persönlichkeiten wie Franco Knie hat, der kann noch unsere Sendungen auf toponline.ch/tophoch3 nachschauen oder natürlich auch alle als Podcast nachhören. Macht's gut. Ciao zusammen.
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0: Ni hao, Guan Ling. Wenn ich es richtig gesagt habe, ist das Mandarin und heisst «Hallo und herzlich willkommen». Und darum frage ich jetzt gerade meinen Gast, hat es gestimmt oder nicht?
3: Also die Chinesen sind ja da sehr, sie sind schon mal happy, wenn jemand überhaupt ein bisschen Chinesisch redet und wenn es ein bisschen nach Chinesisch tönt. Also von dem her, ich glaube, es hat sicher, der gute Willen ist da und ich glaube, das zählt auch wirklich. Also die Chinesen sagen immer sofort, boah, du kannst denn gut Chinesisch und dann fühlt man sich ja schon mal ein bisschen gut.
0: Gut, ich lande es aber gleich mit dem Mandarin, bleib im Schweizerdeutsch. Herzlich willkommen auch noch an dich, Pascal Nufer.
3: Danke.
0: Schön bist du da. Bleiben wir noch kurz bei deinem Mandarin. Wie ist das so? Du warst eben Auslandkorrespondent für das SRF in China. Wie ist dein Mandarin?
3: Also ich habe nicht Chinesisch studiert, das muss ich auch zugeben. Ich hätte das sicher gern besser können. Ich habe es neben dem Job immer Stunden genommen. Ich habe mich auf der Straße durchschlagen, aber ehrlich gesagt, zum Interviews machen und so weiter, habe ich immer mit Übersetzerinnen und Übersetzern arbeiten.
0: Ich stelle es mir gerade auch noch schwierig vor, so im Alltag, wenn du dann eben auch dort lebst. Du kannst ja gerade die Schrift auch nicht lesen, nichts. Irgendwie im Restaurant Menükarten, die Strassenschilder. Also ich habe es so erlebt, als ich in Japan war und ja, auch von der Sprache gar nichts können und dann eben kannst du gar nichts lesen. Wie hast du das so erlebt?
3: Man lernt irgendwie seine Wege zu finden, um das irgendwie gleich durchzukommen. Aber das ist schon so. Also wenn man mal analphabetisch plötzlich, dann merkt man mal, wie viel das eben über die Schrift funktioniert und wie viel das verloren geht. Und das ist als Journalist zum Teil natürlich schon wirklich viel, wo man fehlt. Also die ganzen Propagandaplakate und all das Zeug, das überall steht. Da habe ich immer müssen fragen, was steht jetzt da? Was schreiben sie jetzt da? Und ja, man fühlt sich immer ein bisschen handicapiert.
0: Wie war es dann, vielleicht, wenn du jetzt vergleichst mit deiner Familie, deine Kinder sind ja relativ klein, dann hat man so eigentlich den Vorteil zu einer Sprache lernen? Oder wer kann da von euch am besten Mandarin?
3: Es ist wahrscheinlich immer eine Frage, auf welchem Level, oder? Also, der Kleinste ist ja im Grunde genommen seit Säugling, als Säugling auf China gekommen und hat nachher eigentlich die Sprache einfach aufgesogen. Er hat sehr schnell sehr viele Wörter können, halt einfach am Schluss auf dem Niveau von einem 5-, 6-, 7-Jährigen. Und mehr nicht. Und ist jetzt, gut anderthalb Jahre später, ist da auch schon wieder ganz viel weg. Bei mir ist das Niveau vielleicht auf einer anderen Ebene gewesen, aber ich habe jetzt nicht so viel vergessen, wie er vergessen hat. Also das ist schwer zu vergleichen. Oder? Und die Tochter, ähnlich sie ist da, wo wir zurück sind, 13 gewesen. Sie hat sie in der Schule auch gelernt. Da ist wahrscheinlich ein bisschen mehr hängen geblieben.
0: Ihr seid jetzt eben wieder zurück in der Schweiz. Und bevor wir noch so in das wirklich grosse Thema China einsteigen, oder generell Asien, sind jetzt erst gerade wieder gezügelt.
3: Jetzt sind wir schon wieder gezügelt, genau, auf Winti. Und das ist auch gut so. Also jetzt sind wir eigentlich wieder da, wo sich der Kreis schliesst, wo ich 2004 auch weg bin von Winterthur, damals nach Asien, auf Thailand noch zuerst. Und jetzt sind wir endlich wieder zurück zu Winti. Wir hätten eigentlich schon von Anfang an gerne wieder zurück auf Winti, haben hier aber von Shanghai aus einfach schlicht und einfach nichts gefunden. Also es ist schwierig, eine Wohnung zu suchen, wenn man einmal zuerst halb um die Welt reisen muss.
0: Hat alles geklappt? Alles eingeräumt schon? Oder steht noch Bananenkiste rum? Oder?
3: Also, heute ist die Kartonsammlung, ein grosser Teil des Kartons ist heute mal weg. Aber es stehen immer noch ein Haufen Kisten rum. Und ich denke, es wird noch ein paar Wochen gehen, bis die letzte auskommt.
0: So als Familie, als Vierköpfige hat man ja doch auch ein paar Sachen. Wie war es denn überhaupt, als ihr zurückgekommen sind von China? Deine Tochter ist ja mittlerweile in der Oberstufe. Der Sohn ist jetzt gerade letzten Sommer in die Schule gekommen. Sprich, er hat es eigentlich eben ja wirklich nicht gekannt in der Schweiz zu leben. Deine Tochter ist auch Mehrheit von ihrem Leben in Asien gewesen. Ist es für euch überhaupt so ein bisschen ein Heimkommen gewesen? Oder wie hat sich das da angefühlt?
3: Ja, es ist ja das Gleiche. Es ist Kultur, wo unser Zuhause ist, oder? Und die ist sicher eine andere Kultur als in Shanghai, obwohl Shanghai sehr multikulturell ist. Aber gleich, daher zurückzukommen in die Schweiz, ist ein kulturelles Heimkommen. Und auch für die Kinder, oder? Also, ich meine, sie haben ja mit uns, unsere eigene Kultur bei uns in der Stube gelebt. Und jetzt, da plötzlich rundum reden alle Schweizerdeutsch, reden alle so wie sie. Das ist schon auch ein Heimkommen für sie. Also klar ist für sie, gerade für die Kleinen ist die Schweiz einfach bis jetzt eine Sphäre zuhause gewesen. Da sind Großeltern gewesen, da sind irgendwie Cousins und Cousinen gewesen. Viel mehr nicht, oder? Und seit wir da zurück sind, ist das aber schnell gegangen. Also China ist weit weg. Er erzählt auch immer noch viel davon, aber jetzt sind wir da zuhause.
0: Aber haben wir eher Schweizerdeutsch, also Schweizerisch gekocht die heissen ein bisschen unsere Küche oder chinesisch, asiatisch. Wie ist das so gewesen, wenn du sagst, sie sind eigentlich Schweizer kulturell aufgewachsen?
3: Unsere Küche die heim ist, glaube ich, sehr durchschnittlich schweizerisch. Also, wie sie heute halt wahrscheinlich auch ist, ein bisschen international. Klar, wir haben von überall immer ein bisschen etwas mitgenommen. Also, wir kochen auch viel Thai zum Beispiel immer noch nach wie vor, obwohl wir schon lange von Thailand weg sind, 2011 von Thailand weg sind. Das ist geblieben. Jetzt, seit wir zurück sind von China, kochen wir auch ab und zu chinesisch. Das ist ein bisschen das, was passiert ist. Man hat natürlich, wenn man in China ist, muss man nicht selber chinesisch kochen, weil dann geht man raus und rundum ist chinesisch und die Hai macht man dann halt mal Spaghetti oder also sogar ein Fondue oder so. Oder, aber sobald wir jetzt weg sind aus China, vermissen wir es und jetzt fangen wir an chinesisch kochen. Das Gleiche ist passiert mit dem Thai. Also gelernt Thai kochen haben wir eigentlich erst in dieser Zwischenphase, wo wir zwischen Thailand und China 2 Jahre hier in der Schweiz gelebt haben. Da haben wir es plötzlich vermisst und dort haben wir angefangen, thailändisch kochen. Und so ist unsere Küche eigentlich ein rechter Mix aus Asien und Europa. Mittlerweile.
0: Man vermisst immer das, was man nicht hat. Das genau. Ist doch so. Du bist ja immer noch im SRF, jetzt, aber mittlerweile eben im Leutschenbach zurück und arbeitest noch an der ZHW als Dozent und bist auch noch Reiseleiter, oder? Richtig. Also wärst, wenn Corona nicht wäre?
3: Ja, das ist irgendwie nie so richtig zustande gekommen. Das wäre eigentlich so ein bisschen der Plan gewesen, oder? Als ich zurückgekommen bin, dass ich auch Reisen, so ein bisschen maßgeschneiderte Reisen anbieten, nach China, in die chinesische Kultur und so. Von dem hat jetzt aber einfach nichts stattgefunden, weil man nicht reisen kann. Also von dem her, ich würde mich jetzt nicht Reiseleiter nennen im Moment. Die einzigen Reisen, die ich mache, sind im Kopf. Ich meine Geschichten, die ich erzähle, das mache ich noch nebenan. Also ich mache Vorträge, habe noch ein Buch geschrieben über China. So reise ich im Moment nach China. Das ist so ein bisschen meine Beschäftigung.
0: Eben, du schreibst auch noch in der Freizeit über China, sprich, es ist wirklich viel eigentlich mit dem Land oder einfach mit dem Kontinent Asien so ein bisschen verbandelt. Was machst du, was nicht mit Asien zu tun hat, vielleicht gerade so in der Freizeit?
3: Für mich ist Musik ist sehr wichtig. Also Musik, ich sammle mit Leidenschaft Platten, Vinyl. Und jetzt, das ist wunderschön gewesen. Jetzt frisch auf Winter gekommen und am Samstag war Flohmarkt gewesen. Und auf den Flohmarkt und konnte endlich mal wieder können, einfach zu Fuß her und durch Platten stöbern und habe wieder ein paar Sachen gefunden. Das war etwas, was ich auch in China gemacht habe. Also ich bin dort dann auch auf Flohmärkte gegangen, auch chinesische Sachen gekauft, habe auch japanische Pressungen, das ist so unter Sammler so etwas, was man sucht. Also zum Beispiel eine Stefan Eicher Platte gefunden, die in Japan gepresst worden ist, oder? Und auf Japanisch angeschrieben, und das sind dann so Truweien und an solche Sachen habe ich Freude, ja.
0: Und die hängst du jetzt im neuen Zuhause auf? Hast du eine Sammlung da so an der Wand aufgehängt?
3: Nein, die sind nicht an der Wand aufgehängt. Die stehen dort und ich habe meinen Plattenspieler und dann hören wir die. Also, ist so etwas anderes. Also, ich habe auch Spotify und so weiter. Das ist nicht so, dass ich total in der Vergangenheit lebe. Das ist wie einfach, das hat einfach einen anderen Stellenwert. Das ist einfach so etwas Physisches in der Hand. Eine Sammlung, wie jemand anderes wird Briefmarken sammeln, sammle ich halt Platten.
0: Sammelst nicht nur Platten, sondern machst ja auch selber Musik, oder?
3: Ja, also das ist ein bisschen übertrieben machen. Also ich spiele für mich. Ja. Also ich habe wieder angefangen, es ist auch in China passiert. Ich habe wieder angefangen Gitarre zu spielen, nachdem ich irgendwie 30 Jahre das Instrument nicht mehr in der Hand hatte. Habe ich dort wieder Freude bekommen durch den Gitarrenlehrer von meiner Tochter, wo lustigerweise per Zufall ein Schweizer war. Das hat sich wirklich so ergeben mit einem Musikschulwechsel. Plötzlich hatte ich den als Gitarrenlehrer gehabt und ich habe es extrem cool gefunden, weil er ihr die Musik beigebracht hat. Ist ganz anders gewesen, als ich das kennt habe von meiner Zeit als Kind, wo man einfach nach Noten spielen musste. Bei ihm ist es irgendwie einfach um die Freude an der Musik gegangen und da hat es mir dann einmal genommen. Und jetzt, das ist so etwas, was ich in meiner Freizeit wirklich gerne mache. Noch.
0: Gehen wir dort her, wo eigentlich mit dem China alles angefangen hat. Und zwar bist du ja in dem Sinn eigentlich Lehrer gewesen, hast die Ausbildung als Lehrer gemacht und nachher aber nie wirklich auf dem Beruf gearbeitet. Wieso nicht?
3: Ja, das ist irgendwie... Das stimmt nicht ganz. Ich habe etwa 2 Jahre lang Stellvertretungen gegeben, mit 23 so, und habe den Job nebenher gemacht, noch zum Geld verdienen, aber ich wollte eigentlich immer Journalist werden. Oder? Das ist so zu dieser Zeit hat es irgendwie im Journalismus noch keine Ausbildung gegeben, praktischen Journalismus. Man hat einfach können gehen, Medienwissenschaften studieren und angewandten Journalismus, wie man heute kann, das machen, zum Beispiel hier in Winterthur, hat es einfach nicht gegeben. Und meine Eltern haben da so ein bisschen gefunden, also wäre noch gut, wenn du zuerst einen richtigen Job hast. Und mit dem Lehrer, Semi, ist das so ein bisschen zwei Flüge auf einen Streich gewesen. Ich hatte eine Matur gehabt, habe gleichzeitig einen Job gehabt, wo ich notfalls Geld verdienen kann oder wo ich auch nur Teilzeit Geld verdienen kann. Und gleichzeitig habe ich nebendran für Zeitungen schreiben, für Lokalradios anfangen zu arbeiten und so langsam mich so ein bisschen vorwagen in den Journalismus hin. Also es war eigentlich so ein Mittel zum Zweck gewesen, wo ich aber nie bereut habe, dass ich das gemacht habe.
0: Und nachher bist du beim Radio gewesen, nachher hast du gefunden, so, jetzt gehen wir auf Asien.

0: wo sie macht. Und sie ist auch Lehrerin und sie hat dann sehr schnell eine Stelle gefunden an der Schweizer Schule in Bangkok. Die war ausgeschrieben und hat innerhalb von ein paar Monaten die Zusage gehabt. Und damit war eigentlich wie ein Schicksal besiegelt gewesen. Ich habe dann gewusst, okay, Asien hat uns gefallen. Also das ist wie schon eigentlich gegeben, dass Asien cool ist für uns. Und ich habe dann gemerkt, es hat dort mal den Peter Achten gegeben als Korrespondent in Peking. Und eigentlich sonst ist das Asien praktisch nicht abgedeckt gewesen. Und dann habe ich so gedacht, also irgendwie müsste das gehen. Also ich habe hier beim DRS3 dort mal noch gearbeitet und habe dann gekündigt und habe gefunden, also ich habe ein bisschen meine Connections ins Radio, jetzt versuche ich es einfach. Und ja, dann sind wir gegangen.
1: Ihr seid dann eben ja wirklich jahrelang dort gewesen, über 7 Jahre. Und dann auch mit der Tochter zuerst noch, das dritte dort und sind dann heimgekommen. Wieso habt ihr entschieden, so jetzt, nach diesen vielen Jahren, gehen wir wieder zurück in die Schweiz?
0: Ja, eben, also die Tochter ist dann irgendwann auf die Welt gekommen, nach 4 Jahren. Dann sind wir eine kleine Familie gewesen und irgendwie haben wir dann so, ja, nach 7 Jahren in Thailand habe ich einerseits so als Journalist hast du irgendwie so alles schon mal gemacht und in den Nachbarländern hast du irgendwie so gesehen. Irgendwie bin ich so an einem Punkt gewesen, es ist zwar super gelaufen, ich habe für immer mehr Medien gearbeitet, für viel Deutsche auch, Fernsehen gemacht, Radio gemacht, hat eigentlich nichts dagegen gesprochen, um dort zu bleiben. Der Erfolg ist hat uns eigentlich recht gegeben, dass wir am richtigen Ort sind. Meine Frau hat dann nach einer Mutterpause auch wieder an der Schule unterrichtet und so. Es ist eigentlich alles super gewesen, aber irgendwo haben wir dann einfach gefunden, ja, jetzt müssen wir wieder einen nächsten Schritt machen. Und dann haben wir gedacht, okay, unsere Tochter ist dann 4 gewesen am Schluss. Jetzt ist vielleicht der Schritt zu mir, einfach auch nochmal ihre Wurzeln jetzt gehen wir zurück in die Schweiz. Und wir haben uns dann aber auch Zeit gelaufen da. Wir sind ein halbes Jahr gereist. Also wir sind auf dem Landweg mit ihr zusammen hier 4-jährig von Thailand in die Schweiz gereist. Sind die ganze Seidenstrasse entlang gereist. Und das war alles so ein bisschen Projekt gewesen. Also wir sind irgendwie auch noch jung gewesen, wo immer noch. Wir haben das Gefühl gehabt, wir machen jetzt einfach, egal ob das Kind da ist oder nicht, irgendwie wir machen das, was uns Spass macht. Und Reisen ist etwas von dem, was mir sehr viel Spass macht. Also du hast vorhin gefragt, was ich nebendran noch mache. Reisen ist eigentlich sonst meine grossen Hobbys. Das ist irgendwo ja auch fast so ein bisschen mein Beruf geworden. Aber das hat immer dazugehört und das ist hier auch gewesen. Also für uns ist das eigentlich einfach ein nächster Schritt gewesen auf unserer Reise, wo irgendwie durchs Leben geht und jetzt geht sie halt wieder zurück in die Schweiz. Und aber schon dort war auch klar gewesen, wahrscheinlich ist es nicht für immer. Auch wenn wir das unseren Verwandten und unseren Eltern hier nicht so genau gesagt haben, es ist nachher sehr kurz gewesen. Wir sind nur 2 Jahre in der Schweiz geblieben und dann gerade schon wieder gegangen. Das war aber nicht so geplant gewesen. Das muss ich heute hier nochmal laut und deutlich sagen.
1: Wieso haben Sie dann gewusst, dass es nicht lang wird so sein in der Schweiz? Ist die Schweiz euch zu langweilig? Oder haben Sie einfach gerne irgendwie eben so, dass die ausländischen Einflüsse, das Reisen oder an was liegt?
0: Nein, ich glaube es nicht. Es hat nicht damit zu tun, dass die Schweiz zu langweilig ist. Ich glaube einfach, ich habe so ein bisschen, man sagt dem, ich weiß nicht, ob man es darf sagen, man sagt dem ein Zigeunergehen oder so. Also einfach so ein Umziehen gehen, das habe ich sicher in mir drin, oder? Und eine gewisse Unruhe vielleicht auch. Und ja, ich merke es jetzt, ich bin noch nie so lange an einem Ort gewesen, wie jetzt in dieser Corona-Zeit und so lange nicht aus der Schweiz raus. Da habe ich, glaube ich, ich weiß nicht, wie ich das letzte Mal hatte, wahrscheinlich als Jugendlichen oder so, aber selbst dann bin ich schon mehr irgendwo in Konstanz gewesen als heute.
1: Das heisst, auch wenn ihr jetzt gerade frisch gezügelt seid, kann gut sein, dass ihr in einem Jahr wieder sagt, so, wir packen wieder alles.
0: Ich glaube nicht. Also, jetzt haben wir wirklich tatsächlich nochmal von Frettiken auf Winterthur gezügelt. Und gerade jetzt habe ich jetzt das Gefühl, nein, nicht nochmal, jetzt gerade in der nächsten Zeit. Und es ist jetzt wirklich auch nicht geplant. Aber gleichzeitig muss ich auch sagen, also ich glaube nicht, dass ich bis 70 jetzt hier in dem Haus wohnen werde bleiben, wo wir jetzt hier gezügelt sind.
1: Du bist schon ein Abenteurer, kann man glaube ich schon so sagen. Eben auch, wenn du mit einer Frau und einem 4-jährigen Kind da von Thailand auf dem Landweg zurückgereist ist.
0: Ja, vielleicht ist es ein Abenteuer. Ich weiss es auch nicht. Vielleicht bin ich einfach auch ein bisschen, manchmal ein bisschen verwegen. Also, manchmal machen wir einfach auch, probieren Sachen aus. Und bis jetzt darf ich sagen, haben wir eigentlich nie Pech gehabt. Es ist immer gut gegangen. Und ja, also, es ist schon so, man merkt es vielleicht gar nicht, aber so die Latte geht natürlich immer ein bisschen höher. Man hat dann das schon mal ausprobiert. Andere gehen Fallschirm springen oder Bungee-Jumpen und so weiter. So Sachen mache ich nicht. Ich hole mir den Thrill irgendwo anders vielleicht. Vielleicht ist es das. Es ist, ja, einfach, ich bin neugierig, ich habe gerne neue Erfahrungen und

0: Ja, die holt man sich halt so irgendwie.
1: Gehen wir noch so ein bisschen zu der richtigen Arbeit, die du in China gemacht hast, wie du gearbeitet hast. Du bist in dem Sinn ja schon auf dich allein gestellt gewesen als Auslandkorrespondent. Wie muss man sich das so ein bisschen vorstellen? Es ist ja schon gerade eben in China recht happig wahrscheinlich, oder?
0: Ja, man hat immer das Gefühl, man ist da so allein auf weiter Flur. Da ist man natürlich quasi aus Sicht jetzt von Zürich. Da bin ich aussenmaskert, einzelmaskert aussen, aber das muss ich auch immer wieder unterstreichen. Ich habe das nicht allein gemacht. Ich habe ein Team um mich herum gehabt. Ich habe eine lokale Journalistin um mich herum gehabt. Das sind ganz wichtige Leute, die für uns immer Kohlen aus dem Feuer holen. Die sogenannten Stringerinnen und Stringer, sagt man denen auch. Die lokalen Journalisten und Mitarbeiter, die für uns arbeiten, das sind die, ohne die es nicht wird gehen. Und die sind für mich wirklich auch, man kann es nicht genug laut sagen, wie wichtig dass die sind. Und dann das andere ist natürlich das Umfeld rundherum, also die anderen Journalisten aus der Schweiz, andere Journalisten aus Deutschland und so. Also man hat sehr einen engen Austausch, also wir haben den sehr eng gepflegt auch. Wir haben das Gemeinschaftsbüro gehabt, da war irgendwie noch der Stern drin gewesen, Frankfurter Allgemeine, das Welsch Radio und noch mehr und noch Freelancer. Das hat sich immer so ein bisschen ist ein Kommen und Gehen gewesen, so ein bisschen von anderen Journalisten auch bei uns im Büro. Und das hat sehr viel mir auch geholfen, um das komplexe China eben so als Einzelkämpfer draussen auch ein bisschen zu verstehen. Und mich zwischendurch auch wieder zu eichen, bin ich jetzt auf dem richtigen Dampfer? Oder bin ich jetzt völlig falsch? Oder ist das wirklich so komisch, wenn ich jetzt hier gerade erlebe? Und ohne das, glaube ich, hätte ich das nicht überlebt.
1: Aber es ist ja, glaube ich, gleich, eben auch wenn du so ein bisschen Leute rundherum hast, Du musst liefern, oder? Dass du in dem Sinne deine Beiträge hast beim SRF oder einfach auch sonst. Hast du nicht auch so ein bisschen Gefahr, dass du dann vielleicht gerade auch mit der Zeitumstellung, du musst vielleicht dann dort her und dann musst du da noch einen Tag machen und so, und es ist ja ganz eine andere Zeit in der Schweiz, irgendwie so ein bisschen die Realität oder einfach auch die Zeit vergisst? So ein bisschen, dass du irgendwie wir nicht mehr eine Pause machst, sondern einfach schaffst und dann hast du ja auch noch eine Familie
0: zuhause. Das Potenzial, dass man zum Workaholic wird in so einem Job, ist riesig, selbstverständlich. Also eben, also nehmen wir mal, wenn ich jetzt im 10 vor 10 eine Live-Schaltung mache, dann ist es 10 vor 4 oder 10 vor 5 am Morgen, je nachdem, ob Sommer- oder Winterzeit ist. Oder? Am nächsten Tag, dann kann ich aber nicht einfach irgendwie sagen, okay, jetzt schlafe ich bis am Mittag, weil am nächsten Tag um 9 Uhr muss ich wieder im Büro sein, oder? Also, und dann habe ich irgendwie eben noch eine Familie neben dran. Und das ist schon, das vergisst man manchmal mal ein bisschen, und da muss man auch gegenüber Zürich dann immer wieder klar machen, hey, look, ich habe jetzt ist wirklich ein Riesenereignis, das wir müssen, aber ich kann das 2 Tage machen, jetzt mal irgendwie heute Abend im 10 vor 10 sein und morgen auch und den Tag dann noch arbeiten und nachher brauche ich wieder Pausen, oder? Also, das ist schon so. Also das Potenzial, dass man sich völlig vorausgabt, ist gross. Und sich selber abzugrenzen, ist ein wichtiger Teil in diesem Job innen auch. Also das habe ich auch lernen. Also ich weiss noch, meine ersten paar Monate, als ich dort war, also da bin ich nach einem Nervenzusammenbruch gewesen, manchmal. Oder? Also es ist wirklich, irgendwo muss man eine Linie finden, dann, was geht, und auch mal Nein sagen. Aber es ist klar, wenn man neu dort ist, dann muss man zuerst einmal liefern, man muss sich beweisen. Man hat eine Vorgängerin oder einen Vorgänger, wo man sich dran misst. Das ist auch nicht zu unterschätzen. Man ist ja so ein öffentliches Gesicht. Man kommt dann irgendwie, wird man vielleicht auch noch auf den Social Media bashed für irgendwie, wenn man etwas nicht gut gemacht hat und so. Und das nagt schon. Und gleichzeitig muss man aber auch sagen, gut, und auf der anderen Seite bin ich Mensch, ich habe eine Familie, ich bin da, ich mache einen außerordentlichen Job, ich mache das so gut, wie ich kann, aber es kann nicht sein, dass ich es so mache, dass ich am Schluss mich selber schließe.
1: Und dann ist ja gerade China auch noch für Journalisten, ich würde jetzt mal sagen, ein ultraschwieriges Pflaster, oder? Es ist gefährlich. Wie viel, oder hast du häufig auch wirklich Angst gehabt, wenn du jetzt mal über etwas berichtet hast? Bist du sogar mal im Gefängnis gewesen oder so? Wie ist das gewesen?
0: Es kommt so schleichend, die Angst. Also ich bin da immer vorsichtig mit den Journalisten, die sagen, sie seien im Gefängnis gewesen. Oder? Also, ich glaube, wir haben es alle erlebt, dass wir festgehalten worden sind von der Polizei, manchmal auch von Leuten in Plainclothes, sagen wir, also in zivilen Kleidern, wo man nicht so recht weiss, was sind. Also, ich glaube, das passiert jedem, wo früher oder später ist man garantiert in der Situation, wo man irgendwo festgehalten wird, wo einem das Zeug konfisziert wird, wo es versuchen, Mitarbeiter abzudrängen, wo es einem irgendwie eine Kamera am Boden schmeißt und so weiter. Ich habe selber nie physische Gewalt erlebt gegen mich. Andere haben das. Also ich kenne diverse Journalisten, ausländische, die das erlebt haben. Andere sind ausgewiesen worden von heute auf morgen. der Umgang ist extrem viel härter geworden in der Zeit, als ich dort war. Und das ist schwierig. Also man weiss ja nie so recht, wie geht's. Geht's plötzlich auch gegen meine Familie? Geht's gegen mein Umfeld? Keine Ahnung, oder? Und das ist schon, also es kommt so eine schleichende Paranoia, wo nicht gut ist. Und wo mir auch wirklich so, am Schluss von meiner Zeit habe ich auch gemerkt, das ist ungesund, oder? Also irgendwie das Potenzial für irgendwie, am Schluss irgendwie im Bauch irgendwie irgendeinen Tumor zu haben, ist, glaube ich, noch gross. Also, ich habe es ohne geschafft, aber gleich, es ist tatsächlich, es ist nicht zu unterschätzen. Und ich glaube auch, wenn ich höre, es ist jetzt, seit ich weg bin, noch schon in dieser kurzen Zeit noch mal schlimmer geworden.
1: Okay. Von dieser schleichenden Paranoia oder auch von einem so Misstrauen hast du ja immer wieder geschwätzt gehabt. Würdest du sagen, dass vielleicht dich selber als Person die Zeit in China misstrauischer gemacht hat?
0: Ja, wahrscheinlich auf eine Art schon. Also das ist schon noch schwierig. Also es hat mich auch gelernt, zwischendurch wieder einen Schritt zurück zu machen und zu sagen, hey, stopp, das hat jetzt nichts mit dir zu tun. Das ist das System. Man lernt auch, sich selber ein bisschen weniger wichtig zu nehmen, vielleicht. Also das ist die positive Seite von dem. Irgendwie können sagen, hey, look, das ist jetzt einfach das System und das ist krank. Und das bist nicht du, der krank ist. Du bist einfach dummerweise Teil jetzt von dem, wo das System nicht gern hat, oder? Das hat schon dazu geführt, dass ich gewisse Sachen misstrauischer gegenübertreten als vorher. Und es hat aber am Schluss eigentlich auch dazu geführt, das Bewusstsein bei mir auch ein bisschen zu schärfen. Und das ist letzten Endes auch das Resultat. Aus dem ist eigentlich die Abschlussserie, die Doc-Serie, die ich gemacht habe von 4 Filmen über China, wo ich, nachdem ich schon weg war, nochmal zurückgegangen bin und 4 lange Doc-Filme können machen, wo ich gesagt habe, jetzt schaue ich für einmal nicht auf das System, sondern versuche jetzt nochmal den Menschen. Den Menschen in China, den 1,4 Milliarden Chinesinnen und Chinesen, die es auch gibt, wo Individuen sind, die nicht einfach Roboter sind, denen mal eine Stimme zu geben. Und mal nicht immer dieser Stimme aus Peking, wo einfach die Parteistimme ist, irgendwie an den Lippen zu hängen, wie wir das als Journalisten so gerne machen.
1: Wenn es jetzt nicht auf China oder auf Asien gezogen hätte, hast du das Gefühl, vielleicht eben, gerade weil du so ein Abenteurer, ein Reiselustiger bist, wärst du noch jemand anders her? Hast du
0: gerade
1: etwas im Kopf?
0: Ja, ich kann mir das schon vorstellen. Also meine allererste Reise, die ich gemacht habe aus Europa raus, war nach Afrika gewesen. Mit 21 bin ich dort auch als Rucksackstourist allein auf Ostafrika gereist. Also noch zu Zeiten, wo es noch kein Internet gab und nichts. Und so, wo das wirklich auch wirklich noch ein ziemlich grosses Abenteuer war. Und das hat mich da schon recht fasziniert, also die afrikanische Welt. Aber sie ist mir da. Also ich hatte hier auch nach anderthalb Monaten oder so, als ich unterwegs war, wirklich genug gehabt. Es war mir auch fast ein bisschen too much gewesen. Aber vielleicht jetzt so, also rückblickend jetzt zu einem späteren Zeitpunkt, könnte ich mir vorstellen, dass mich Afrika schon auch noch gereizt hat, um als Journalist zu bereisen.
1: In dem Fall noch als Abschlussfrage. Ist so das Auslandkorrespondenz noch nicht ganz abgeschlossen, meinst du? Vielleicht noch irgendwo her sonst? Oder wie sieht es da aus?
0: Also im Moment ist es nicht zur Diskussion. Das muss ich, glaube ich, auch ganz laut gegenüber meinen Kindern so kommunizieren, weil man ganz klar gesagt hat, wir sind jetzt hier in der Schweiz. Ich glaube, wenn jetzt die Frage einfach mir und meiner Frau im stillen Kämmerchen würde stellen, würden wir beide sagen, wir würden schon mal nochmal gehen, aber jetzt im Moment bleiben wir mal da.
1: Gut. Pascal Nufer, danke vielmals, bist du im Top Hoch 3 gewesen. Xie Xie auf Mandarin.
0: Xie Xie.
1: Top Hoch 3 gibt es nächste Woche wieder. Auf Wiedersehen oder seid ihr.
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3: Ja, was macht eigentlich der Schnurri von der Nation im Moment so? Eins kann ich verraten, im Moment steht er vis-à-vis von mir, den Rest finden wir raus. Wir haben 26 Minuten mit dem Benni Thurner. Schön bist du da, herzlich willkommen. Ja, Benni, eben, wie geht's dir so, was machst du so, wie läuft's im Leben?
4: Ja, mir geht's eigentlich gut. Ich bin natürlich wie alle Leute ein bisschen eingeschränkt in Sachen Kontaktaufnahme, Restaurant, Stadien, beim Posten und so, so die Krotten-Epidemie, oder? Aber ich kann mich eigentlich nicht beklagen, weil... Ich komme ja Pensionskassengelder und AHV über, also ich habe keine finanzielle Sorge, dass es jetzt mir irgendwie schlecht geht, dass ich keinen Konkurs gehe. Dann habe ich ein Haus mit Garten, das heisst, ich kann auch verrausen, wenn ich immer will. Also sind eigentlich die Probleme, die mir jetzt da das Corona tut, bescheren, sind eigentlich Peanuts, oder?
3: Aber du bist ja dir gewöhnt, immer viele Menschen um dich herum zu haben, zumindest in den letzten paar Jahrzehnten. Ist das jetzt ein Fluch oder Segen, dass du niemand sehen darfst?
4: Nein, es fehlt mir schon ein bisschen. Also, es hat ein bisschen wenig Action in meinem Leben im Moment. Muss ich schon sagen, ich kann schon noch ein paar Schöpfe, ich kommentiere die Fußballnationalmannschaft von Liechtenstein, aber im Stadion hat es natürlich dann auch wieder keine Zuschauer. Also, es ist einfach nicht das Gleiche, aber das Leiden hält sich also in engem Rahmen.
3: Ich habe für unsere paar Minuten, die wir miteinander haben, ein bisschen mehr als zwei Fragen aufgeschrieben. Wer dich kennt, weiss, zwei Fragen würden auch eigentlich lange in der Regel. Aber wir schauen mal, wie weit wir kommen. Du trägst den Titel «Schnurri von der Nation». Ich weiss nicht, ob das jetzt so lässig ist, wenn man den Titel hat. Wie ist das für dich so? Hast du gelernt, damit umzugehen, oder?
4: Ja, es ist einfach langweilig, weil die Frage kommt ehrlich gesagt in jedem Interview. Und es ist ein Markenzeichen, das mir geblieben ist. Und von dort her ist es okay. Je nach Dialekt hat es allerdings eher einen positiven oder auch einen kleinen negativen Einschlag. Also auf Berndeutsch ist es natürlich ein Schimpfwort, oder? Also Berner Mentalität sagt, entweder du denkst oder du redest. Also ist ein Schnurri von der Nation einer, wo sich eigentlich nicht viel überlegt. Und das ist dann natürlich negativ. Die Theorie bestreite ich. Ich behaupte natürlich das Gegenteil. Nur wer viel denkt, kann auch viel darüber reden.
3: Da gebe ich dir durchaus recht. Aber ist das etwas, was du geerbt hast von deinen Eltern? Ist dein Vater oder deine Mutter auch so wortgewandt gewesen?
4: Meine Mutter war einfach eine Welsche gewesen, und darum habe ich natürlich von Kind an einfach im welschen Sprachrhythmus geredet. Und das ist einfach viel schneller als Schweizerdeutsch. Und wahrscheinlich ist das von dort her gekommen.
3: Und du hast es aber auch weitergeben, das Schnurri gehen, wenn ich das so sagen darf. Zumindest einer von deinen Söhnen hat mal eine Zeit lang den gleichen Weg eingeschlagen wie du.
4: Ja, in der Medienbranche. Hat sogar da geschafft.
3: Hat sogar bei uns geschafft, genau.
4: Top, genau. Wobei ihm sein Problem war, dass das einzige Kompliment, das er zu hören bekommen hat, war, du tönst ja gleich wie dein Vater. Und das ist natürlich auch nicht besonders sexy ein Leben lang.
3: Ja, wenn man dann immer nur der Sohn ist von jemandem, gell?
4: Genau.
3: Dann ist das schwierig. Was viele nicht wissen, du bist ja eigentlich studierter Jurist.
4: Mhm.
3: Hast du jemals auf diesem Beruf gearbeitet?
4: Nein, gar nicht. Ich habe eben die Jus-Prüfungen und den Sportreporter Test oder wie sagt man dem,
3: Casting. Das Casting das ist eben, oder damals?
4: Das ist, ja, das ist eigentlich parallel verlaufen.
3: Ja.
4: Und ich hätte eigentlich schon können am... Das weiss ich so genau, weil das halt so Termine sind. Ich hätte eigentlich schon am 2. Mai 1973 beim Radio können anfangen, aber meine letzte Jus-Prüfung war erst am 14. Juli gewesen. Die habe ich dann zum Glück auch bestanden, aber habe dann erst am 2. August angefangen beim Radio.
3: Ist das einfach so ein Muss-Studium gewesen? Hat man dich quasi gedrängt?
4: Nein, Benni, ich habe eigentlich schon mal gedacht, ich werde Anwalt oder so, während dem Studium. Also das hat mich eigentlich interessiert. Aber gewählt habe ich das Studium schon, weil ich eigentlich nicht gewusst habe, was ich werden soll. Und Jus ist etwas, wo du einfach die Entscheidung noch am längsten kannst rausstüdeln kannst. Also du hast dann immer noch am meisten verschiedene Möglichkeiten.
3: Und ich finde es noch spannend, oder? Weil die meisten haben sind Lehrer gewesen oder so, die dann im Fernsehen gelandet sind. Also es hat wenige Juristen gegeben, die den Weg eingeschlagen haben wie du.
4: Ja, das stimmt auf eine Art. Vielleicht ist Lehrer ist eben auch schon auftreten vor Publikum. Das sind dann die Schüler. Also, ich habe eine grosse Hochachtung von den Lehrern, weil die haben wirklich jeden Tag, 6 Tage oder 5 Tage in der Woche, müssen die live ihre Leistung bringen. Die können nicht sagen, vergult, ich fange noch mal an. Oder wir machen es anders. Oder einen Schnitt. Oder das vergessen wir. Oder machen es gleich morgen noch mal.
3: Also, mehr Follower als manches andere, gell?
4: Ja, genau.
3: Ja, aber warum hast du denn eigentlich du hast gesagt, weil du nicht gewusst hast, was du machen sollst, hast dich für Jus entschieden, aber irgendwo durch hast du ja gleich,
4: mein Traumberuf war natürlich Radiofußballreporter gewesen, weil ich immer die Radioreportage gehört habe. Also ich bin da zu Winterthur aufgewachsen. Das Einzige, was hier in der Arbeiterstadt, was dort mal noch war, gelaufen ist, sind Match vom FC Winterthur gewesen, alle 14 Tage. Ein Match, das war sozusagen das Vergnügen gewesen. Also von der Menge her eigentlich gleich wie heute in der Corona-Zeit. Und dann hat es halt jede zweite Woche einen Auswärtsmatch gegeben und den hast du im Fernsehen noch nicht können sehen, aber im Radio, und dann habe ich gehört und dann habe ich das Gefühl gehabt, ja, aber der müsste doch mehr sagen, wo der Böllen ist und so, man kann doch das auch anders machen. Und dann irgendwann hat sich dann das so ausgestellt, dass ich eigentlich gern würde Radioreporter werden, hätte allerdings nie gedacht, dass ich die geringste Chance habe, um das einmal zu werden. Unterdessen gibt's natürlich so die Legendenbildung, dass ich schon soll in der Primarschule, in der Pause, meine Mitschüler kommentiert haben und, vielleicht stimmt's, aber vielleicht auch nicht. Also, das ist, je weiter weg das ist, desto besser werden die Storys,
3: oder? Und vor allem im Nachhinein, oder? Genau. Sie haben ja da viele plötzlich ein Potenzial gesehen.
4: Ja, natürlich.
3: Ja, logisch. Das ist ja. Cool. Haben Sie sicher auch einer von wissen Sie, der Benni hat bei mir angefangen, irgendwie so, oder?
4: Ja.
3: Eben Sport. Sport hat dich fasziniert. Sport hat dich auch dort hergebracht, wo du dann hergekommen bist. Und das Casting, oder, für das SRF heute, fürs Radio noch damals, der Sportreporter. Hast du aber vorher schon können Radio machen können, oder ist denn das effektiv einfach
4: dein Stich? Nein, ich habe null. Also ich habe null Medienerfahrung gehabt. Ich habe null Radio, null Fernsehen, gar nichts. Bei dieser Testreihe, ich habe eigentlich gar nicht gewusst, auf was das ankommt, oder? Ich habe dann einfach so gemacht, wenn ich gedacht habe, es wäre noch gut, irgendwie wie instinktiv. Und das hat dann offenbar genau gepasst. Also, ich bin nicht so wie einer gewesen, der zu meinem Skimmy kommt, geht Nachhilfestunden nehmen und büffeln und dann bestehe ich die Prüfung und nachher in der Probezeit merkt man, es lange eigentlich nicht. Bei mir war es eigentlich umgekehrt gewesen. Ich habe für die Prüfung überhaupt nichts gelernt und dann hat es gehauen und nachher hat es sich eigentlich dann als Plus-Minus gut erwiesen. Natürlich, das Handwerk kann ich dann schon müssen lernen, ist ja klar.
3: Aber es sind auch noch andere Zeiten gewesen, oder? Also heute sind die Anforderungen an Fernsehen, Radio, Journalisten, Sportreporter natürlich viel höher, oder?
4: Genau, umgekehrt muss man natürlich sagen, es hat nur Schweizer Radio gegeben. Also entweder bist du einer von 5 Fußballreportern beim Schweizer Radio gewesen, oder du hast das nicht können machen als Beruf. Also absolut keine Alternative. Und du hast natürlich eine riesige Konkurrenz gehabt. Also ich weiss noch, 1600 haben den Job wählen, den ich dann bekommen habe. Und dann bist du so eine Halbtagesstelle beim Radio gesehen.
3: Eben 1600, hast du irgendeinen kennt, der das auch noch probiert hat?
4: Ja, und mit der Zeit sind dann andere auch noch so ein bisschen nachgekommen, allerdings mehr beim Fernsehen. Also es ist ja so ein Ausscheidungsverfahren, am Schluss immer noch 30 gewesen. Und dort hat es eigentlich kein Finale in dem Sinn gegeben, sondern die sind dann so in einer Kurzbleiche ausgebildet worden. Und wenn man irgendeinen braucht hat für Leichtathletik oder für Kunstturnen oder so, dann hat man dann den aus dem Pool sozusagen rausgezogen. Also das ist vor allem beim Fernsehen der Fall gewesen. Aber Fußballreporter haben es natürlich keinen gebraucht, das haben sowieso alle wollen machen.
3: Und dann hast du Radio gemacht, zuerst vor allem Radio. Irgendwann hat einer gefunden, komm, der Benni, der kann das auch fürs Fernsehen machen. Und hast dann angefangen, fürs Fernsehen kommentieren.
4: Ja, das ist ein bisschen parallel gegangen, weil der Nachwuchswettbewerb ist eben für Radio und Fernsehen gewesen. Aber Fernsehen hat da einfach keine Stelle frei gehabt. Also ich bin dann auch in dem Pool von diesen 30 gewesen.
3: Eben, aber nur kommentiert oder hat man dann schon von
4: nein, moderieren? Nein, nur kommentiert. Von moderieren ist da überhaupt nicht... überhaupt keine Rede gewesen. Nein.
3: Was ist denn der Schlüsselmoment gewesen, dass einer gesagt hat, Benni, jetzt steh mal vor der Kamera, jetzt machen wir mal etwas mit dir vor der Kamera. Ist das von dir ausgekommen oder haben da Produzenten gefunden?
4: Ja, das war wieder so ein Casting gewesen. Da haben sie für ein Quiz von Manny Weber einen Nachfolger gesucht. Also nicht für das Quiz, sondern einfach einen neuen Quizmaster, aber noch im Dekor von Manny. Und sie haben mich dann gefragt und ich habe eigentlich das als versteckte Kamera angeschaut, weil der Kurt Felix hat dort die Hände im Spiel gehabt. Und ich habe gedacht, die wollen mich verarschen. Und also so von der Psychologie her habe ich mir vorstellen, alle wollen gerne moderieren. Also lassen sich die Leute, die gerne moderieren wollen, sicher am meisten gefallen, oder? Und sind bereit, am meisten irgendwie sich lächerlich zu machen oder sich zu exponieren, das ist bestimmt, der Test ist bestimmt nur versteckte Kamera. Und dann bin ich hergegangen, wahrscheinlich durch das auch locker und auch wieder ohne Hoffnungen, dass da etwas draus könnte werden. Und dann hat es halt wieder funktioniert.
3: Also hat sogar sehr gut funktioniert, oder? Weil ich nur Benissimo. Benissimo und du sind übrigens also ein bisschen mitverantwortlich, dass ich das heute anmache.
4: Ah ja, okay. Ja,
3: also einfach als Kind, ich meine, jeder kennt den Benni, jeder hat Benissimo kennt. Mhm. Und dann hat es solche gehabt, die das einfach gerne geschaut haben. Oder solche wie ich, die das auch gerne gemacht hätten. Also du und der Thomas Gottschalk sind eigentlich
4: ein bisschen ja, wir sind auch eigentlich parallel, oder? Wetten das und der Telstar zuerst, das war ein Quiz gewesen, wo ich dann 12 Jahre lang moderiert haben. Und das war so wenig eine parallele Laufbahn. Wir haben beide natürlich, ich sage dem spasseshalber, vom Zwangskonsum von der Zuschauer gelebt. Das hat nur ARD, ZDF, SRG gebracht. Ist noch ein bisschen ORF, noch ein bisschen welches Fernsehen bei uns, wo aber niemand geschaut hat. Also entweder hast du den Gottschalk oder mich geschaut,
3: oder
4: dann hast du einfach kein Fernsehen geschaut. Es ist nichts anderes gekommen.
3: Ihr hättet eigentlich mal eine Sendung zusammen machen müssen. Ihr hättet mal eine Sendung
4: ja,
3: zusammen machen.
4: Ja, mein Gottschalk, der hat natürlich zehnmal mehr Zuschauer, zehnmal höhere Gagen, nehme ich an, und so weiter.
3: ja. Ja, eben, spielt ja keine Rolle. Was hat dich inspiriert, zum Gleichaltes Unterhaltungs-, in die Unterhaltungsnische einzusteigen, neben dem Sport?
4: Also, das war eben so gewesen, dass beim Radio, ist der Sport zusammen mit der Touristik, das war eine Abteilung gewesen. Also, du hast nur beides können machen. Und zu Sport und Touristik hat eine Sendung gehört, die hat Autoradio Schweiz geheissen. Das ist hier die einzige Sendung am Radio gewesen, die so ist wie heute eigentlich alle Sendungen, nämlich ein Begleitprogramm oder eine Morgenshow, könnte man auch sagen. Und dort hast du selber ein bisschen können, auch noch ein bisschen Beiträge erfinden oder improvisieren oder Sprüche machen. Also absolut einzige Sendung mit ganzem Radio. Es haben ganz viele Leute zugelassen, morgen am meisten eigentlich, vom ganzen Tag. Und weil das eben unter dem Schirm von Sport und Touristik war, hatte ich dann das Glück gehabt, dass ich dann das moderieren konnte. Und so bin ich dann eigentlich beim Radio in die Unterhaltung gekommen, von dort dann zum Fernsehen in die Unterhaltung.
3: Also bei dir kann man sagen, es ist eigentlich ein Glück nach dem anderen.
4: Ja, wirklich. Also ich hatte natürlich ein Riesenglück gehabt und kaum habe ich mir an mich gesagt, ja, so Eurovision Song Contest kommentieren wäre auch noch cool. Schon haben sie mich wieder gefragt. Oder Skirennen wäre auch noch cool. Schon haben sie mich wieder gefragt. Also das ist schon verrückt gewesen. Ja. Es ist eigentlich ein bisschen zu schnell gegangen, jetzt nachträglich.
3: Aber würdest du den Weg wieder so machen, nehme ich an.
4: Ja, also das sind ja die Entscheidungen, die du gar nicht kannst fällen. Oder also jedem, wo man sagt, du kannst eine Samstagabendsendung moderieren, dann sagt jeder, ja gut, muss mal überlegen, brauche eine Woche Bedenkzeit und dann machen Zettel, was sind die Vorteile, was sind die Nachteile und so. Aber der Entscheid ist schon nach einer Sekunde gefallen. Das sagt niemand, nein, ich will keine Samstagabendsendung moderieren, wenn er schon moderiert hat. Oder? Es sagt auch kein Autorennfahrer, kein Pilot, sagt, nein, ich will nicht in das Formel 1 Auto sitzen, auch wenn das jetzt kein Ferrari oder Mercedes ist. Das ist dann einfach das höchste der Gefühl und das willst du gerne machen.
3: Ist das bei Benissimo auch so gewesen bei dir? Du hast gekommen, schau, wir machen den Maßgeschneider die Sendung und dann hast du gesagt, gut.
4: Ja, es ist eben ein bisschen anders gewesen. Also, der Kurt Felix hat aufgehört, dann hat man neu eine Sendung gebraucht und ich habe Telstar gemacht, schon 12 Jahre lang. Habe eigentlich auch gedacht, das muss ich aufhören, weil es hat immer weniger Kandidaten gegeben. Und dann ist schon lange festgestanden, ich darf dann die neue Samstagabendsendung machen. Und ich habe die eben dann miterfunden. Also, wir sind das vierte gewesen, wir haben 2 Jahre lang, haben wir da eigentlich immer brainstormt, immer, einmal in der Woche, und zwar da zu Winterthur, im Schloss Wülflingen. Dort haben wir unsere sogenannten konspirativen Sitzungen gehabt. Und das war gut gewesen, weil das war ein Feuer und Flamme für das und so. Und nach einem Monat schon herausgefunden, ah ja, nein, das ist ja gleich, das ist ein völliger Guckus, das geht in die Hose, wir müssen das anders machen und so weiter und so fort. Und das war eigentlich noch gut gewesen, weil wo dann die Sendung das erste Mal über den Sender ist und dann Kritiker gekommen sind, hat es eigentlich keine einzige Kritik gegeben, kein einziges Argument, das wir nicht auch schon für uns herausgefunden hätten und dann aus dem und dem Grund abgelehnt oder dem zugestimmt haben.
3: Das ist wie bei vielem, oder? Man muss sich Zeit nehmen, damit etwas Gutes zustande kommt. Heute ist alles ein bisschen schnelllebiger geworden, oder?
4: Ja, aber heute, in der heutigen Zeit ist eben alles so schnelllebig. Also, das habe ich dann auch festgestellt, dass, wir haben dann am Anfang ein bisschen gelacht über RTL, weil die haben alle halbe Jahre wieder eine neue Sendung. Wir haben immer gedacht, ja, aber das, was die jetzt machen, das tut zwar den Gewunder stillen, aber nach einem halben Jahr hast du das gesehen. Das ist ja immer das Gleiche. Und das war in unseren Gen, dass man etwas macht, das möglichst lange anheben sollte. Aber das andere ist eben auch ein Konzept, oder? Also die haben, also heutzutage, glaube ich generell, macht man gar keine Sendungen mehr, die lange anheben sollen, sondern man macht etwas, das soll sofort Aufsehen erregen und dann tut man das auswinden und dann macht man wieder etwas Neues. Und wenn du natürlich jedes Jahr zwei Sendungen hast mit höheren Einschaltquoten, dann hast du am Schluss die gleich höheren Einschaltquoten, weil einer, der immer die gleiche Sendung macht, mit höheren Einschaltquoten. Ja, die Zeiten haben sich definitiv geändert.
3: Eben, Medien, in den Medien sein, Medien konsumieren, Sport konsumieren, hat dein Leben bestimmt. Aber du hast auch eine andere grosse Leidenschaft, und das ist das Reisen. Du bist, glaube ich, über 85 Länder schon gewesen.
4: 98.
3: 98
4: unterdessen. Ja, ich stehe kurz vor dem Jubiläum, aber Corona hat auch da das Veto eingeleitet. Ja, wobei, das ist natürlich auch mit meiner Sportreporter-Tätigkeit zu tun. Also dank Champions League und Länderspiel bin ich wirklich in fast jedem Land von Europa schon gewesen. Übrigens sind heute die Zeiten auch härter in der Beziehung. Heute fängt jeder zweite Match oder noch mehr die Haie aus dem Studio kommentiert. Und früher ist man konsequent dorthin, wo der Match war. Auf Weißrussland und auf Georgien und auf Marokko und natürlich auf Fußball-WM, auf Südafrika, auf Argentinien, auf Brasilien. Ja, und dann habe ich mal angefangen zu zählen, wie viele Länder das eigentlich schon war. Und habe festgestellt, viel. Und dann bin ich sowieso noch ein Reisefan und bin eigentlich dann in meinen Ferien noch in andere Länder gereist.
3: Was bist
4: und
3: du
4: dann
3: für
4: hat es angefangen, Strichlinge. Ja.
3: Was bist du für ein Ferienmacher? Bist du einer mit Rucksack, der geht ein bisschen trampen, oder bist
4: Nein,
3: du eher der Luxushoteltyp?
4: Ja, ich bin der. Also, das gibt ja die berühmte Frage, für was geben Sie zu viel unvernünftig viel Geld aus? Und das ist bei mir eindeutig für schöne Hotels. Also, ich bin gern einfach noch nicht daheim. Ich glaube überhaupt nicht Astrologie, aber man sagt, Krebs sind so häusliche Typen und so einer bin ich.
3: Also so 4-5-Sterne-Hotel, also, oder wie?
4: Ja, 4. 4. 5 ist dann irgendwie zu überkandidelt.
3: Okay.
4: Aber 4 ist schon noch schön. Einfach grosse Zimmer und...
3: Und wo ist die Grenze nach oben? Campingplatz?
4: nein, ich bin nie zelten. Also, die Grenze nach oben ist eigentlich, es muss einigermaßen super sein und ein bisschen ruhig, oder? Also, wobei, heutzutage kann man ja alles, es kommt nur eigentlich darauf an, wie viel Geld auszugeben bereit bist. Und da bin ich eben eigentlich bereit. Eben, relativ viel ausgeben. Je älter, desto bequemer muss es auch haben, irgendwie.
3: Ich glaube, das hat nichts mit dem Alter zu tun. Das, da kann ich mitreden. Okay. Camping ist auch nichts für mich. Oder? Das habe ich auch gar nicht gern. Ja, ja. Du hast jetzt fast 100 Länder. Welches Land würdest du jetzt gerne noch bereisen?
4: Ja, es gibt alle, wo ich noch nicht gewesen bin. Aber man fragt sich, was wäre so das Ideale für das Jubiläum? Und das wäre eigentlich Israel. Weil bis jetzt habe ich, muss ich zugeben, immer Schiss gehabt. Also ich bin da ein kleines Opfer der Medien. Also ich habe immer das Gefühl, wenn du dort in Tel Aviv in den Beiz hockst, geht eine Bombe in die Höhe oder so. Dabei rein objektiv gesehen, das habe ich mich schon längstens schlau gemacht, ist man dort sicherer als in der Schweiz, oder? Weil dort wird die Sicherheit so hoch geschrieben. Ja, und das ist halt so die Wiege der Menschheit, oder? Mit all den Religionen und Jerusalem und so weiter und so fort. Aber eigentlich überlasse ich es dem Zufall.
3: Gibt es denn auch Länder oder Destinationen, wo du schon öfters gewesen bist, weil es dir einfach besonders gut gefallen hat?
4: Ja, natürlich, da gibt es einen Haufen. Also Australien ist mein absolutes Lieblingsland, oder Sydney. Dann in den USA bin ich schon unzählige Mal gewesen, Großbritannien. Und dann natürlich sozusagen gezwungenermaßen, also Brasilien. Zuerst zweimal privat und dann noch die Olympischen Spiele und dann noch die Fußballweltmeisterschaften. Ja, es gibt viele. Also ich gehe nicht nur noch in neue Länder, sondern dort, was mir gefällt, da gehe ich gerne einfach nochmal hin. Die haben allerdings alle eigentlich einen gemeinsamen Faktor, die Länder, wo ich gern bin. Es ist immer schönes Wetter dort. Also ich bin ein absoluter Südland-Typ und da die nordischen Länder, Antarktis und so, das sagt man weniger zu. Aber da bin ich natürlich auch schon zu Europa, überall gewesen. Finnland, Schweden, Norwegen, Färöer, Island.
3: Aber ihr dann auch eher so der Strandtyp? Also wenn den Strand...
4: Ja. Wobei ich bin auch nicht der Typ, der dann kann einfach 3 Tage lang dort am Strand liegen. Also dort wird es mir dann langweilig sozusagen. Aber gerne am Nachmittag am Strand liegen oder nein, am Morgen am Strand liegen und am Nachmittag irgendeinen Ausflug machen. So sieht eigentlich so meine Ideal-Ferienplanung aus.
3: Ja, das kenne ich. Kommt mir bekannt vor. wieso hat es eigentlich nie ein Reisemagazin gegeben? Du hast zwar ein Buch geschrieben über deine Reisen, aber ein Fernsehreisemagazin mit dem Benni, das wäre etwas gewesen, oder?
4: Also das ist wahrscheinlich, das kommt gerade nach Sportreporter, nach Fußballreporter, das wollen alle machen. Also insbesondere auch alle Frauen. Also denen, ihr Traum ist immer ein Ferienmagazin. Also ich reise neu nicht hin und dann berichte ich, was da war. Und da hat es natürlich schon unzählige Magazine gegeben. Und mich dunkt, es sind immer Frauen. Sandra Studer, Mona Fitsch.
3: Wobei der Kurt Schad hat auch eine gemacht, oder? Wie? Kurt Schad hat auch eine gehabt, also Reisemagazin.
4: Ja, ja.
3: Aber wer für dich nie in Frage kommt?
4: Ja, Ferien ist halt das Gegenteil von Arbeiten. Und, also ich habe mal so etwas Ähnliches gemacht an den Olympischen Spielen Sydney. Das war der Crocodile Benny, bin ich da gewesen. Da bin ich immer mit einem erfolgreichen Schweizer Athlet. Nachdem er eine Medaille gewonnen hat, 2-3 Tage später, bin ich an einen typischen Ort zu Australien hin mit ihm. Und dann hat man einerseits mit dem Medaillengewinner ein Interview gemacht und andererseits hat man dann den Leuten einen Teil von Australien vorgestellt, also Opal schürfen oder Great Barrier Reef oder Goldmine oder Didgeridoo spielen oder da die komischen, die da nur so vegetarisch essen, Kräuter und so weiter und so fort. Und das war dann hochinteressant gewesen, vor allem weil ich eine Redaktion hatte, die natürlich alles vorbereitet hat. Und ich konnte dann einfach dort hin, meistens eben noch mit cooler Begleitung, oder? Mit Wasserspringer, Jacqueline Schneider oder mit dem Ernest Ansermet, der hat im Schiessen eine Medaille gewonnen, mit dem bin ich surfen in Bondi Beach und so weiter. Also, das war cool gewesen zum Machen. Ob es so cool war zum Schauen, weiss ich eigentlich gar nicht.
3: Das ist ja für einen Moderator in erster Linie nicht so wichtig, wenn man so etwas Cooles
4: ja,
3: machen darf.
4: Du willst ja irgendetwas machen für das Publikum. Also, ich würde auch nie ein Buch schreiben, wo dann niemand liest, oder? Ja. Also, irgendwie hast du ja dann gleich den Fokus, so etwas darzustellen und dass es so verständlich ist, dass du so ein bisschen weitergeben kannst.
3: Jetzt sind wir tatsächlich schon fast am Schluss von unserer Sendung. Eine Frage habe ich aber noch. Du bist seit 2018 wieder verheiratet.
4: Mhm.
3: Und das Spannende finde ich, dass ihr getrennt lebt. Also, ihr habt beide eure Wohnsitz behalten.
4: Ja, lebt nicht, aber wir haben einfach beide unser Haus,
3: behalten.
4: Und das tue ich darum nicht so betonen, weil das ist natürlich ein unglaublicher Luxus, den man sich mal leisten kann. Ja. Und die Frage war einfach, zieht sie zu mir, ziehe ich zu ihr? Und wir haben festgestellt, einfach, die Häuser sind eingerichtet, so wie ich will und so wie sie will. Und dann muss der eine nachlassen und der geht dann zum anderen. Also, der, der sein eigenes Haus verlässt, wird tendenziell ein bisschen unglücklich, weil das ist nicht mehr so wie mit 20, ja, der Schmetterling im Bauch und ich reise mit dir bis ans Ende der Welt, weil du hast dann 60 Jahre lang hast du Wurzeln geschlagen an einem Ort und wenn die ausgerissen werden, ist es ein bisschen das Problem. Und dann gibt es einfach noch den Kompromiss, oder, zwischen dem Rheintal und Winterthur, das wäre wahrscheinlich etwa Wiel, das würde dann bedeuten, dass wir einfach beide ein bisschen unglücklich sind und ja, wir leben jetzt einfach beide an beiden Orten. Und manchmal auch allein. Wir sind auch beide Typen. Also meine Frau war Lehrerin. Sie hat natürlich alle ihre Kinder rund um sich herum, dort, wo sie wohnt. Und Enkelkind unterdessen 4, oder? Also in dem Sinn bin ich auch schon 4-facher Grossvater jetzt. Obwohl keins von diesen Kindern meine Gene hat, also von diesen Enkelkind. Aber so im Zwischenmenschlichen kommt es eigentlich aufs Gleiche raus. Und ja, und so ist es eigentlich gut, wenn wir es eingerichtet haben. Und die Frage ist eigentlich, wieso soll man das nicht machen? Nur weil das nicht alle machen. Also ich muss sagen, die Form hat sich bis jetzt eigentlich bewährt.
3: Vielleicht ist das
4: ein Rezept, oder? Es ist aber schon möglich, dass wenn ich dann einen Rollator brauchen oder nicht mehr die Stege auf kann laufen, dass sich dann die Frage vom Zügeln sowieso stellt.
3: Ja.
4: Und bei ihr auch. Und das muss man dann gleich einmal noch zusammenziehen. Oder?
3: Ja, aber wie oft sehen ihr euch denn? Oder sind ihr immer so miteinander 3 Tage da und miteinander 4 Tage da?
4: Ja,
3: oder?
4: Nein, es ist eigentlich ein Drittel, ein Drittel, ein Drittel. Oder? Also ja, ich würde sogar sagen, 2 Tage bei ihr, 2 Tage bei mir und 3 Tage jeder bei sich.
3: Ja. Also, Benni, jetzt ist der Fall eingetroffen. Zu wenig Zeit, zu viele Fragen. Unsere Zeit ist leider schon um. Aber ich finde es trotzdem lässig, bist du da gewesen und hast uns wenigstens einen kleinen Schwank aus deinem wirklich grossartig spannenden Leben können erzählen. Und hoffentlich kommst du wieder mal. Wenn du die 100 Länder geschafft hast.
4: Du weißt, in diesen Zeiten ist ja so wenig Action. Leute, mal ja nicht an, ich stand sofort wieder da.
3: Ja, ja, gut, das merken wir uns. Also, Benni, vielen Dank, schön, bist du da gewesen.
4: Danke.
3: 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Oder ihr schaltet einfach heute in der Woche wieder rein. Ich würde mich freuen. Macht's gut und bis bald.

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1: Er ist einer der erfolgreichsten Schweizer Unternehmer, ehemaliger Politiker, Sportler und der wahrscheinlich beliebteste Zürcher im Kanton Thurgau, der Peter Spuhler. Herzlich willkommen.
2: Guten Abend.
1: Schön, bist du da. Ich glaube, ich bin jetzt ein bisschen frech, wenn ich das sage, aber ich lehne mich aus dem Fenster. Wenn man so ein bisschen hört, was du alles schon gemacht hast, was du auch heute noch machst, kann man schon sagen, du bist so ein bisschen ein Wundertüte.
2: Ja gut, die Frage ist, wie man Wundertüte definiert, aber ich habe immer gerne auch wieder eine neue Herausforderung angenommen und es hat immer Spass gemacht, mit einem guten Team irgendetwas zu bewegen, etwas voranzutreiben oder Probleme zu lösen und da gibt es halt mehrere Aufgaben manchmal auch zur gleichen Zeit zu bewältigen.
1: All die verschiedenen Facetten schauen wir in den nächsten 26 Minuten ein bisschen an, reden wir darüber. Und als erstes möchte ich noch so etwas klären. Wenn man dich googelt, als ich dich recherchiert habe, habe ich gesehen, du bist in Sevilla, in Spanien, geboren.
2: Das ist richtig. Meine Eltern sind Schweizer, Auslandschweizer. Mein Vater hat Koch gelernt, hat dann die erste grosse Stelle als Küchenchef im Alfonso Tres in Sevilla antreten, im etwa 56, meine Mami ist dann nachgereist und zu tun geheiratet und ich bin dann im 59 in Sevilla auf die Welt gekommen. Und leider Gottes mit 3 schon zurück in die Schweiz und darum kann ich leider nicht gut Spanisch oder gar nicht.
1: Aber so irgendwie ein Stück Heimat ist es vielleicht schon oder magst du dich gar nicht mehr daran erinnern?
2: Nein, nicht mehr. Also zu meinem 60. hat meine Frau Daniela so einen Film gemacht über Spanien und über Sevilla und so die Orte, die dann auf Fotos und Abbildern waren, nochmal in einem Film festgehalten. Und dann, ja, nein, eigentlich erinnern mag ich mich an nichts mehr.
1: Für das, was du ja am ehesten eigentlich bekannt bist, ist Stadler. Ich würde jetzt gerne das mal abklappern. Und einfach ganz grundsätzlich, du bist jetzt ja momentan nicht mehr nur Verwaltungsratspräsident, sondern auch wieder der Chef von Stadler. Hast du das wieder übernommen? Also eigentlich so die Doppelfunktion. Wie läuft es aktuell?
2: Ja gut, es ist natürlich eine Herausforderung, die Pandemie. Also das ist, tut jetzt allen irgendwie auf ein bisschen, wie sagt man, auf Zähl schlagen. Und wir sind mehr oder weniger durch die Pandemie-Diskussion und die Herausforderung durchgekommen. Aber wir haben natürlich auch unsere Probleme. Und vor allem auch mit Lieferanten. Entweder haben sie in gewissen Ländern die Werke schliessen müssen wegen der Regierung oder sie sind Konkurs gegangen, können nicht mehr liefern. Und wir haben eine Zeit lang bis 100 Züge irgendwo stehen gehabt, wo irgendein Teil fehlt oder wo man nicht abnehmen kann. Und das Zweite, was uns sehr beschäftigt hat, ist einfach die Reisebeschränkungen. Wir sind sehr international. Wir haben Werke von Russland bis Amerika. Und wenn natürlich in gewissen Ländern einfach Grenzen zu ist, dann können die Kunden nicht an die Fahrzeuge. Wenn das nicht passiert, dann gibt es keine Abnahme. Keine Abnahme heisst keine Schlussrechnung, kein Cash und so weiter. Also, das sind schon Herausforderungen gewesen. Und ich kann da nur dem ganzen Team danken. Also, es haben sich alle extrem angestrengt und geschaut, dass wir das einigermaßen über die Bühne bringen. Und bis jetzt ist, würde ich sagen, so einigermaßen gegangen.
1: Und du hast eben das Doppelmandat aktuell. Wie sieht das vielleicht so in der Zukunftsplanung aus? Eigentlich hast du ja gesagt, du ziehst dich eben ein bisschen zurück, gibst da das Chefamt ab und bist Verwaltungsratspräsident. Was ist jetzt aber so in der Zukunftsplan? Es ist jetzt doch schon wieder ein Jahr, seit du das Doppelt machst.
2: Ja gut, es hat leider Gottes mit meinem Nachfolger nicht so geklappt, wie wir uns das vorgestellt haben. Und dann habe ich halt kurzfristig zurück auf die Brücke müssen und Steuer wieder übernehmen. Und ich habe das auch gerne gemacht. Und ich fühle mich auch sehr verantwortlich für meine Mitarbeiter und für die Firma. Und dann muss man halt auch bereit sein, unter Umständen dann halt die Zusatzschlaufe nochmals zu drehen. Und das Ziel wäre eigentlich gewesen, mit 60, 61 einen Schritt zurückzutreten. Und ich habe ja seit dem 87 praktisch immer das Doppelmandat gehabt, also Verwaltungsratspräsident und Group CEO. Und von dem her siehst du es eigentlich nicht viel anders als vorher. Und die 2,5 Jahre, wo ich draussen war, ist jetzt halt, ein Loch gewesen oder ein Gap gewesen. Und ich glaube, das machen wir jetzt noch. Und jetzt schauen wir, dass wir möglichst rasch eine Lösung finden. Und dann kann ich dann nochmal zurücktreten.
1: Nochmal zurücktreten, sagst du. Du bist jetzt ja 62, das heisst, demnächst wärst du offiziell pensioniert. Wie ist denn das so beim Peter Spuhler? Denkst du wirklich als komplette Zurücktreten auch vielleicht schon? Oder bist du einer, der es einfach nicht schafft, zum ganz aufhören zu arbeiten?
2: Nein, also ich kann mir nicht vorstellen, aufhören zu arbeiten. Also ich sage, ich habe andere Beteiligungen an Firmen, wie Rieter, Autoneum, Ebischmied. Wir haben dort einige Herausforderungen. Ich bin auch meistens in diesen Verwaltungsräten und gebe dort Vollgas. Und von dem her sehe ich nicht, dass ich von heute auf morgen jetzt einfach auf Null runterfahre. Und ich glaube, auch die Erfahrung, die ich in den letzten 34 Jahren jetzt als Unternehmer und als Investor und Verwaltungsrat können mir aneignen, das auch weitergeben an die nächste Generation und schauen, dass wir weiterhin junge Talente können fördern können, dass wir auch zukünftig das Unternehmertum können halten in der Schweiz. Und von dem her gesehen, denke ich sicher mal, bis 70 werde ich weiterhin so auf Mandatsbasis irgendetwas machen. Also aufhören, nein.
1: Von der Pensionierung oder eben nicht Pensionierung, dort her, wo alles so ein bisschen angefangen hat, eben, du hast gesagt, seit dem 87. Du bist ja in dem Sinne in der Familie, wo die Stadler gehört hat, damals eingeraten. Hast du dann nachher das so in dem Sinne dann bald übernommen? Kann man da vielleicht sagen, eben, es war ja damals noch ganz eine kleine Firma gewesen, hat 18 Mitarbeiter gehabt, heute sind es 13'000. Ist es einfach so ein bisschen, kann man sagen, hast du Glück gehabt, ist Schicksal, ein Gespür, was würdest du sagen?
2: Ja gut, es ist eigentlich nicht mehr in der Familie gewesen. Es ist der Ernst Stadler, der gestorben ist, ist das eigentlich zur Familie aus. Die sind dann ausgezahlt worden, aber die zweite Frau vom Ernst Stadler hat kein Kind gehabt und darum ist das immer irgendwo ein, wie sagt man, ein Link gewesen zur Familie und das hat die Firma damals niemand wollen übernehmen und sie haben dann immer gestürmt, ich soll doch mal kommen und das anschauen. Und ich habe natürlich nach dem Studium das Gefühl gehabt, ich müsse in die grosse, weite Welt raus und bin dann im Bus noch gelandet mit 18 Mitarbeitern. Und habe natürlich vom familiären Umfeld her nicht einen Vater gehabt, der mir eine Firma kaufen konnte. Und ich komme aus relativ bescheidenen Verhältnissen. Und darum habe ich dann schon gedacht, das könnte eine Chance sein. Und dank der Thurgauer Kantonalbank, wo mir dann einen Kredit, einen undeckten Kredit über, ich weiss nicht mehr genau, knapp 5 Millionen gegeben hat, habe ich dann die Firma können kaufen. Und so bin ich dann eigentlich Unternehmer geworden. Ja, also es war eigentlich eine gute Sache gewesen. Und ich hoffe, dass eben möglichst viele Junge auch wieder den Weg gehen. Und dass auch die Banken bereit sind, halt so undeckte Darlehen zu geben, dass eben jemand, der halt nicht aus einer reichen Familie kommt, auch die Chance hat, Unternehmer zu werden. Und das ist so ein bisschen das, was man jetzt eigentlich aus meiner Generation der nächsten Generation auf den Weg geben sollte.
1: Du bist ja schon eben ein bisschen wirtschaftlich interessiert gewesen, hast ja dich eigentlich studiert, aber mehr im Bankenwesen. Und das ist kein Thema gewesen. So wie gesagt, das hätte ich nicht so...
2: Ja gut,
1: für dich.
2: Damals ist natürlich Banken und der Finanzplatz und das ist das, wie sagt man, super Dings gewesen. Und ich habe dann in St. Gallen im Vertiefungsfach Bankwesen studiert und habe dann auch auf der damaligen SBG gearbeitet, auch noch während dem Studium und habe dann aber müssen feststellen, dass das eigentlich nicht so meine Welt ist. Nicht, weil ich etwas gegen Banken oder gegen den Finanzplatz habe, im Gegenteil, aber es war mir einfach zu abstrakt gewesen. Ich habe gerne halt eine Maschine, irgendein Produkt, das nachhaltig ist, das langfristig, wo man kann sehen, wo man anlangen kann, wo man kann vielleicht sogar jetzt in meinem Fall damit rumfahren. Und ich glaube, das ist spannend, und so etwas aufzubauen und darum bin ich dann ausgeschieden und habe eben den Versuch gewagt, im Busnang. Bin dann zwar später wieder als Verwaltungsrat bei der UBS gelandet, 4 Jahre, 5 Jahre, und habe dann auch den ersten Teil von der ganzen Finanzkrise miterlebt. Das war auch sehr eindrücklich gewesen und hat Spuren hinterlassen.
1: Du bist, kann man aber glaub schon auch sagen, das ist so ein bisschen etwas, was die Leute über dich sagen, immer noch der Bützer bleiben, der bodenständige Bützer. Findest du, ja, das stimmt? Oder was sagst du dazu?
2: Ja, also ich glaube, ich bin immer noch so, wie ich damals war. Also ich hoffe es zumindest. Das müssen die anderen beurteilen. Die Bodenhaftung nicht verloren. Also Ich glaube, es ist auch wichtig, ich höre auch das Wort Büzer nicht gern. Also ich finde, das ist so ein fast abwertend. Also wir sind Mitarbeiter, wir sind ein Team, wir sind alle, wie sagt man, auf gleicher Stufe. Jeder muss seinen Job machen, muss seine Verantwortung übernehmen und da gibt es auch nicht irgendeine Hierarchie oder ein hierarchisches Denken. Und von dem her gesehen, ja, also ich versuche es zumindest und ich hoffe, ich werde so wahrgenommen, aber das müssen andere beurteilen.
1: Gehen wir mal über zu einer weiteren Karrierelaufbahn von dir, die Politik. Du bist ja jahrelang, jahrzehntelang in der SVP, also für die SVP tätig gewesen als Politiker. Wie bist du überhaupt in der Politik gelandet? Wie hat das angefangen?
2: Ja gut, ich bin immer ein politischer Mensch gewesen. Ich habe mich immer für Politik interessiert und als Unternehmer natürlich dann noch mehr. Und ich habe dann einfach auch festgestellt, dass so in den 90er Jahren, dass wir halt wirklich eine ganz miserable Finanz- und Wirtschaftspolitik gemacht haben. Wir haben die Schulden hochgefahren, etwa 10 Jahre fast verdoppelt und haben die rote Laterne von diesen entwickelten Staaten, also OECD-Staaten gefasst, etwa 10 Jahre lang das kleinste Wirtschaftswachstum gehabt. Und so bin ich dann eigentlich immer mehr in die Politik hineingerutscht. EWR ist auch noch so ein Stichwort gewesen. Ich bin einer von den wenigen in meinem Freundeskreis, der dort dann immer Nein gesagt hat. Und bin dann eigentlich angefragt worden vom Hans Ullmann und vom Roli Eberle, ob ich es mir vorstellen könnte, im 99 auf die Nationalratsliste. Und ich habe mir dann das überlegt und Ja gesagt und bin im ersten Anlauf eigentlich als Quereinsteiger gewählt worden. Mit dem besten Resultat, das es jemals geht im Thurgau. Und so hat es dann angefangen. Und ich habe es sehr genossen und es hat wirklich Spass gemacht. Ich bin dann nach 13 Jahren zurückgetreten. Und zwar, weil wir im November 2011 haben wir die erste grosse Währungsverwerfung hatten, wo der Franken von etwa 1,55, 1,60 auf 1 Franken, 1 Euro runtergefallen ist. Die Nationalbank hat ja dann dort die Untergrenze bei 1,20 gezogen. Und das war dann eigentlich der Grund gewesen, dass ich gesagt habe, jetzt kann ich nicht mehr und ich muss ein Zeichen setzen gegenüber den Mitarbeitern und Kunden. Und bin dann eigentlich nach der vierten Wahl, nach einem Jahr, im Ende 12 zurückgetreten, weil ich einfach das Gefühl hatte, ich kann jetzt nicht meine politischen Ambitionen anspringen zu Bern und die Mannschaft im Stich lassen. Ja, es war schade. Wir sind dann relativ gut durch die Krise durchgekommen, eigentlich überraschend gut. Und ich hätte ja dann auch noch mal die Chance gehabt, vielleicht als Ständerat zurückzugehen, aber ich glaube, es ist jetzt gut gewesen. Und die 13 Jahre haben Spass gemacht und ich habe es sehr genossen und viel gelernt und viel gesehen. Und von dem her gesehen, schöne Zeit gewesen.
1: Eben, du hast ja wirklich eine steile Karriere hingelegt als Politiker. Es ist eigentlich von 0 auf 100 mehr oder weniger. Und dann hat man dich ja auch noch als möglichen neuen Bundesrat gehandelt. Ich glaube, bis heute hast du den Ruf ja noch ein bisschen. Wenn du sagst, es ist eine schöne Zeit, es ist gut gewesen, es ist vorbei. Ist es wirklich vorbei? Oder ist da gleich noch so etwas, was dich vielleicht ein bisschen kitzelt?
2: Nein, es hat mich natürlich immer geehrt, dass bei jeder Vakanz bin ich wieder irgendwo genannt worden als möglicher Bundesratskandidat, obwohl ich das nie habe wählen und nie angestrebt habe, weil ich glaube, ich bin Unternehmer und ich habe Unternehmerblut und in einem Gremium mit 6 anderen zu sein, wo man dann Mehrheitsentscheid nach aussen muss vertreten, wo man dann halt vielleicht nicht dahinter stehen kann. Ich glaube, das ist nicht meine Welt. Und Nationalrat war super gewesen. Auch dort findet der politische Infight statt und die Debatten und so. Das hat wirklich Spass gemacht. Und ich habe das grosse Glück gehabt, dass ich 13 Jahre lang in der Wirtschaftskommission gewesen. Also ich bin von Anfang an dort reingekommen, bin dann noch Sprecher gewesen und am Schluss noch Vizefraktionschef. Und ja, gute Zeit gewesen. Und ja, also ist vorbei. Zum Fragen noch definitiv beantwortet.
1: Wie ist denn auch vielleicht, es ist jetzt doch dann schon bald 10 Jahre her, in dem Sinne, seit du dort zurückgetreten bist, Politik heute, findest du überhaupt noch zeigen dir zu, oder viele sagen ja auch mittlerweile, Politik ist nicht mehr, also hat sich stark verändert in der Schweiz, haben Mühe damit. Wie siehst du das?
2: Ja, das höre ich auch. Also ich glaube auch, es ist verbissener geworden. Es ist noch mehr nur Parteipolitik. Ich meine, wir sind ja gewählt vom Volk, um eigentlich das Land voranzubringen und für das Beste rauszuholen für das Land, für die Bevölkerung. Und es ist natürlich schon zu meiner Zeit, ist Parteipolitik immer wichtiger geworden, statt dass man Lösungen fürs Land gesucht hat. Das gehört dazu, das muss man auch akzeptieren können. Und vor den Wahlen erst recht, dann geht es halt einmal bum, bum, bum. Aber wenn es dann nur noch bum, bum, bum ist, dann ist es einfach schade. Und ich glaube, da tut man sich schon ein bisschen die falsche Richtung entwickeln. Und ich glaube, wir sollten wieder auf den Punkt zurückkommen, wo man halt bei allem Parteigeblänkel und Wahlerfolg, den man anstrebt, eben auch das Wohl des Landes nicht zum Auge verlieren. Entschuldigung.
1: Wir machen nochmal einen Schritt in die nächste Karrierelaufbahn, die du gehabt hast. Sportler.
2: Ach,
1: ich habe ja ehrlich gesagt das nicht gewusst, dass das bei dir, also dass du wirklich mal so als junger Mann so wirklich Sportlerkarriere gehabt hast.
2: Sieht man es nicht mehr.
1: Das wollte ich nicht sagen.
2: Ja, also ich meine, ich bin ein durchschnittlicher Hockeyspieler gsi und ich weiss, der Uel Vogi, der Altbundesrat, hat mal gesagt, je älter das man wird, desto besser ist man gsi. Also wenn ich 10 Jahre da ankomme, bin ich dann vielleicht Nationalspieler gsi. Nein, es hat mich sehr geprägt, Eishockey. Es ist ein schneller, ein harter Sport. Es ist auch intellektuell sehr anspruchsvoll, weil jede Linie spielt ein anderes System, andere Auslösungen. Auch während dem Spiel wechselt man. Man tut Linie auf Linie coachen. Also man muss da bei der Sache sein. Und auch der Teamgedanke, der mich sicher geprägt hat, auch als Unternehmer, nur miteinander kann man Erfolg haben und eine Einzelmaske fällt halt ab. Das ist sicher prägend gewesen. Und das andere, was mich prägt hat, ist sicher das Militär gewesen. Gehört man heute auch nicht mehr gern, schade. Ich bin am Schluss Kommandant von einer Gebirgsgrenadierkompanie und auch dort ist immer das Team im Vordergrund gestanden. Also einen allein, keine Chancen, oder? Und man lässt auch keinen zurück, man nimmt alle mit. Und ich glaube, da haben wir auch einen Fehler gemacht, dass man das Militär so runtergefahren hat. Weil in jungen Jahren eine Offizierskarriere können machen und mit total unterschiedlichen Charakteren aus völlig anderen Berufen und sozialen Umfeld müssen die formen als ein Team und mit dem Team Erfolg haben. Das ist schon wie im Eishockey eigentlich gesehen. Ja, Eishockey habe ich dann leider aufgehört, also oder müssen wegen dem Ende Studium. Ich habe dann noch alle Trainerdiplom gemacht, noch ein bisschen Jugendtrainer so bei den Kleineren mitgeholfen und ja. Und dann bin ich, ja, als Funktionär habe ich dann weitergemacht und Fusion von GC und ZSC, das war eigentlich meine Idee gewesen und bin jetzt bald, ich weiss nicht, 25 oder 30 Jahre im Verwaltungsrat ZSC Lions, wo wir jetzt das neue Stadion bauen in Zürich und jetzt hoffen wir natürlich in den Playoff, dass wir weiterkommen. Ja, das ist so ein bisschen okay.
1: Das hast gerade so einen grossen Rundumschlag gemacht. Ich stich noch schnell irgendwo dazwischen drin. Ist okay. Du hast, also bist ja da eigentlich, glaub, etwa 9, 10 gewesen, wo du angefangen hast. Hast du denn vorher so vielleicht noch die klassische Jugi oder Fußball oder ist es immer einfach nur das Eishockey gewesen?
2: Ja gut, mein Vater war dann Küchenchef im Dolder Grand Hotel und wir haben dort in Hottingen gewohnt und oben war natürlich der Dolder, das Eisfeld und ich bin sicher mit 3, 4 dort angefangen Schlittschuh fahren und irgendwann dann einen Knebel in die Hand genommen und anfangen zu knebeln und so kommst du zum Eishockey. Und nein, ich habe auch recht intensiv noch Handball gespielt, also auch bei GC. Bin fast grösserer Talent im Handball, aber Hockey ist halt, wenn man in ein Stadion reinkommt, mit den Zuschauern, ist natürlich eine andere Atmosphäre als Handball. Und von dem her gesehen, habe ich dann, ich weiss auch nicht mehr, mit 15, 16 aufgehört, Handball spielen. Aber ich habe Tennis gespielt, Squash gespielt, also ich habe sehr breit, wie sagt man, Sport betrieben und auch viel Ausdauer gemacht, also, ja.
1: Du sagst, hast du vorhin gesagt, eben, gerade Eishockey ist auch ein Sport, wo man auch studieren muss, wo man ein bisschen schlau spielen muss, oder? Auch mit diesen Linien. Was bist du für ein Spieler gewesen? Eben, wenn du sagst, bei diesen ganz vielen verschiedenen Sportarten sind ja auch doch alle Sportarten, wo man ein bisschen mitdenken muss, wo man ein schlauer Spieler sein muss. Bist du wirklich so der Denker gewesen auf dem Spielfeld? Oder eher voll der Leader? Oder der Raudi? Oder?
2: Also intellektuell hat es ja nicht gemangelt, aber ich bin in der Dörte eingesetzt worden, wo sie ein bisschen Bum-Bum machen musste. Entweder bin ich ein linker Verteidiger oder rechter Stürmer. Es war so ein bisschen dort, eben dort, wo es

0: deine Gruppe noch immer hergeführt hast auf einem Marsch und dann sind dann gleich die komplett falsche Richtung gelaufen. Wie ist das genau gekommen?
1: Ja, ich bin ja als Stadtzürcher von der Gebgren Company 37 bis 36 zu den Bündner umgeteilt worden und habe dann den Oberländer gekriegt, den Oberländerzug. Und die haben so die ersten drei Tage haben sie nur Romansch geschnurrt. Ich habe kein Wort verstanden. Und dann nach drei Tagen habe ich sie dann gehabt. Und dann habe ich immer gesagt, hey, die lacht das ganze Regiment über euch. Und jetzt Zug spulen, beste Zug. Und dann sind wir dann marschiert. Und bei den grossen Manöver bin ich mal etwa, also wir haben 42 Kilo Kampfpackung plus 7 Kilo Gewehr, also 50 Kilo. Und so zwischen morgen um 2 und morgen um 5 bin ich irgendwie mit dem Zug 180 Grad in die falsche Richtung gelaufen. Das war die Stimmung ziemlich am Arsch gewesen, auf Deutsch gesagt. Aber mit den Bündner ist wirklich lässig gewesen, auch als Zürcher. Also, wenn man es dann mal kann mitnehmen und die marschieren. Und also mit denen wäre ich also alles unternommen. Das war super gewesen.
0: Wie war die Stimmung nachher? Hat sich dann schnell wieder
1: beruhigt? Ja, dann muss man halt irgendeine Flasche Schnaps oder etwas organisieren. Und dann ist dann die Welt schnell wieder geworden. Aber sie hat schon ziemlich geflucht gehabt dort. Also.
0: Aber das Militär, eben, dass du so eine Karriere gemacht hast, ist das auch etwas gewesen, wo du von Anfang an, eben weil du bist so ein Ehrgeiziger, hast du gewusst, ich wollte dort wirklich, wenn ich das Militär mache, auch etwas erreichen? Oder ist das so ein bisschen etwas gewesen, wo einfach noch an dein Nachkommen ist?
1: Nein, ich habe schon gedacht, also wenn ich RS mache, dann will ich in einer Einheit, wo auch etwas los ist, wo du auch etwas profitierst. Und ich bin eigentlich ausgehoben, bin ich falsch im Grenadier gewesen, habe dann aber vom Eishockey müssen dreimal Sprunggelenk operieren und bin dann in Saisone gelandet, bei den Grenadier, also bei den grünen Grenadier. Und das war super gewesen und bin dann Offizier geworden und am Schluss Kadi gewesen und das ist eine gute Zeit und ich glaube auch, man darf das nicht unterschätzen, die sozialpolitische Klammer vom Militär. Eben also, ich wäre ja nie mit diesen Bündnern aus dem Oberland irgendwo auf Skitouren oder hätte irgendwo in einem Kuhstall übernachtet. Und das darf man nicht unterschätzen. Oder auch der Zusammenhalt vom Land ist halt schon auch das Militär ein wichtiger Faktor gewesen. Neben dem, dass man in jungen Jahren einfach gelernt hat, wie kommt man als Führer rüber und was mag es leiden und so weiter. Eben, nicht in die falsche Richtung laufen, das war auch eine Lehre. Die
0: Zeit rennt uns ein bisschen davon. Ich möchte darum noch ganz kurz ein bisschen Richtung Karriere, Familie gehen. Und zwar, du bist ja zum zweiten Mal verheiratet und deine Frau ist auch Unternehmerin. Wie ist das so? Ich glaube, sie hat die Hyäne ein bisschen die Hosen an, oder? Unter euch zwei.
1: Ja, also sie ist eine sehr starke Frau und eine gute Unternehmerin und da gibt es dann schon einmal eine Diskussion, gehen wir jetzt links um oder rechts um, wo wir wieder beim Marschieren wären. Aber nein, wir haben es sehr gut und ich bin jetzt zwischenzeitlich auch wieder, 16. Jahr wieder geheiratet und tolle Kinder, also eigentlich Familie super und eben Daniela zwei Baugeschäfte, wo sie den Eltern abgekauft hat. Sie hat das abgekauft und hat da sehr guten Wertegang angelegt. Und als Frau in der Baubranche ist es auch nicht immer einfach und setzt sich da aber wirklich durch und macht das sehr gut.
0: Und du hast ja vorhin gesagt, also du hast ja drei Kinder, zwei aus erster Ehe und jetzt noch die 12-jährige Jüngste. Was hast du auch so ein bisschen zu deinen Kindern aus der ersten Ehe für eine Beziehung? Ich glaube, du hast gesagt, der Älter ist auch bei Stadler jetzt involviert.
1: Und wohnt jetzt bei uns im Nachbarhaus. Also sehr eine enge Beziehung. Also wir treffen uns fast wöchentlich. Und der Älter Sohn, der wohnt mit der Freundin also im Nebenhaus, wo früher meine Eltern drin gewohnt haben. Und das ist sehr gut. Zusammen Ferien, zusammen alles. Also tipptopp. Und auch mit der Daniela geht das hervorragend. Und das ist schon wichtig, also dass man daheim eine gute, stabile Situation hat und dass das gut läuft. Und das freut einem natürlich.
0: In dem Fall der Sohn möglich ein neues Stadlerschiff?
1: Ja, das will ich nicht. Nicht jetzt so in die Welt rausschreien. Ich bin auch nicht der Vater, der das Gefühl hat, dass das Kind unbedingt das Gleiche machen muss wie der Vater. Also, ich glaube, was man als Eltern dem Kind mit auf den Weg geben kann, ist eine gute Ausbildung und halt ein gewisses soziales Verhalten und einen gewissen Anstand auch. Aber nachher müssen sie den Weg selber gehen. Also eben so, ich kann das Ross an die Tränke führen, saufen muss es selber, oder? Und ich glaube, das ist auch der Weg, den er muss gehen. Und das macht er im Moment sehr gut.

0: und führt jetzt einen Teil von der Produktion in St. Margrethe, im neuen Werk, hat etwa knapp 200 Mitarbeiter unter sich. Und jetzt schauen wir mal, und ich will da auch nicht drei Funken und drei Schnurren auf Deutsch gesagt, sondern er muss sich durchsetzen und er muss also die Akzeptanz erarbeiten, und da macht er es, glaube ich, recht gut, ja.
1: Wir sind am Ende von 26 Minuten. Leider so. Schon. Danke dir vielmals, Peter Spuhler. Du bist im Top Hoch 3 gewesen.
0: Ich will es danken, und es hat Spass gemacht mit dir, Steffi. Danke.
1: Und danke auch euch, liebe Leute, fürs Einschalten. Top Hoch 3 gibt es dann in einer Woche wieder. Macht's gut.
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3: Zeit für eine neue Folge Top Hoch 3, und wir tauchen heute ein in die Welt vom Dodo. Musiker, Produzent und mit bürgerlichem Namen Dominik Jud. Nur schnell zum Einsteigen, Dodo, Dominik Jud ist so ein Name. Gibt es den eigentlich noch außerhalb von einem Papier?
4: Nein, eigentlich nicht.
3: Dann Dodo. Bleiben wir beim Dodo.
4: Sogar meine Grossmami, die 97 ist, sagt mittlerweile der Dodo.
3: Der Dodo. Gut, in dem Fall bleiben wir beim Dodo. Das macht alles doch sehr viel einfacher. Ich will einsteigen mit einer Fernsehsendung, die jetzt gerade fertig ist, mit einer Staffel Sing meinen Songs, Schweizer Tauschkonzert. Das ist so eine Sendung, wo sich viele, sieben Musiker treffen, irgendwo zu Gran Canaria, und dann gegenseitig Songs spielen. Also nicht von euch selber, sondern von den anderen. Ist eine Frage, was hat das mit dir gemacht?
4: Ja, ich habe sieben neue Freunde gefunden. Wirklich, ich habe schon mit ihnen jetzt, viele von ihnen schon, bin ich mit ihnen ins Studio gegangen, auch jetzt einfach zum schauen, wie sie arbeiten. Sie wollen schauen, wie ich arbeite. Es ist eine Ehre gewesen, das können zu machen, weil deine Geschichte wird ja anhand von deinen Liedern erzählt. Und wenn andere grossartige Künstler dann deine Lieder neu interpretiert und eigentlich wie deine Geschichte dazu erzählt wird, dann gibt es einem Gänsehaut und man fühlt sich geirrt, ja.
3: Wie ist es eigentlich dazu gekommen? Also vor allem wäre ja viel mehr die Frage, hättest du dir jemals vorstellen können, bei so einem Format auch mitzumachen? Und wie ist denn das nachher gelaufen? Anfrage, und dann hast du einfach gesagt, jawohl, oder bist du eher zurückhaltend gewesen?
4: Ich bin vor zuerst zurückhaltend gewesen, der Seven hat mir angerufen und ich so, ja, schau, ich will eigentlich mit meinem Container auf Afrika gehen. Also ich habe eigentlich abgelehnt, ich bin nicht mal zurückgehalten gewesen. Ich habe gesagt, ja, es geht nicht, weil ich eben dazumals, er ist einer der wenigen Personen gewesen, wo ich das erzählt habe, dass ich halt einen Container kaufe und mein Studio drin bauen und planen. Ich habe ein Schiff organisiert, wo ich noch nicht Container kann, den Rhein durch abfahren. Dann habe ich Standort in der Elfenbeinküste in Südafrika. Ich will dort Musik machen, will mich austauschen, ich will mich wie neu finden, neue Wege gehen, will mit ganz vielen Leuten Musik machen. Und das ist mein Projekt, und ich bin seit 2 Jahren daran am Arbeiten. Und ich will eigentlich dann im April 2020 rausgehen. Und dass den Leuten sagen, dass ich das mache, weil ich habe mich ja recht zurückgezogen hatte, bin nicht mehr so aktiv gewesen draussen mit den Medien. Und dann ist der Sturm, ich habe gewusst, es kommt ein Sturm, aber ich habe nicht gewusst, dass der Sturm Corona heisst. Dann ist der gekommen, und wirklich, Corona ist gekommen, und nachher läutet mir der Seven wieder an. Und er so, hey, wie geht's dir so? Und was machst du? Und ich so, ja, shit, keine Ahnung, was ich jetzt gerade mache. Und er so, ja, schau, wir planen immer noch Sing meinen Song, willst du dich jetzt anmelden? Und ich so, wow, okay, ja, also das mit dem Rausgehen ist eh, also das wissen wir eh nicht, was jetzt passieren wird, die Pandemie, keine Ahnung, wie lange das geht und was das für was das mit sich zieht. Und dann habe ich ja gesagt, eigentlich, innerhalb der Woche habe ich mich entschieden, okay, komm, wir machen das. Wie auch immer, oder? Zuerst haben wir ja gar nicht gewusst, ob wir rausgehen können. Vielleicht hätten wir müssen in der Schweiz drehen. Aber schlussendlich bin ich mega dankbar am Seven, dass er mir wieder angerufen hat, dass er mich gedacht hat. Und ich bin froh, dass ich es gemacht habe, dass ich irgendwie in dieser Situation auch gesagt habe, ja, komm, ich mache das. Das ist doch gut. und nicht irgendwie meinen Kopf in den Sand gesteckt habe und brüllt habe, sondern wie gesagt, okay, geht's halt nicht auf Afrika, geht's auf Gran Canaria.
3: Für die Zuschauenden ist es ja einfach eine Unterhaltungssendung. Ich persönlich bin ein Mega-Fan von Sing Mein Song, egal ob Schweizer oder deutsche Version. Und es ist ja auch ein bisschen mit dem Grund, ich habe es dir vorher gesagt, warum du jetzt auch da bei uns stehst, weil ich plötzlich an die Sendung sehe mit dem Dodo und merke so, ey, das ist ein cooler Typ, der muss zu unserer Sendung, an Steffi geschrieben, den müssen wir einladen, et voilà, und schon bist du da. Aber eben, was mir ja nicht, oder was für uns schwierig zu nachvollziehen ist, ist, wenn wir schauen, oder? Plötzlich kommt ein Reggae-Sänger und muss sich mit Schlagermusik zum Beispiel auseinandersetzen oder mit Mundart-Pop. Wie ist das gewesen?
4: Es war eine Herausforderung, aber durch das, dass ich halt wie die Sprache Musik verstehe, ist es auch nicht mega schwierig gewesen, weil du probierst nachher die Lieder zu hören, du kommst eine Auswahl an Songs über und dann probierst du rauszuhören, okay, was könnte ich machen? Und ich muss dir ehrlich sagen, ich tue nicht gerne covern. Ich tue nicht gerne Lieder von anderen singen. Ich tue gerne meine eigenen Lieder singen. Und die kann ich auch am besten. Ist vielleicht auch, weil ich gar nicht der beste Sänger bin und weiss so, wie will meine eigene Geschichte erzählen. Und dann habe ich das angehört und dachte so, oh mein Gott, ich kann doch nicht im Seven seine Stimme nach, also weisst, die Melodiebogen machen. Und dann habe ich eigentlich das gemacht, was ich immer mache, ist so, ich bin Producer. Das heisst, ich überlege mir das Konzept für mich. Und ich habe eigentlich jedes Lied neu geschrieben. Ich habe schon die Essenz rausgenommen, Geschichte, wo die Person, oder Beatrice Egli, oder The Seven, oder wer auch immer, Tashan, habe ich genommen und die Essenz genommen und probiert, wie ein neues Lied, das für mich stimmt. Weil so, ich habe eigentlich mehr eine Interpretation gemacht als ein Cover. Und, ich habe das erste Mal Englisch gesungen, ich habe auf Hochdeutsch einen Song gemacht, ich habe mit Vocoder gearbeitet, ich habe ganze Autotune-Lieder gemacht, das ist mega cool gewesen für mich, können experimentieren und schauen, okay, jetzt habe ich wie eine Freiheit. Ich komme die Songs über, wie im Dodo-Kosmos, wie würde das tönen?
3: Hast du auch etwas Neues über dich selber kennengelernt in diesem Prozess?
4: Voll. Eben genau auf Englisch können einen Song schreiben. Wie mache ich das? Ich habe dann Englisch mit Deutsch gemischt, mit Schweizerdeutsch. Aber du musst ja dann Englisch texten, oder? Dann habe ich Twitter Rufo, wo englischsprachig Muttersprache hat. Dann habe ich mit ihr Sachen geschickt, so wie ist das eigentlich korrekt, das Englisch, was ich da mache? Und sie haben mir dann geholfen, das Englische zu schreiben, oder so wie... Die Rhymes habe ich dann schon gehabt, oder? Aber wie machst du den Inhalt, dass er dann stimmt? Und dort habe ich mega viel gelernt, natürlich, ja.
3: Bedingt, dass man nicht schubladisiert, oder? Viele Musiker werden ja dann irgendwo in eine Schublade gesteckt, oder? Das, ja, der Typ kommt da rein, Schlagermusik ist irgendwo da rein. Mhm. Bist du einer, der versucht, das möglichst nicht mitzubringen, oder hat man das einfach auch in das Schubladendenken bei der Musik?
4: Ja, in der Musik habe ich mir das im Fall abgeleitet. Also die Grenzen eh probieren, sich zu befreien von Grenzen ist ja häufig im Kopf oben. Du kannst schon schnell sagen, ja, ich bin grenzenlos, aber es ist ja da oben, oder? Die Grenzen, wo du dich setzt, was du alles darfst erreichen, was du darfst machen. Und im Kreativprozess ist es wie ein Muss, dass du die Grenzen überschaust oder irgendwie wie vernichtest und sagst, okay, komm, ich gehe irgendwo an, wo es interessant wird, und das ist halt über Grenzen gehen. Aber dass man selber halt mit dem auch muss kämpfen, ist sehr natürlich, oder? Dass man, so wie gesagt, von außen das zu spüren kommt, das darfst du im Fall nicht machen, oder das darfst du nicht machen. Aber eben dort habe ich mich schon recht früh in meiner Karriere können emanzipieren und gesagt, hey, schau, ich komme eigentlich aus dem Hip-Hop raus, mache aber Reggae, ich bin Reggae-Sänger geworden, tun aber produzieren für Hip-Hop-Künstler, tun jetzt auch mit Pop-Künstlern zusammenarbeiten. Ich habe im Fall, für mich ist Musik eine Sprache geworden. Und dort kann man sich entfalten und ich bediene mich auch der verschiedensten Sachen, oder? Eben mit der Beatrice Egli, das ist so cool gewesen. Oder sich auseinanderzusetzen, wie spürt sie das? Das ist nicht genau so, wie ich es spüre, aber eine Essenz von dieser positiven Message habe ich auch in meinen Liedern, wo sie hat. Und dort kannst du ja connecten und du kannst ja dich dann fokussieren auf das, was wir gemeinsam haben und nicht auf das, was wir nicht gemeinsam haben.
3: Ich habe dich darum gefragt, weil ich habe mich selber verwünscht. Ich will es auch nicht, aber ich habe mich selber verwünscht, wie so das Schubladendenken einem gewisse Sachen verwehrt bleiben. Ich habe dank dieser Sendung «Sing meinen Song» ein bisschen auch mit meinem Schubladendenken dürfen aufräumen. Mit dem Grund, warum ich gefunden habe, du müsstest eigentlich mal zu mir in die Sendung kommen, weil ich und Reggae haben ein bisschen einen schwierigen Stand miteinander.
4: Okay.
3: Aber durch die Sendung und durch das sie über andere Interpretationen von diesen Songs plötzlich gemerkt haben, ich finde den Text mega geil. Da ist ein super kreativer Typ dahinter. Einfach, dass immer das Freude haben an dem, was man macht. Ich fand, das ist doch eigentlich mega cool, oder? Und darum kann ich mir vorstellen, geht wahrscheinlich vielen so wie mir. Hast du das auch ein bisschen erlebt, nach dem Sing My Song, dass plötzlich die Community sich vergrössert hat?
4: Ja, voll. Die Leute haben wirklich die Positivität gespürt von mir. Ich habe mich auch mit dem neuen Album «Pass», das ich gemacht habe im Container, habe ich mich ja selber deklariert als Minister von den guten Vibes. Und ich glaube, die Leute merken, dass das nicht einfach ein Claim ist, sondern ich lebe das, ich praktiziere die guten Vibes und ich will das auch in meiner Musik eigentlich. Meine Musik ist eine Art Fenster, wo ich die Leute einlade, rauszuschauen in eine bessere Zukunft oder in ein schönes Leben, oder? Und das Fenster, wenn du es jetzt da die Scheiben anschaust, das spiegelt damit auch, oder? Es kommt je nach Tageszeit, kommt das drauf an, oder? Nach einer hast du die Reflexion vielleicht von dir auch noch drin, die ein bisschen melancholisch ist oder eben noch nicht ganz dort draussen. Aber das gehört dazu in meiner Kunst. Aber die Weite schauen und sagen, hey, schau, dort ist der Mount Blessing oder der Berg namens Glück oder der Segensberg, wo all deine positiven Sachen sind. Lass es dort hingehen. Das habe ich ganz, ganz fest in mir rein. Und ich bin mega froh, habe ich mich so präsentieren können. Und die Leute haben gesehen, ja, schau, es ist nicht einfach etwas, was er spielt. Er ist das. Weil in dem Moment, wo du vom Sofa bist, passiert so viel spontan, du kannst gar nicht die Rolle immer spielen, das bist du einfach, das sind alle ehrlich gewesen dort drauf, oder? Weil du vergisst auch, irgendwann vergisst du alle Kameras dort. Du musst dir vorstellen, wir haben zwei Sendungen pro Nacht gedreht, das heisst, du bist um 8 Uhr aufs Set gekommen, du hast bis um 12 Uhr die erste Sendung gedreht und um 1 Uhr, vom 1 bis um 4 Uhr morgens die zweite Sendung gewesen. Das heisst, du bist so in einem in einem Paste oder in einem Vibe mit diesen Menschen, dass du irgendwie einfach ehrlich bist. Du hast gar keine andere Chance, weil du wirst, die wird das alles angetragen, oder? Die Botschaften und die Geschichten, wo du dann darauf reagieren
3: darfst. Verlassen wir schnell, oder nicht nur schnell, wir verlassen mal die Sing meine Songbühne. Du bist Reggae-Musiker. Was mich würde wundern, wie bist du zum Reggae-Musiker geworden? Aber ich glaube, um das zu beantworten, müssen wir mega weit zurück.
4: Ein Special.
3: 2 Stunden Dodo-Special. Nein, aber ich glaube, wir müssen in einer anderen Ecke von deinem Leben, und zwar, man weiss das mittlerweile, du bist in Afrika geboren, bist an der Elfenbeinküste gross geworden. Was ist dir geblieben aus dieser Zeit?
4: Ist eben genau das, was mir am meisten geblieben ist, ist der Alpha Blondy. Meine Eltern, der Alpha Blondy ist ein afrikanischer Reggae-Star, sozusagen der erste Reggae-Star aus Afrika. Und er kommt von der Elfenbeinküste und meine Eltern haben halt den gehört und den mitgenommen, auch in Form von CDs und Platten zurück in die Schweiz. Und ich bin eigentlich wie sozialisiert worden mit dieser Musik, wo der Mikro ist wie an mich herangetragen worden und ich habe wie die Vibes immer gespürt, wie der Reggae macht, oder? Nur in der Schweiz hat es nachher nicht, hat's noch keine Reggae-Szene gegeben. Es hat dann den Roots Operator gegeben in den 90er Jahren, wo ich dann als Teenager bin, gut tanzen. Aber es war eine ganz kleine, verschworene Community gewesen und auf Mundart hat es noch nicht gegeben. Darum habe ich am Anfang auf Mundart angefangen zu rappen. Das war irgendwie eine grössere Community gewesen und du hast dich austauschen. So mit 16, 17 haben wir halt angefangen Beats machen und rappen. Ich hatte meine erste Rap-Crew gehabt. Aber ich habe dort schon angefangen, die Refrains zu singen. Ich fand dann so, ja, ich spüre das und wir haben da viele Sachen gesampelt, die nicht jetzt die Rapper gesampelt haben, sondern wir haben wie eben Sachen aus der Karibik gesampelt oder afrikanische Beats, Drums. Und dann ist das immer weitergegangen und irgendwann habe ich gefunden, so, schau, ich kann eigentlich besser meine Message, die ich rausbringen will, meine Message, auch schon dort war, hör nicht auf, das zu machen, was du liebst. Passt eigentlich viel mehr in einen Reggae-Kontext hinein. ist viel schöner, wenn ich den singen kann. Wenn ich meine Geschichten kann, Sprechgesang mit Melodien verbinden. Und dann ist das irgendwie wie natürlich passiert, dass ich dann angefangen habe, auf Schweizerdeutsch Reggae machen. Und dann ist der Phänomen, der Elijah gekommen, am Anfang noch der Kali P, der auf Patois gesungen hat. Aber wir sind auch eine ganz kleine Community gewesen, wo eigentlich der Mundart Reggae, der vor allem in Zürich halt stattgefunden hat, angefangen hat, wie generieren und so. Wie kann man denn das machen? Mit unseren Worten. Unsere Geschichten, die wir erleben, oder? Und dann, hat schon eine Zeit gebraucht, bis dann die erste Reggae-Platte rausgekommen ist, mein erstes Solo-Album endlich, wo nachher, wie ich eine Marke gesetzt habe, so, ja, schau, das ist eigentlich das, was ich am meisten fühle.
3: Für mich greifbar zum ersten Mal so auch mit der Reggae-Musik und du ist mit dem Hippie-Bus, oder wie für viele wahrscheinlich. Aber bis du der hast du schon ewig die Musik gemacht, oder?
4: Ja, ewig, ja. Ja, mit 20 bin ich reisen auf Afrika und dann hatte ich ein Nahtoderlebnis. Ich bin an Malaria erkrankt und ich bin dort im Dschungel gelegen und ich habe wie nicht gewusst, ob ich das wieder überlebe. Ich bin 7 Tage im Fieber gelegen, habe Medizin bekommen, aber ich kann nicht können heim anrufen. Ich habe wirklich gemeint, okay, wenn es mir jetzt putzt, dann putzt es mich da ganz alleine im Dschungel. Und als ich das überlebt habe, habe ich mir gesagt, okay, schau, das Leben hat mir nochmal eine Chance gegeben. Ich werde jetzt im Fall nur noch das machen, was ich liebe. Das ist so ein einschneidender Moment gewesen. Und ich habe gesagt, schau, ich will irgendwann können von der Musik leben. Und ich mache mich jetzt einfach auf den Weg. Mir egal, wie lange das es geht. Und es hat 15 Jahre gebraucht, bis ich dann wirklich das erste Mal wirklich auch können leben und sagen, okay, ich gehe jetzt nicht mehr ins Reisebüro arbeiten. Weil ich habe zuerst 5 Tage, dann 4 Tage, 3 Tage, 2 Tage, 1 Tag und dann bin ich nicht mehr ins Reisebüro gegangen. Und ich habe bis dann, und ich immer an das geglaubt, dass ich das machen sollte, was ich liebe. Und ich bin bereit gewesen, die Opfer auf mich zu nehmen, die es braucht. Und ich habe immer Freude gehabt, weil ich habe immer geschafft, aber gleichzeitig habe ich immer das gemacht, was ich liebe. Und für einen Traum musst du auch irgendwie etwas geben. Du kannst nicht nehmen, nur. Du musst immer zuerst etwas geben, bevor du kannst, nehmen. Und dann hat das geklappt eben. Ich habe eigentlich mein erstes Geld dann wirklich verdient mit der Produktion von der Steph LaChef, wo ich ja nicht einmal als Sänger, also mein Traum von, ich will jetzt meine Karriere haben, hat nochmal einen Umweg genommen, oder, dass ich zuerst noch Producer geworden bin.
3: Genau.
4: Und dann erst ist der Hippie-Bus gekommen, oder? Es ist halt so ein Umweg gemacht. Aber ja, ich habe immer Freude gehabt in meinem Leben und ich glaube, das hat mich jetzt auch zu dem gemacht, was ich bin. Oder es war nicht etwas für Business gewesen, sondern mehr, ich habe mir das geschworen, dass ich das machen in meinem Leben. Und ich hoffe, ich kann die Botschaft auch raustragen, all die, die jetzt zuhören oder zuschauen, dass du wieder Mut hast, um das zu machen, was du liebst. Weil das Leben kann morgen vorbei sein. Und wenn du irgendwann mal so eine Begegnung hast mit dem Tod, dann weißt du auch, was habe ich jetzt gemacht eigentlich in meinem Leben? Ich habe doch einen Traum gehabt. Ich will doch den Traum können leben. Und dann nimm das Recht, dass du das kannst machen. Egal wie klein das, weißt, die ersten Steps sind und wie schwierig.
3: Ja.
4: Aber nur schon, dass du kannst daran denken, was du liebst, macht dich ja glücklich, oder?
3: Was mir auffällt, ist, man liest immer von dieser Positivität, die du ausstrahlst, und immer das vorwärts. Immer Zukunft gerichtet, immer positiv, und es geht immer so irgendwo ein Türchen auf. Und das beeindruckt mich bei dir, weil, man dürfte sagen, du hast mit 7 deinen Vater verloren, du hast Malaria gehabt, und der Abriss von deinem Studio an der Pfingstweide ist auch ein einschneidendes Erlebnis gewesen.
4: Voll.
3: Und du hast immer gesagt, ich gehe vorwärts. Und auf deinem neuen Album hast du einen Song, den ich mega toll finde. Türe geht zu, Türe geht auf. Und das beschreibt eigentlich genau das, was du die letzten 44 Jahre, bis zu 44, immer erlebt hast, oder?
4: Genau. Auch irgendwie so Dankbarkeit, oder? Auch wenn Schicksalsschläge passieren, dass das so wie, eben, ich habe meinen Vater verloren mit 7, aber ein neuer Vater ist gekommen. Es gibt auch einen Song darüber, wo ich sage, jetzt habe ich 2 Väter, oder? Einer ist im Himmel und einer ist bei mir. Und der neue Vater ist ein mega Mensch, oder? Wo mir so viel gegeben hat und so viel Liebe gegeben hat, und ich hätte ihn nie kennengelernt. Wenn der andere nicht gegangen wäre, ist er immer noch da, aber er wacht jetzt über mir, oder über uns. Und dass dort wie halt kannst Dankbarkeit geben für die Kurven, die das Leben gibt, oder? Weil Dankbarkeit, glaube ich, ist der schnellste Weg zum Glück. Und du kannst, meine Erfahrung ist, du kannst nicht gleichzeitig dankbar sein und hässig. Also du musst dich entscheiden zwischen diesen zwei Sachen. Und dann merkst du ja, okay, ich kann traurig oder hässig sein oder Schuld mit dem Finger zeigen. Ja, das Leben will mich immer, oder? Aber was macht es nachher mit dir, oder? Als wenn du sagst, hey, danke, ist mega schlimm, aber danke vielmals, habe ich das dürfen erfahren und jetzt, was mache ich daraus? Oder was ist die Chance drin? Welche Türe geht jetzt auf, oder?
3: Und es gibt Sachen, die man im Leben einfach nicht kann beeinflussen. Die sind dann einfach, man muss das Beste daraus machen.
4: Du kannst nur deine Reaktion darauf beurteilen. Genau, ja, das ist
3: und,
4: es, ja.
3: Und das finde ich, jetzt kommen wir gerade zum nächsten Kapitel, dein neues Album, oder? Heisst Was? Und das ist wieder so ein Kapitel, wo du schreibst auf deiner Homepage, wo auch erstens kommt anders und zweitens als man denkt. Das ist wieder so ein Beweis dafür. Eigentlich, eben, Pfingstweit, Studio abgerissen, dann kommst du mit der Idee Container, Studio, Mobil, Schiff, ich will auf Afrika, hat alles nicht geklappt. Jetzt bist du in der Schweiz geblieben, bist einfach über Schweizer Pass gefahren. Aha. Und einer, der, sag jetzt mal, exotisch daherkommt, oder, mit einem Sonnenhut, mit einem Chile, ist in Afrika aufgewachsen, heisst auch noch dort ein bisschen der Paradiesvogel, der exotische, und jetzt geht er in die kalte Schweiz, in die kalte Luft rauf und produziert ein Reggae-Album an Orten, wo es wahrscheinlich noch nie irgendjemand
4: irgendetwas produziert
3: hat. Ja, geschweige denn von Reggae, oder?
4: Ja, eben, das ist der schönste Umweg. Ich bin auch dort mega dankbar, haben wir so schnell können reagieren, mein ganzes Team und ich, und sagen, okay, jetzt können wir nicht die Afrika-Reise mit dem Container antreten, aber wir wollen ja prinzipiell ein Album machen und mit dem Container reisen. Also wenn wir jetzt nicht dort hingehen können, dann wird das Universum einfach uns etwas anderes zeigen. Und das ist doch das Coolste am Leben oder an einer Reise, ist das Abenteuer. Aber das Abenteuer kannst du nicht in ein Reisebüro buchen. Niemals. Du kannst ins Reisebüro gehen und sagen, ja, ich will auf Kolumbien oder auf Afrika. Aber du kannst nicht dort hingehen. Sie tun so, als könnten sie dir ein Abenteuer verkaufen. Aber das Abenteuer ist erst das, was passiert, wenn du auf der Reise bist und etwas Unerwartetes passiert. Das heisst, bei mir war das Corona, das unerwartet war. Das ist das Abenteuer, das losgegangen ist. Und dann habe ich es angeschaut und so, okay, was heisst denn das Abenteuer? Ah, jetzt müssen wir halt über Pass. Und dann habe ich gesagt, das ist der schönste Umweg in meinem Leben gewesen. Ich verstehe mich immer noch auf der Reise nach Afrika. Ich bin immer noch, den Container habe ich noch, die Studie ist auch da, die Pläne sind auch noch da. Ich muss es jetzt einfach neu auf Papier bringen und wieder mit diesen Leuten reden und wie uns Geld besorgen, dass ich das überhaupt machen kann. Aber ich bin immer noch auf dem Weg nach Afrika. Mich hat es jetzt einfach schnell über die Pässe gezogen. Ich bin auf dem Grimsel oben gewesen, auf der Furka oben, auf dem Oberalpass und habe ein sensationelles Album können schreiben dort, auf 2500 Meter oben.
3: Eben, auf einer Höhe, wo wahrscheinlich noch nie ein Reggae-Song entstanden ist, oder?
4: Wahrscheinlich. Meistens sind Reggae-Sänger einfach high, aber nicht so high, wie ich jetzt gewesen bin.
3: Aber nur ganz kurz, aber hast du du surfst ja gerne, du bist ja gerne am Meer, du hast lieber Wärme als Winter wahrscheinlich, aber hast du deinen Zugang zu den Bergen und so vielleicht ein bisschen geändert?
4: Mega. Ich bin so verliebt in die Bergwelt jetzt. Gell? Es hat, also die Natur dort oben und auch einfach die Einsamkeit, die Stille, Gletscher. Ich bin das erste Mal auf Gletscher gestanden. Ich bin auf dem Oberaargletscher gsi. Ich bin auf dem Rhone-Gletscher gsi. Ich bin in diesen Gletschersee baden. Es ist im Fall so etwas Eindrückliches und es ist mehr gegen Inhalt, oder? Du schaffst nachher mehr in dir rein, die karge Landschaft, oder? Wenn du alleine bist, was heisst das, oder? Was kommt von dir rein nachher gegen raus? Und es ist einfach eine sensationelle Zeit gewesen, auch irgendwie eine von den wenigen Begegnungen, die ich hatte. Also eben, ich wollte als Meer und mit ganz vielen Leuten zusammenarbeiten und bin dann auf 2500 Meter gelandet und habe mit ganz wenigen Menschen zusammengearbeitet, also eigentlich nur mit mir und mit meinem Co-Producer. Und einmal ist ein Bauer durchgefahren, der seine Kuh gesucht hat, die entlaufen ist. Und das sind einfach so, dann hängst du da, ich mache Reggae und der Bauer fragt, ja, mit dem grössten Berner Dialekt, ja, wo jetzt da Ding sehe, ob ich eine Kuh gesehen habe. Und ich schaue ihn an, so, ja, also nein, ich weiss jetzt nicht genau, wie sieht sie aus. Ist so gut, Mann. Ja, nein, aber also Quintessenz, ich bin mega dankbar, dass ich die Reise machen konnte. Die Schweiz ist auch ein Stück Heimat von mir und dann ich die dürfen so erleben, oder? Und ich verstehe jetzt einfach besser Musiker, die Also Musiker vom Land, oder? Wo halt mehr über das Land singen.
3: Ja.
4: Weil wenn du vom Land raus bist, siehst du halt das Land. Wenn ich in der Stadt drin bin, habe ich Begebenheiten von der Stadt, die mir begegnet. Und das beeinflusst mich als Künstler, oder?
3: Ja, ja.
4: Dann bist du auf dem Land und dann hast du halt mal einfach die karge Landschaft und Kühe und Murmeli und Steiböck, die vorne durchlaufen, oder? Und dann besingst du halt die.
3: Wir haben schon mega viel von dir jetzt gehört und können aufklären. Eine Frage, und das ist quasi die letzte Frage, weil unsere Zeit ist schon fast vorbei. Mhm. Der Name Dodo. Eben Dominik Jud, habe ich gesagt, aber Dodo ist nicht eine Abwandlung von Dominik, oder?
4: Ja, das überlasse ich ein bisschen deiner Fantasie. Ich habe eine mega schöne Geschichte, um dazu zu erzählen. Wie du die nachher bewertest, das überlasse ich auch deiner Fantasie. Aber ich bin Geschichten erzählen und ich bin mit eben, wie gesagt, 6 in die Schweiz zurückgekommen. Was ich im Gepäck hatte, ist ein Steinschleudern. Und dann, ich habe noch nicht wirklich Deutsch können. Das heisst, ich bin so in Sprachkurs und in den Kindergarten nochmal, zu Walliselen. Und habe die Steinschleudern mitgenommen. Und in der Pause habe ich halt die Vögel runtergeholt auf dem Pausenplatz. Und dann sind sie mal gekommen und gesagt, eben mit meinen Eltern gesagt, nehmen dem die Steinschleudern, darf die nicht mehr bringen, oder? Und darum, wegen dem ausgestorbenen Vogel Dodo, hat sie mich nachher angefangen, Dodo zu nennen. Im Kindergarten schon. Und mittlerweile bin ich aber überzeugter Pazifist. Bin Vegetarier seit über 20 Jahren und würde keinem Tier leid tun.
3: Gut, in der Kindheit hat man noch viele so Zeug gemacht, oder? Wo man sich irgendwann dann entschuldigen darf, würde ich
4: genau,
3: mal behaupten.
4: Genau.
3: Dodo, unsere Zeit ist um. Ich habe es mega spannend gefunden. Ich bedanke mich, dass du hierher gekommen bist.
4: Ich danke dir.
3: Und ich wünsche dir weiterhin viel Erfolg. Eben, dein neues Album «Pass» ist draussen. Im Herbst soll es ja dann sogar noch eine Tournee geben, sofern Corona mitmacht, gell?
4: Genau.
3: Informationen dazu gibt es auf dodomusic.ch. Freunde, das war es von uns für heute. In einer Woche gibt es eine neue Folge mit Steffi Brändli. Macht's gut. Ciao zusammen.

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1: Musik bestimmt sein Leben. Mein heutiger Gast ist nämlich ein richtiger Vollblutmusiker und er heisst Pippo Pollina. Schön bist du da.
2: Grazie, vielen Dank.
1: Pippo, eben du bist ein Vollblutmusiker. Was ist dein Lebenssong, dein Lebenslied? Was würdest du sagen?
2: Ich würde sagen, mein Lebenslied ist bestimmt ein Lied, die heißt Caminando, auf den Weg. Der hat mich ein Leben lang begleitet, von der Zeit, wo ich als Straßenmusikant durch Europa gezogen bin und ich habe dieses Lied auf die Straße gesungen. Ich hätte nie gedacht, dass dieses Lied mir so lange Jahre begleitet hätte. Ich singe sie immer noch an meinen Konzerten und das ist eigentlich eine von den unvermeidlichen Liedern, die auf der Repertoire immer da sein muss, sonst das Publikum fragt mich, ja, warum hast du nicht Caminando gesungen?
1: Man kann wahrscheinlich auch sagen, dass die Musik so ein bisschen dein Lebenselixier ist, oder?
2: Ja. Musik hat mir glücklich gemacht und hat mich die Freiheit geschenkt, auf einen Weg zu gehen, von, den ich gewählt habe. Musik gibt mir die Möglichkeit, meine Meinungen über das Leben auszudrücken und auch Menschen zu erreichen in einer emotionalen Art und Weise, nicht nur intellektuelle Art und Weise. Und es ist eine sehr komplette Ausdrucksform, die Musik. Und das Lied sowieso, weil das Lied betrifft auch eine textuale Realität, gibt einen Text, die etwas Genaueres beschreibt und ausdrückt. Und daher ist für mich die richtige Form gewesen, meine Impressionen, Lebensimpressionen an die anderen Menschen zu geben und auszudrücken. Gibt es keine perfektere Form für mich.
1: Wie lange kannst du sie ohne ein Instrument spielen oder irgendetwas singen, zum Beispiel auch nur schon zu Hause, wahrscheinlich, dass, bis du wirklich vergitzelst, das ist wahrscheinlich einmal nicht lang, oder?
2: Ja. Mit der Zeit muss ich nicht mehr täglich spielen. Ich habe auch gemerkt, ich kann manchmal eine ganze Woche sein, ohne die Gitarre anzugreifen, das Klavier oder zu singen. Aber lange, lange Zeit ist eine tägliche Sache gewesen. Ich musste unbedingt irgendwann zu meiner Gitarre und halbe Stunde auch für mich alleine spielen. Nicht nur technisch üben, sondern wirklich das Gefühl zu haben, ich habe immer noch Kontakt mit der Musik. Es gibt wirklich eine ganz besondere Beziehung. Und sowieso jetzt mit den 15 Monaten forcierte Pause mit der Corona, habe ich wieder mal die Musik als ganz persönliche, individuelle Art, mich auszudrücken, gefunden, in der mehr ich musste nicht spielen für Konzerte, sondern für mich alleine. Und das habe ich sozusagen wieder neu entdeckt, diese Freude für mich zu musizieren, für mich alleine und nicht fürs Publikum oder für andere Menschen.
1: Und dann hast du dein Zimmer daheim, wo du dich zurückziehen und dann einfach für dich spielst? Oder wie machst du das?
2: Ja, ich habe meine eigene Studie zu Hause und ich kann heute sogar meine Songs, meine Lieder aufzunehmen für meine CDs und für meine Alben. Das ist dann auch ein Resultat dieser Corona-Zeit. Ich hatte nie die Zeit, ein richtiges Studio einzurichten. Und jetzt habe ich profitiert davon und das hat sehr viel Spaß gebracht. Und ich habe auch meine Musikzimmer, wo ich meinen Flügel habe, wo ich wirklich die Türe schließe und da bin ich plötzlich in meiner eigenen Welt. Und ich habe wunderschöne Nachbarn, die, auch wenn ich 3 Uhr in die Nacht spiele, die sagen nichts vieles, dass ich so in gewisse Momente Inspirationen kriege und beginne ich zu spielen. Das ist auch wichtig für eine Musik, die richtigen Menschen, die auf deiner Seite wohnen, die auch mitmachen irgendwie.
1: Gut, ist ja auch schön, oder wenn man Teil von so einer Inspiration kann sein und da einfach ein bisschen zuschauen und weiss, ah ja, der Pippo Pollina ist da am Musik, das ist auch etwas Schönes.
2: Also kann, ja. Klar, und ich spiele kein Schlagzeug. Oder Geige am Dresden.
1: Aber ich kann mir auch vorstellen, du bist wahrscheinlich auch jemand, der eben nicht nur sich so zurückzieht, sondern wahrscheinlich den ganzen Tag einmal vielleicht beim Kochen oder sonst einfach ein bisschen anfangen zu singen, oder? Oder das nicht zum Beispiel?
2: Kann passieren, aber nein, eher nicht. Eher nicht. Ist vorbei, diese Zeit.
1: Du bist ja relativ früh schon zu der Musik gekommen. Wie hat denn das überhaupt angefangen? Woher kommt das? Weil zum Beispiel deine Eltern sind ja, also dein Papa war Anwalt, ist dort eben ein Musiker selber gewesen. Woher hast du die Leidenschaft zu der Musik bekommen?
2: Das ist tatsächlich so, dass meinen Eltern haben kein Instrument gespielt, aber mein Vater hat so als Leidenschaft immer wieder gesungen, weil sein Vater, mein Großvater, hat auch als Leidenschaft gerne gesungen. Ich glaube, ich habe das als kleines Kind das angenommen, und aber mit 13 habe ich einen Orgel gekriegt als Geschenk, und ich habe angefangen dort zu musizieren. Bei diesem Orgel habe ich sofort gespürt, das ist etwas für mich. Und das haben auch meine Eltern gemerkt. Und ein paar Jahre später entdeckte ich die Gitarre, und kurz danach habe ich angefangen, Lieder zu schreiben. Weil, genau, also ich habe es ziemlich bald gespürt, Lieder zu schreiben bedeutet, ich kann meine Position, ich kann meine Lebenseinstellung erklären mit einer Art, die berührt die Menschen zwischen Kopf und Herz, zwischen Herz und Bauch. Und das kann man nicht mit alle Kunsten. Und daher, ziemlich bald habe ich verstanden, dass diese Dimension der Musik und der Songwriting die richtige für mich gewesen sei. Besser als die journalistische Dimension, die ich beruflich am Anfang gewählt hatte. Für eine kurze Zeit.
1: Das habe ich jetzt gerade ansprechen, oder? Weil du bist ja trotz der Leidenschaft zu der Musik eigentlich beruflich zuerst einen anderen Weg gegangen. Du hast ja in Palermo, wo du geboren und aufgewachsen bist, Rechtswissenschaft, ja. Also Jura, ja, eigentlich studiert, ja, und hast wählen politischer Journalist, ja, oder bist ja politisch als Journalist,
2: ja,
1: hast geschrieben.
2: Genau. Ja, ich wollte einfach, ich bin ziemlich vielseitig als Mensch. Also ich habe mich für die Musik entschieden irgendwann, aber weil ich als Singer-Songwriter eine tiefe Beziehung mit der Sprache eben habe, war die Sprache für mich immer wichtig. Also das Schreiben, egal in welcher Form, Poesie oder eine Zeitungsartikel. Weil in Palermo wir keine journalistische Fakultät gehabt haben, damals in den 80er Jahren, wo ich an der Uni gegangen bin, ich habe mich entschieden, Jura zu studieren, weil das war ein bisschen die Disziplin, die ein bisschen näher stand zu das politische Journalismus, die ich hätte gerne als Tätigkeit gewählt. Und habe ich gemacht, und ich habe angefangen, so eine Art Praktikum bei einer Zeitung, die in dieser Zeit sehr wichtig war für Sizilien. Es war eine Monatszeitung, der war gegen Cosa Nostra, eine Anti-Mafia-Zeitung, die hat, sagen wir so, die kam auf die Welt, während der richtige erste Bewegung gegen Cosa Nostra in Palermo stattgefunden hat. Und das war für mich eher eine Art Praktikum, zu lernen, wie man wird Journalist. Wie funktioniert eine Zeitung zu produzieren, auch manuell, die erste Seite, die Titel, die Schlagzeilen und die Fotografie. Wie kann man einen Artikel nicht nur schreiben, sondern grafisch einsetzen und so weiter. Alle diese Dinge waren Teil von diesem Praktikum, die leider beendet wurde, weil unser Direktor wurde ermordet von Cosa Nostra damals im Januar 84. Und das war ziemlich eine traumatische Erfahrung. Die hat viele Redaktoren damals gebracht, wegzugehen aus Sizilien, aus Angst. Und ich war immer noch Student. Das hat aber schon eine Rolle in meinem Leben gespielt, zu wissen, das ist keine Theorie, dass es wirklich gefährlich sein kann, wenn du Positionen nimmst bei gewissen ernsthaften Themen in einer Zeit, wo die Situation politisch in Italien sehr wackelig war in Sache Antimafia.
1: Das war ja, glaube ich, auch der Grund, warum dass du dann eigentlich dein Wehrli gepackt hast und auf Europa, also zu Europa umgereist bist als Strassenmusiker.
2: Ja, weil ich wollte eine Pause für mich nehmen und einfach habe ich mir gesagt, das kann nur gut tun, dass ich für ein halbes Jahr jetzt weg von ihr gehe und schaue, wie einfach ist in der Welt zu sein. Und ich war eher so ein neugieriger Mensch. Ich habe Englisch gesprochen, da habe ich mir gedacht, ich kann mit Englisch wahrscheinlich überall in Europa gehen, einigermaßen. Und aber ich hätte nie gedacht, dass der Anfang gewesen wäre von einer Reise, die hätte mir danach nicht mehr nach Italien geführt. Das kam als Konsequenz. Das war keine Entscheidung, die damals genommen wurde von mir. Das war eine Sache, die so passiert ist.
1: Aber hast heute wahrscheinlich schon, es hätte müssen so sein, es ist Schicksal gewesen, oder? Oder glaubst du, du hättest auch auf einem anderen Weg zu der Musik gefunden? Also als Musiker, als Berufsmusiker?
2: Ja, ich hatte schon eine Band in Sizilien, die ziemlich erfolgreich war. Aber das war schon klar, dass die Situation in Italien nicht ganz einfach gewesen wäre, weil die Musik, die wir machen wollten, war keine kommerzielle Musik. Das war ziemlich intellektuelle Musik, die hat seinen Platz gefunden in gewisse Szene, aber das war natürlich ein Nischenpublikum. Es wäre gar nicht so einfach gewesen und das habe ich schon sofort verstanden. Und das hat natürlich mich gebracht, mich zu messen mit anderen Kulturen. Wie gehen andere Kulturen um für Musik, die nicht unbedingt die Hitparade-Musik ist? Gibt es ein Publikum dafür? Ist ein Publikum, die interessiert ist? Ist eine Sache, die utopisch ist oder es ist konkret diese Gelegenheit da? Und das entdeckte ich, dass es in Mitteleuropa tatsächlich ein Publikum gibt, die zahlreich ist, die kulturell interessiert ist. Und da habe ich ziemlich früh erkannt, diese große Freiheit, die hier in der Kulturszene herrscht, die war für mich die Rettung sozusagen. Also dem Weg wurde mir geleuchtet, okay, geh auf diesen Weg, wird lange dauern, aber da findest du deine Freiheit auch. Und das war richtig.
1: Du bist ja als Strassenmusiker eben in ganz Europa unterwegs und dann eigentlich zu Luzern vom Linard Bardil entdeckt wurde.
2: Mhm.
1: Und bis heute sind wir, glaube ich, eng befreundet, oder? Ist das vielleicht so ein bisschen, ist er immer noch für dich der dich entdeckt hat, oder ist das mittlerweile so ein bisschen eigentlich eine ebenbürtige Freundschaft? Wie würdest du die Beziehung zwischen euch zwei beschreiben?
2: Ja, schau, wir sind besten Freunden seit 2 Minuten, nachdem wir uns kennengelernt haben. Also das von der Entdeckung ist eine sozusagen eine Sache. Ich habe ganz einfach auf die Straße gespielt und er ist einkaufen gegangen in der Fußgängerzone, hat mich gehört, hat mich gleich für einen Kaffee eingeladen, war neugierig zu wissen, wer ich bin und gleich, weil er seine Album aufgenommen hatte, hat mich eingeladen, ein Lied, die zweite Stimme zu singen. Und da kam so eine Empathie, die irgendwann ihm gebracht hat, ja, wenn du nächstes Jahr da bleibst, dann komm auf Tour. Zweite Gitarre, spielst du die zweite Stimme. Und dann ist vielleicht die Chance für dich, deine Lieder von der Straße auf die Bühne zu bringen. Und das war genau so. Sache ist, nach dieser Tour, ich hatte eine Plattenfirma in der Schweiz, in Bern, Zitglocke Verlag. Der war die gleiche Plattenfirma von Manni Matter. Und ich hatte ein Management gefunden. Ich kannte plötzlich 50 Direktoren vom Theater, wo wir aufgetreten sind mit Linard. Also ich kannte langsam die Szene und er zeigte mir einen Weg. Und ja, jetzt sind 35 Jahre vorbei. Das scheint viel kürzer zu sein, aber es ist eine lange, lange Zeit. Und das hat mich sehr viel gebracht. Danach bin ich auf meinem Weg gegangen, ja.
1: Du hast ja wirklich eben nicht nur mit Linard Bardil, sondern mit ganz vielen anderen Musikern zusammen ja, Musik gemacht. Klar. Hast auch mit Jugendorchester Musik gemacht oder eine Oper geschrieben ja, sogar.
2: Genau. Mhm.
1: Also wirklich die ganze Bandbreite, mehr oder weniger. Gibt es für dich noch irgendeinen unerfüllten Traum, wo du sagst, das muss ich noch machen.
2: Richtige, also viele Träume habe ich, muss ich sagen, verwirklicht. Viele, viele legendäre Musiker oder Singer-Songwriter, mit wem ich hätte was zusammen gemacht, sind leider nicht mehr auf dieser Welt. Es gibt einen französischen Chansonnier, der ist für mich eine Legende, ein Philosoph, der hat seine Texte für die Musik gegeben. Das ist der Léo Ferré, heißt es. Es ist eine Legende in Frankreich. Hier in der Schweiz viel weniger gekannt, mehr in die französische Schweiz natürlich. Es sind natürlich ein paar legendäre Namen, die mit wem ich gerne ein Duett singen würde. Auch, was weiß ich, Robert Plant, der Sänger von Led Zeppelin in einer Rockband der 70er Jahre. Aber muss ich sagen, solche Träume sind relativ vorbei. Bei mir ist, ich freue mich viel mehr, neue Musiker zu entdecken, die Interpret sind von der heutigen Szene, die tragen aber auch musikalische Fähigkeit und übersetzen diese Musikalität in ihres Leben. Das spüre ich sofort, wenn ein Musiker vollblutig dabei ist oder nur kommerziell dabei ist. Das ist für mich ein ganz großer Unterschied und das macht eine Differenz.
1: Beispielsweise deine beiden Kinder wahrscheinlich, oder?
2: Also, doch, ich meine, beiden Kinder sind, muss ich sagen,
1: deine beiden vollblutig Kinder sind dabei. Musiker, ja, sind wahrscheinlich auch Vollblutmusiker, oder?
2: Ja, ja. Und es ist für mich verblüffend, dass die beide nicht nur sich dafür entschieden haben, für das Songwriting als Profession, sondern auch sie schaffen, ihre eigene Ding zum Geld zu bringen, relativ rapid, relativ schnell ist dieser Prozess gewesen. Bei beide jetzt, muss ich sagen, was Julian, mein Sohn, der Faber genannt ist hier in der Schweiz, vor 6-7 Jahren mit solcher Erfolge unterwegs gegangen ist, habe ich gedacht, für meine Tochter, die 3 Jahre jünger ist, die wollte auch auf diesem Wege, wird nicht so einfach sein, sich konfrontieren zu müssen. Aber heute, als sie genau die gleiche Aufmerksamkeit bei euch, bei der Presse, bei den Journalisten und bei das Publikum erreichen, als Steiner und Madeleine, ihre Duo, da bin ich wirklich, muss ich manchmal schmunzeln und denke ich, wenn ich das alles gemacht hätte, dafür, damit das so kommt, wäre überhaupt nichts zustande gekommen. Gut so, dass das Leben manchmal so spielt, so wie es spielt, in eine sehr spontane und wahrscheinlich veritable Art und Weise.
1: Was aber eigentlich noch spannend ist, ist, sie beide singen auf Hochdeutsch und nicht wie du zum Beispiel auf Italienisch. Ist das nie ein Thema gewesen oder hast du überhaupt mit ihnen Italienisch geredet? Können sie Italienisch so, dass sie eigentlich, ja, Hochdeutsch ist ja nicht direkt eine Muttersprache von uns, sondern es ist ja wenn dann noch in der Mundart.
2: Es ist eine komplexe Geschichte. Sie sind zweisprachig, sie sind zweisprachig aufgewachsen, sie reden perfekt Italienisch, also mit mir reden sie nur Italienisch. Mit meiner Frau, sie reden Schweizerdeutsch, aber die Großmutter ist Deutsche. Also das heißt, das Hochdeutsch hat schon eine gewisse Rolle in ihrem Leben gespielt. In dem Meer haben sie mit der Großmutter, die Mutter meiner Frau, haben sie in Hochdeutsch gesprochen. Und das war eine Sprache, die schon zu Hause gewesen ist, deswegen. Und dann muss man sagen, weil sie angefangen haben, gute Erfolge in Deutschland und in Österreich zu kriegen, war klar, dass es durch die Hochsprache kriegen sie eine, nicht nur eine Aufmerksamkeit, sondern auch ein viel größeres Publikum. Und ich glaube, für sie in Hochdeutsch zu singen, ist keine Fremdsprache. Sie singen das mit einer gewissen, Selbstverständlichkeit. Und sie singen auch auf Italienisch. Immer wieder versuchen sie etwas auf Italienisch zu singen. Und ich glaube, das kommt auch wieder eines Tages. Natürlich, schreiben in einer Sprache, schreiben sie auf Italienisch, wäre für sie im Moment wahrscheinlich nicht möglich. Das ist ja nicht das Gleiche. Sie sind schlussendlich hier aufgewachsen. Und ich glaube, eine aktive Beziehung mit einer Sprache zu haben und in einer Sprache zu schreiben, muss man in das Land, wo die Sprache gesprochen wird, leben eine längere Zeit und der Alltag komplett 100%ig erleben. Und dann wird diese Einheit, Kultureinheit stattfinden. Und das haben sie noch nicht erlebt. Sie gehen ganz, ganz oft, aber ich glaube, wenn der Tag, wo sie sich entscheiden, in Italien eine längere Zeit zu gehen, dann wird es wahrscheinlich der Tag sein, wo sie auch künstlerisch bedeutungsvoll was unternehmen werden.
1: Wie ist es bei euch daheim? Redet ihr nonstop über Musik, machen zusammen Musik, diskutieren da über eure eigene Musik oder wie muss man sich das vorstellen?
2: Doch, wir diskutieren, eher diskutieren wir über, wie richtig ist, über ihre Musik. Also in der gemeinsamen Diskussion ist zentral zu wissen für mich, was sie tun und was sie für Produktionen, neuen Alben, auf Tourneen. Mein Sohn ist im Moment unterwegs in Italien für eine Filmproduktion, er ist als Schauspieler da unterwegs. Meine Tochter produziert im Moment sein neues Album. Dann reden wir tatsächlich über ihre und meine manchmal, aber nicht zentral. Also für uns, für mich und meine Frau ist wichtiger zu wissen, was sie tun, logischerweise, ja. Und aber zum Beispiel meine Frau macht einen Film im Moment über ein tolles Film, Dokumentarfilm über eine Schweizerin, eine Schriftstellerin, die Milena Moser. Und meine Tochter hat ein wunderschönes Lied geschrieben als Soundtrack für dieses Film. Es gibt schon Interaktionen. Ich habe die Texte auf Italienisch übersetzt für ein paar Lieder, die sie beide geschrieben haben. Die haben in Italienisch gesungen und so weiter. Es gibt immer Momente, wo wir interagieren, auch tatsächlich in der Musik oder in der Kunst. Und es ist natürlich ganz hervorragend, wenn sowas passiert.
1: Ganz eine kreative Familie, muss man wirklich sagen. Mhm. Ich würde gerne noch schnell ein bisschen zurück in deine Kindheit, wo du ja einen Unfall gehabt hast.
2: Ein
1: ganz anderes Thema jetzt von der Musik in deine Kindheit. Du hast einen Unfall gehabt, du bist von einem Auto angefahren worden und hast seitdem eine relativ starke Einschränkung bei deinem Sehvermögen.
2: Ja.
1: Wie muss man sich das vorstellen? Was heisst das? Wie schränkt dich das ein?
2: Guarda, das Ende der 60er Jahre, ich lebte in Palermo, meine Heimatstadt, und die war natürlich noch nicht so. Wir haben ein bisschen am Rand der Stadt gelebt und ich habe Fußball gespielt mit einer Junge auf der Straße. Da ist der Ball auf die andere Seite geflogen, da bin ich ja gegangen, sie zu holen, und ein Auto hat mich voll getroffen. Da war eine linke Szene, die leider in dieser Zeit sehr oft passierten. Und ja, das war besonders schlimm bei mir, weil tatsächlich ich war eine gute Woche zwischen Tod und Leben. Und das glaube ich schon, dass mein Leben beeinflusst hat, dass ich als Typ rausgekommen bin, so wie ich bin. Weil plötzlich musste ich meine Zeit verbringen anders als davor. Weil ich habe verschiedene Verletzungen gehabt. Ich sah nicht mehr richtig gut. Und daher musste innerlich wieder vielleicht lebendiger werden als äußerlicher. Und außerdem natürlich meine Mutter hat einen großen Schreck gekriegt, ist praktisch mir gegenüber sehr vorsichtig gegangen. Ich dürfte nicht mehr so freilich mich bewegen wie davor. Verständlicherweise, und das hat wahrscheinlich mich gebracht, introvertierter zu werden und mein Leben zu orientieren in eine kreative Art und Weise mit mir selber. Und darum vielleicht die Musik, das Schreiben. Das habe ich so nachhinein interpretiert für mich selber, dass es so passiert ist. Aber wenn so ist, dann ist es gut.
1: Das wäre meine nächste Frage. Ist wahrscheinlich schon so, dass es intensiver ist mit der Musik, dass du dich eben vielleicht dann mit der kannst ausdrücken oder dass du sie auch anders wahrnimmst vielleicht.
2: Kann sein, dass es deswegen meine Bedürfnis, mit der Kunst mich auszudrücken, ist das Resultat gewesen von diesem Event, der mich stark beeinflusst hat. Tatsächlich, zum Beispiel, konkret zu sein, ich sehe nicht so gut, ohne Kontaktlinsen, ganz wenig. Und als Kind damals, wir sprechen 1969, 1970, da gab es keine Kontaktlinsen. da gab es nur Brille und mit solchen Gläser. Also du als kleines Kind mit solchen Gläser, da kommst du nicht richtig gut. Und wenn du ans Meer gehst, dann musst du die Brille raus, dann siehst du ans Meer, während du schwimmst gar nichts. Dann kannst du nicht richtig schwimmen, aber du fühlst dich verloren, du siehst nicht gerade, wo du bist. Also all diese Dinge beschränken natürlich dich massiv und beeinflussen letztendlich dein Leben. Und so habe ich nachhinein interpretiert, was mir passiert ist.
1: Wir sind schon fast am Ende der Sendung. Ich habe noch eine Abschlussfrage, die wir eigentlich ganz kurz müssten beantwortet haben. Ja. Und zwar, ich möchte noch mal schnell ein bisschen zu der Musik zurück positiv abschliessen. Und zwar ein Familienalbum. Wäre das allenfalls etwas?
2: Nein.
1: Deine beiden Kinder und du,
2: nein,
1: wenn ihr alle so Musik
2: im Moment
1: machen?
2: Sicher nicht. Im Moment sicher nicht, nein, nein.
1: Momentan nicht, aber vielleicht ja sonst irgendwann, wer weiß. Liebe Paulina, danke vielmals, bist du bei uns.
2: Abo, grazie mille.
1: Haben wir ein bisschen schneller zusammen. Top Hoch 3 gibt es dann in einer Woche wieder mit meinem Kollegen Stefano Bullmann. Ciao zusammen, macht's gut.

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1: Schönen guten Morgen miteinander. Punkt 5 schlägt Uhr an dem Freitag, 3. Juli. Eine Stunde früher noch als gewohnt sind wir hier live auf Sendung bei Radio Top. Und das aus gutem Grund. Heute ist nämlich das Spiel vom 16-Viertelfinal Schweiz gegen Algerien. Der Abpfiff folgt genau jetzt in dem Moment. Ich bin hier live am Schauen im Studio und halte euch auf dem Laufenden. Ab sofort heisst es nämlich jetzt wieder... wo ist er? Oh nein, es ist er nicht mehr rum. Nein, Moment. Jetzt hat es ihn da aus dem System rausgehauen. Aber ich haue ihn jetzt nochmal raus. Moment. Jawohl. Das ist das Motto von den nächsten 90 Minuten. Wie schon gesagt, ich halte euch hier auf dem Laufenden, was die Schweiz gegen Algerien macht. Sobald es etwas gibt, wo erwähnenswert ist, werden wir natürlich Musik unterbrechen. Bis dann aber begleiten wir euch wieder mit unserem Topmix aus 4 Jahrzehnten. Und mit dem schwelgen wir jetzt ein bisschen in Erinnerungen. Und denkt zurück an die WM 2006 in Deutschland. Dort hat die Schweiz nämlich ins Achtelfinale geschafft. Ja, und der Song ist auf und ab gelaufen in den Radios. Da ist der Bob Sinclair mit Love Generation. Ich bin Andi. Guten Morgen miteinander.

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0: 1:0 führt die Schweizer Nazi gegen Algerien in der 10. Minute. Da hat es eingeschlagen. So wie es aussieht, der Embolo, ich bin gerade ein bisschen verwirrt gewesen. Ich habe gerade drei Sachen gleichzeitig müssen machen. Jetzt kommt gerade die Wiederholung. Ich kann es euch sagen. Auf jeden Fall 1:0. Grossartiger Angriff. Eigentlich so der erste wirkliche Angriff von der Schweizer Nazi. Und er kommt da über links in Strafraum. Ja, wunderbare Kiste. Embolo, 1:0. Und so wie es aussieht, wird sich auch der VAR nicht melden. Es ist, ja, abseits kann es nicht sein. Grossartig auf jeden Fall, 1:0. Das geht ja schon mal super los an dem Freitag, 3. Juli, 11:05 haben wir es. Und ich habe jetzt gerade auch noch Grüße bekommen, da ins Studio. Der Messi zum Beispiel schickt Grüße aus dem BBC in Gossau. Wir schauen dort den Match am Public Viewing mit Kaffee und Gipfeli. Und auch die Marina und der Nico haben mir ein Foto da ins Studio geschickt aus der Vinti Arena. Dort auch volle Hütte, ausverkauft mit 3000 Leuten. Ja, die Schweiz also voll im Fußballfieber. Und falls da gerade die nächste Kiste reinkommt, werde ich euch wieder auf dem Laufenden halten. Bis dahin gibt's da auf Radio Top jetzt wieder Musik. Das sind die Rembrandts. Guten Morgen!

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19 Minuten nach der 5 haben wir seit dem Freitag, 3. Juli. Die Schweiz spielt gegen Algerien. Das Spiel, das ist vor gut 19 Minuten gestartet. Die Schweiz führt seit 9 Minuten mit 1-0 durch eine grossartige Kiste von Breel Embolo nach einer super Einzelaktion von Mansambi. Und genau so kann es doch unserer Meinung nach weitergehen. Ja, wir halten euch hier bei Radio Top auf dem Laufenden und begleitet euch durch den Match mit der besten Musik aus unserem Topmix aus 4 Jahrzehnten. Ich bin Andi und wünsche euch einen perfekten Start in den Freitagmorgen. Zusammen gehen wir dann später an die Arbeit. Aber jetzt zuerst wieder am Match.

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0: Punkt, 17:30 haben wir es auf der Uhr an dem Freitag, 3. Juli. Guten Morgen miteinander, ihr hört Radio Top. Ich bin Andi und heute gehen wir eine Stunde früher noch zusammen an die Arbeit. Und das wegen einem ganz speziellen Grund.
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0: Ja, wir schauen nämlich, oder besser gesagt, hören miteinander den Schweizer Fußballmatch, nämlich das 16. Finale Schweiz gegen Algerien, der WM in Mexiko, USA und Kanada. Und seit der 10. Minute, da führt die Schweiz 1-0 durch ein grossartiges Goal von Breel Embolo nach einer super Einzelaktion von Massambi, wo sich da auf der linken Seite durchgekämpft hat und ja, den Pass schön in die Mitte gespielt hat zum Breel, der nur noch einschieben konnte. Ja, momentan geht der Hydration Break vorbei und das ist immer so ein bisschen der Wendepunkt in diesen Spielen seit der WM, oder? Das sind so die taktischen Spielereien, die der Trainer noch machen können in den Hydration Breaks. Ich hoffe jetzt mal, dass da der Petkovic, unser ehemaliger Trainer, der da Algerien trainiert, dass er da nicht irgendwie ein Mittel gegen die Schweizer gefunden hat. Aber momentan habe ich das Gefühl, sie sind sogar stärker aus dem Hydration Break zurückgekommen, als in Hydration Break rein sind. Wir halten euch auf jeden Fall auf dem Laufenden. Es sind momentan 31 Minuten gespielt und die Schweiz führt 1-0. Jetzt begleiten wir euch weiter auf dem Weg an die Arbeit. Mit unserem Top-Mix aus 14, da sind Hall & Oates mit Man Eater. Und sobald sich da etwas tut in Vancouver, werde ich mich sofort wieder bei euch melden. Ich bin Andi, guten Morgen miteinander.

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0: 19 Minuten vor 6 Uhr haben wir es an dem Freitag, 3. Juli. Guten Morgen miteinander bei Radio Top. Und bei mir im Studio jetzt eintroffen mit Schweizer Kreuzli geschminkt auf der Backe, Schweizer Trikot an, Kuhglocken um den Hals, alles hat sie mit dabei. Nein, natürlich nicht. Leider. Nein, guten Morgen, Corinna.
1: Einen wunderschönen guten Morgen. Hopp Schweiz!
0: Jawohl, Hopp Schweiz. Immer noch 1-0 seit der 10. Minute. Wir sind momentan in der 42. Minute. Und du bist ja vorher mit dem ÖV hier angekommen, gell? Mit dem ersten möglichen Zug.
1: Genau. Und ich habe noch nie so viele Leute erstens auf der Chance gesehen und zweitens im Zug. Und als das erste Goal geschossen worden ist, hat der ganze Zug gejubelt. Also ich habe es ja mitbekommen.
0: Der ganze Zug ist vibriert.
1: Es war stimmig gewesen. Nein, wirklich so viele Leute unterwegs, so viele Leute im Schweizer Nazi-Trikot. Es war mega schön gewesen.
0: Es ist wunderbar. Es zeigt den Zusammenhalt von der ganzen Nation und aus jedem kleinen Turbo wird ein grosses Public Viewing. Hey, wenn ihr unterwegs seid, also euch auf den Weg macht zum Arbeiten irgendwo an, dann geniesst und schaut irgendwie wie möglich den Match oder eben bleibt einfach bei uns, weil wir begleiten euch durch das ganze Spiel und immer wenn etwas passiert, halten wir euch auf dem Laufenden. Gleichzeitig aber begleiten wir euch auch mit der besten Musik aus unserem Top-Mix aus 4 Jahrzehnten. Wir haben es momentan 18 Minuten vor 6 Uhr und das ist Toto mit Rosanna. Guten Morgen miteinander!

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1: Ich bin Rahel Köppel. Guten Morgen. Die Glückskette hat gestern über 10 Millionen Franken Spenden für die Erdbebenopfer in Venezuela gesammelt. Zehntausende Menschen aus allen Landesteilen beteiligten sich am Spendentag, teilt die Organisation mit. Die gesammelten Spenden ermöglichen es den Partnerorganisationen der Glückskette, die dringend benötigte Hilfe vor Ort zu leisten. Ein 21-Jähriger muss sich heute vor dem Zürcher Obergericht wegen eines Messerangriffs auf zwei Betreuerinnen verantworten. Er attackierte die Frauen in einem Heim in Bassersdorf nach einem Streit um seine Handynutzung. Der damals 19-Jährige war zu der Zeit im dritten Lehrjahr. Das Bezirksgericht verurteilte ihn wegen versuchter Tötung und schwerer Körperverletzung zu einer Freiheitsstrafe von 10 Jahren. Zudem sollte der Pakistaner für 10 Jahre des Landes verwiesen werden. Der Mann verneint bisher jegliche Tötungsabsicht. Eine Hitzewelle hat Teile der USA erfasst. Die Temperaturen im New Yorker Central Park kletterten um die Mittagszeit erstmals seit 14 Jahren auf 100 Grad Fahrenheit, also auf etwa 38 Grad Celsius. Dies berichtet der Nationale Wetterdienst. Auch heute und morgen wird mit extremen Temperaturen bis zu 40 Grad im Zentrum und Osten der USA gerechnet. Portugal und Spanien stehen an der Fußball-Weltmeisterschaft im Achtelfinal. Die Portugiesen gewinnen gegen Kroatien 2:1 mit einem Kopfballtreffer in der 94. Minute. Spanien schlägt Österreich mit 3:0. Das Achtelfinal Portugal gegen Spanien findet am Montag statt.
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2: Ja, der heutige Freitag, der zeigt sich mit ausdehnten Wolkenfeldern und einzelnen Regengüssen, die da möglich sind, besonders am Alpennordhang und in der Ostschweiz. Am Nachmittag dann zunehmend sonnig. Der Alpen entlang haben wir dann doch noch ein bisschen zähere Bewölkung am Himmel. Das Ganze dann bei maximal 26 Grad. Momentan sind wir bei 18 Grad in Apfeltrangen bei der Primarschule. Beim Rütteli Rankoben im Hemberg 15 Grad und Zettlingen bei der Mehrzweckhalle. Dort haben wir zurzeit 17 Grad.
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2: Und da haben wir zwei Meldungen bis jetzt auf dem Schirm. Die A1 Nordring Zürich Bern Richtung St. Gallen zwischen dem Limmertaler Kreuz und dem Gubrisch-Tunnel. Dort stocken wegen Verkehrsüberlastung. Und auf der A3 Chur Richtung Basel zwischen Urdorf Süd und Urdorf Nord. Dort stocken der Verkehr wegen Bauarbeiten. Der rechte Fahrstreifen ist dort gesperrt. Sonst aber zurzeit alles noch frei. Kommt gut an!
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2: 3:06 haben wir es auf der Uhr und wir begleiten euch seit dem 5 Uhr live hier bei Radio Top Tour 16-Viertelfinale zwischen der Schweiz und Algerien. Und seit 10:50 sind wir in Vancouver 1:0 in Führung dank dem 26. Länderspielgoal von Breel Embolo. Und zum sie den Wort von Sascha Rufer sagen.
3: Wir besprechen diese erste Halbzeit in ein paar Augenblicken. Ich wünsche einen guten bei Kaffee und Gipfeli.
2: Ganz genau, einen guten bei Kaffee und Gipfeli. Jetzt gibt es nämlich zuerst 4 Songs ohne Unterbruch, unseren Vielfalt 4er. Falls aber ein Goal fällt in dieser Zeit, werden wir natürlich schnellstens informieren. Jetzt aber legen wir wieder musikalisch los mit dem Bryan Adams und Summer of 69. Guten Morgen miteinander.

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0: Es hat wieder eingeschlagen in der 46. Minute. 2:0 für die Schweiz gegen Algerien. Was für ein Treffer. Ah, es sieht ganz, ganz gut aus in Vancouver. Ganz, ganz gut. Was da genau passiert ist, wir hören jetzt dann gerade als nächstes nach unserem Vielfalt-Vierer. Ich würde nämlich Brian Adams da nicht zu viel von seiner Sendezeit klauen. Aber Hopp Schweiz, liebe Freunde!

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0: Und 17 Minuten nach der 6 haben wir es an dem Freitag, 3. Juli. Und das Aufstehen heute, das ist ein Fest.
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0: Ja, die Schweiz spielt im 16. Finale gegen Algerien. Seit am 5. sind wir live hier auf Sendung und begleiten euch durch den Match. Und wir haben nicht lange warten, bis wir das erste Mal können unseren Top-Mix aus 4 Jahrzehnten unterbrechen in der 10. Minute. Dort hat es nämlich schon so getönt.
2: Mansambi gegen Mandi. Immer noch Mansambi. Und dann ist das Tor! Schießt er die Schweiz in Führung. Vorarbeit Mansambi.
0: Ja, und denn was für eine Vorarbeit von Mansambi. Ein grossartiger Sololauf hat er da angelegt. In die Mitte geflankt zum Breel. Und der hat sie nur noch in die Nähe schieben. Grossartiger Start ist das gewesen in das Spiel. Und man hat immer wieder ein bisschen zittern, weil die Algerier, die sind wirklich recht stark. Einmal wieder vor der gegnerischen Strafraum gekommen. Aber nach dem Hydration Break ist das Ganze ein bisschen abgeflacht und dann ist sie in die Halbzeitpause gegangen. Und in der Halbzeitpause, da kann einmal vieles passieren. Aus der Kabine raus sind sie gekommen, es ist genau 45 Sekunden gegangen und...
2: Gut, der Zachary antizipiert, weiter geht die Partie. Die Möglichkeit ist da und Tor für die Schweiz! Was für ein Beginn in die zweite Halbzeit, wie schon gegen Kanada. Dieses Stadion macht einfach Kräfte locker im zweiten Durchgang. 2:0 für die Schweiz.
0: Ganz genau, 2:0 für die Schweiz. Seit der 46. Minute. Momentan, da sind wir in der 59. Minute. Haltet euch natürlich weiterhin da bei Radio Top auf dem Laufenden. Und gleichzeitig begleiten wir euch weiterhin mit diesem Top-Mix aus 4 Jahrzehnten. Da sind Tears for Fears. Wir haben 19 Minuten nach der 6. Ich bin Andi und gemeinsam gehen wir auch den heutigen Freitag mit ein bisschen Fußball im Hintergrund an die Arbeit. Schön, dass ihr eingeschaltet. Das ist Radio Top. Guten Morgen.

Guten Morgen miteinander. Eine Minute vor um 6:30 haben wir es an dem Freitag, 3. Juli. Das ist Radio Top. Ich bin Andi und zusammen gehen wir an die Arbeit. Das machen wir natürlich auch in der nächsten halben Stunde wieder mit unserem Topmix aus 4 Jahrzehnten. Und gleichzeitig läuft ja nebenbei noch das 16-Viertelfinale an der Fußball-WM in den USA, Kanada und Mexiko. Die Schweiz führt 2-0 gegen Algerien. Es sieht also sehr, sehr gut aus, wie es dort dann weitergeht. Das sehen wir. Wir halten euch auf dem Laufenden. Zuerst aber schauen wir jetzt noch schnell auf Wetter und Verkehr.

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2: Ja, der Freitag, der zeigt sich bewölkt und es sind auch immer mal wieder Regengüsse möglich. Vor allem die Ostschweiz ist da ein bisschen betroffen, der Alpenanhang. Da kann es immer mal wieder tropfen. Am Nachmittag dann aber zunehmend sonnig. Der Alpen entlang, dort wird es noch ein bisschen zäh mit der Bewölkung, sollte aber dann auch trocken bleiben. Temperaturen am Nachmittag 26 Grad im Maximum. Momentan sind wir bei 17 Grad, zum Beispiel im Thurgauischen Berg beim Da Vinci, Spatzenheit beim Fußballplatz oder auch zu Brüten beim Stars and Stripes.
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2: Und da haben wir als erste eine Gefahrenmeldung auf der A1 St. Gallen Richtung St. Margrethe zwischen dem Rastplatz Linkelsberg und Rhinegg. Dort haben wir Gefahr durch Gegenstände auf der Fahrbahn. Ich wiederhole, A1 St. Gallen Richtung St. Margrethe, Rastplatz Linkelsberg und Rhinegg. Dort Gegenstände auf der Fahrbahn. Dann haben wir ebenfalls noch eine Meldung wegen stockendem Verkehr auf der A1 und zwar Bern Richtung St. Gallen zwischen dem Limmataler Kreuz und dem Gubrich-Tunnel. Dort stocken es wegen Verkehrsüberlastung wie auf der A3 Chur Richtung Basel zwischen Urdorf Nord und dem Limmataler Kreuz. Es ist aber alles noch frei. Kommt gut an.
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2: Ja, es ist nicht nur der perfekte Start in den Arbeitstag, es ist auch der perfekte Start in das 16. Final gewesen. 10. Minute 1:0 Brel Embolo nach einer super Einzelaktion von Mansambi. Dann in der 46. der perfekte Start in die zweite Halbzeit mit dem 2:0 von Ndoi. Sein 9. Länderspielgoal 45 Sekunden nach Wiederabpfiff. Momentan also 2:0, das Spiel läuft noch. In der 71. Minute sind wir gerade nach dem zweiten Hydration Break, hat das Spiel jetzt wieder seinen Lauf genommen. Und mich nimmt es Wunder, was denkt ihr da raus? Wie geht das Spiel aus? Schicken wir jetzt euren Tipp per WhatsApp ins Studio. Ihr könnt mir eine Sprachnachricht schicken, den Kontakt findet ihr in der TopNow-App. Und dann reden wir da dann als nächstes drüber. Jetzt aber machen wir zuerst wieder weiter mit Musik. Und zwar Inner Circle wartet da mit euch. Auf euch, zum mit euch abfeiern mit dem riesen Hit Sweats. Guten Morgen miteinander.

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0: 20 vor 7 Uhr haben wir es auf der Uhr. An dem Freitagmorgen, 3. Juli. Guten Morgen miteinander hier bei Radio Top. Lecker ist das ein guter Start in den Tag, oder?
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0: Ja, seit dem 5 Uhr Morgen begleiten wir euch live hier bei Radio Top mit dem Fußballspiel im Hintergrund Schweiz gegen Algerien. 16-Viertelfinale, das ist im vollen Gange. Momentan 80. Minute, die läuft und es sieht grossartig aus, nämlich 2-0 für die Schweiz. Und ich habe euch gefragt, was denkt ihr, wie geht das Spiel aus? Wer wird da wie viele Goal schiessen bis zum Schluss?
2: Ich sage 2-0.
3: 2-1.
4: 3-1 für die Schweiz.
3: Ich glaube, so 2-1 Schweiz.
5: Hey, ich sage es 3-1 für die Schweiz, ist mein Tipp.
3: 2-1 Schweiz. 3-1 Schweiz.
6: 7-0.
7: 2-1, 3-1. Oder 3-2. Aber knapp gewinnen.
0: Hauptsache, es gibt viel Goal. Hauptsache, viel Goal für die Schweiz. 7-0 finde ich jetzt doch ein bisschen optimistisch. Aber wer weiß, wenn sie so weitermachen. Momentan steht es 0 noch und sie greifen vorzu wieder an. Im Minutentakt gefühlt. Ja, und mögt ihr euch vielleicht noch erinnern, wenn wir so ein bisschen zurückschauen in der WM-Geschichte. 2010, WM in Südafrika. Ja, da ist nämlich ein Song auf und runter gelaufen. Ja, da mögt ihr euch ganz sicher erinnern. Und übrigens, 16. Juni 2010 hat die Schweiz gegen Spanien 1-0 gewonnen. Gegen Spanien! Das würden wir wieder nehmen, weil das Jahr kommt Spanien frühestens im Finale auf uns zu.

0: Guten Morgen, hier bei Radio Top an dem Freitag, 3. Juli. Wir sind hier live mit dabei.
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0: Seit dem Morgen um 5 Uhr ist die Schweiz auf Hochspannung. Ja, die Schweiz spielt nämlich im 16. Finale gegen Algerien an der Fußball-WM in den USA, Mexiko und Kanada. In Vancouver stehen sie auf dem Rasen, unsere 11 Helden. Und momentan sieht es richtig, richtig gut aus. Seit der 10. Minute führt nämlich die Schweiz 1-0, seit der 46. Minute 2-0. Und momentan befinden wir uns schon in der 89. Minute. Also viel kann da eigentlich nicht mehr schief gehen. Falls aber noch etwas passiert, halten wir euch natürlich weiterhin da auf dem Laufenden. Und auch sobald der Match abpfiffen ist und wir dann offiziell können sagen, dass wir im Achtelfinale sind, werden wir ganz kurz Musik unterbrechen, um euch auf dem Laufenden zu halten. Bis dann aber gibt's jetzt wieder unseren Top-Mix aus 4 Jahrzehnten, wie gewohnt. Elton John mit I'm Still Standing. Ihr hört Radio Top. Kurz vor dem 7. haben wir's. Guten Morgen miteinander.

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4: Ja, es ist jetzt genau in dem Moment soweit. Das Spiel ist abpfiffen. Die Schweiz gewinnt 2-0 gegen Algerien. Das 4 Minuten vor dem 7. Habe ich noch schnell sagen. Wir halten euch weiterhin auf dem Laufenden, was jetzt noch alles passiert. Wir fassen nachher zusammen und wir haben auch natürlich schon ein bisschen in die Zukunft geschaut von der Schweizer Nazi. Das alles dann in den nächsten Stunden hier bei Andi Arbeit. Ach, grossartig. Hopp, Schweiz, ist das schön. 2-0, wir stehen im Achtelfinale und da gibt es jetzt wieder ein bisschen Musik für euch auf die Ohren. Guten Morgen miteinander.

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3: Ich bin Royal Köppel. Guten Morgen. Die Glückskette hat gestern über 10 Millionen Franken Spenden für die Erdbebenopfer in Venezuela gesammelt. Zehntausende Menschen aus allen Landesteilen beteiligten sich am Spendentag, teilt die Organisation mit. Die gesammelten Spenden ermöglichen es den Partnerorganisationen der Glückskette, die dringend benötigte Hilfe vor Ort zu leisten. Ein 21-Jähriger muss sich heute vor dem Zürcher Obergericht wegen eines Messerangriffs auf zwei Betreuerinnen verantworten. Er attackierte die Frauen in einem Heim im Bassersdorf nach einem Streit um seine Handynutzung. Der damals 19-Jährige war zu der Zeit im dritten Lehrjahr. Das Bezirksgericht verurteilte ihn wegen versuchter Tötung und schwerer Körperverletzung zu einer Freiheitsstrafe von 10 Jahren. Zudem sollte der Pakistaner für 10 Jahre des Landes verwiesen werden. Der Mann verneint bisher jegliche Tötungsabsicht. Eine Hitzewelle hat Teile der USA erfasst. Die Temperaturen im New Yorker Central Park kletterten um die Mittagszeit erstmals seit 14 Jahren auf 100 Grad Fahrenheit, also auf etwa 38 Grad Celsius. Dies berichtet der Nationale Wetterdienst. Auch heute und morgen wird mit extremen Temperaturen bis zu 40 Grad im Zentrum und Osten der USA gerechnet. Portugal und Spanien stehen an der Fußball-Weltmeisterschaft im Achtelfinal. Die Portugiesen gewinnen gegen Kroatien 2:1 mit einem Kopfballtreffer in der 94. Minute. Spanien schlägt Österreich mit 3:0. Das Achtelfinal Portugal gegen Spanien findet am Montag statt.
4: 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Ja, nicht nur Portugal und Spanien, nein, auch die Schweiz steht im Achtelfinale. Seit wenigen Sekunden oder Minuten ist das nämlich fest. Und ja, eigentlich scheint die Sonne über der Schweiz sozusagen, obwohl an dem Freitagvormittag haben wir schon noch rechte Wolkenfelder und auch immer mal wieder Regen, wo möglich ist, besonders am halben Nordhang und auch in der Ostschweiz, dort kann es immer mal wieder regnen. Am Nachmittag dann aber wird es wirklich zunehmend sonnig, da können wir dann wirklich feiern auf der Strasse und der Alpen entlang, dort haben wir noch ein bisschen zähere Wolken, aber auch dort soll es dann trocken sein mit 26 Grad im Maximum. Momentan, da sind wir in Wiefelden bei der Gütti zum Beispiel bis 17 Grad. Ebenfalls 17 Grad bei der Zapp in Batzenheit und 18 Grad haben wir zu Henggard bei der Möka.
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4: Ja, da ist gar nicht viel los auf der Straße. Ich glaube, es sind alle noch am Fußball schauen, irgendwo in den Public Viewings oder die Haifa am Fernsehen. Die Strassen, die sind nämlich praktisch leer gefackt. Wir haben gerade 2 Meldungen im Moment, und zwar die A1 Bern Richtung St. Gallen zwischen dem Limmataler Kreuz und dem Gubrisch-Tunnel, was schon ein bisschen stockert. Und auf der A3 Chur Richtung Basel zwischen Durdorf Nord und dem Limmataler Kreuz. Aber sonst alles frei, also das um die Zeit. Heieiei. Wir sind, glaube ich, wirklich nicht alle am Arbeiten. He? Ja, haben da den offenen Brief von Murat Yakin an eure Chef weitergegeben, habe ich so gedacht.
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4: Ja, eben, Murat Yakin hat einen öffentlichen Brief geschrieben an den Arbeitgeber. Man soll doch bitte ein bisschen Verständnis haben, wenn die Mitarbeiter an dem heutigen Tag vielleicht ein bisschen später ins Geschäft kommen, weil es eben den Schweiz-Match schaut. Und es hat sich gelohnt, um zu schauen. Die Schweiz, die hat einfach gewonnen gegen Algerien.
5: Murat Yakin führt das Schweizer Nationalteam in den WM. Achtelfinal.
4: Jawohl, und der Achtelfinal, der findet den nächsten Dienstag am 7. Juli am Abend am 10. statt. Dann also wieder ein grosser Aufmarsch in die Public Viewings von der Schweiz. Und wir haben gedacht, wir geben euch einen kleinen Bastelkurs. Das so nämlich unter den ganzen roten Trikots wenigstens ein bisschen auffallen an den Public Viewings. Ja, was ihr da basteln könnt und wie ihr es basteln könnt, die erste Lektion in dem Radiotop an die Arbeit Bastelkurs gibt's dann gerade noch 2 Songs. Jetzt aber geniessen wir wieder unseren Topmix aus 4 Jahrzehnten. Da sind Genesis mit Jesus, He Knows Me. Guten Morgen miteinander.

0: Guten Morgen miteinander. 10 ab 7 Uhr haben wir es auf der Uhr und es ist der absolute Wahnsinn, was da in Winterthur gerade los ist. In der Vinti Arena komplett ausverkauft, volle Hütte, ein richtiges Festareal und das am Morgen früh.
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0: Ja, und zu Recht ist die Vinti Arena zu einer Festhütte geworden, wie wahrscheinlich ziemlich viele Public Viewings in der Schweiz auch noch. Die Schweiz hat nämlich grossartig 2-0 gewonnen gegen Algerien und steht somit im Achtelfinale. Ja, Jungs, jetzt könnt ihr ihn heimbringen. Das ist typisch, oder? Komm, statt im Achtelfinale redet wieder alle vom Weltmeistertitel, aber nein, es geht natürlich noch lang. Aber für den nächsten Match müssen wir gerüstet sein. Ja, eben, das Achtelfinale. Und da habe ich mir gedacht, es haben ja immer alle das Gleiche an, oder? Es haben alle das Schweizer Nazi-Trikot an. Man fällt gar nicht mehr auf in diesen Public Viewings. Darum habe ich eine Idee für euch. Es ist nämlich, ja, bei uns da im Studio draussen, unsere Tiziana. Ja, komm doch schnell rein mit dem Super. Die sieht aus. Komplett rot angelegt mit der Fahne. Es ist der Wahnsinn. Ich habe jetzt aber gedacht, das so auffallen an diesen ganzen Public Viewings, könnt ihr doch zusätzlich zu eurem Schweizer Nazi-Trikot auch wieder so ein Schild basteln. Die Schilder, die sind doch mal aufgekommen. Hast du das vor 2 Jahren an der EM? Hat man die überall gesehen, wo drauf gestanden ist, Fondue is better than Gulasch zum Beispiel. Und fürs nächste Spiel, da hätte man einen möglichen Gegner, nämlich Ghana. Wäre mein Vorschlag, ihr könntet auf das Schild schreiben, Fondue is better than Fufu. Oder? Ja, Fufu, da die ghanaische gestampfte Masse aus Maniok, das so sieht aus wie Rüebli, und Kochbanane. Das ist so das Nationalgericht. Oder man könnte zum Beispiel auch draufschreiben, Ofomaltine is better than Kakao, wo ja auch in Ghana abpflanzt wird. Ja? Wäre doch etwas. Also, wenn ihr noch irgendwie eine Schachtel von eurem alten LED-Screen die High habt, dann könnt ihr die auseinanderschneiden und so ein Schild draus basteln. Und jetzt, gut. Ja, nein, da bringe ich noch nicht jetzt. Ich bringe es noch 2 Songs. Der nächste Gegner. Der andere mögliche Gegner, nämlich Kolumbien, dort habe ich auch schon 2-3 Ideen, die ihr könnt auf die Schilder schreiben könnt, falls die unsere Gegner werden. Bis dahin gibt es jetzt aber wieder Musik und ich weiss nicht, ob es vielleicht ein bisschen zu früh ist. Aber irgendwie passt es zu der Stimmung. We are the Champions von Queen. Schönen guten Morgen miteinander. 12 ab 7 haben wir's.

0: Und sie tanzen bei mir im Studio um 19 Minuten nach der 7 haben wir's. Und direkt vom grössten Public Viewing von der Region zu mir im Studio gewandert. Unsere Tizi. Tiziana, guten Morgen.
1: Hallo. Meine Hupe tut schon nicht mehr im Auto.
0: Das kenne ich, das ist mir auch mal passiert. Das ist ja schön, das ist richtig lang her, dass mir das auch passiert, dass die Hupe ausgefallen ist. Aber hey, wie war es? Public Viewing, Vinti Arena.
1: Mega, mega. Also ehrlich gesagt, ich bin gar nicht gewöhnt, so früh aufzustehen. Aber ich weiß, es lohnt sich und 2-0, sorry. Also, bis das Resultat hätte man gar nicht können in Gattern, oder? Also.
0: Absolut. Die Schweiz steht im Achtelfinale. Yes. Und dort könnte unsere Nazi auf Ghana oder auf Kolumbien treffen. Mhm. Mhm. Das Spiel, das ist der nächste Dienstag und du bist ja jetzt da mit einem roten T-Shirt und der Schweizer Fahne am Public Viewing gewesen. Da fällst du jetzt nicht unbedingt auf. Mhm. Aber für den nächsten Dienstag hätte ich eine Idee für dich. Dass du aber doch ein bisschen auffällst. Es ist doch in der letzten EM ist doch so ein bisschen aufgekommen, die Kartonschilder, die sie aufgehebt haben, mit Fondue ist besser denn Gulasch und so.
1: Ja.
0: Jetzt stell dir mal vor, oder? Wenn jetzt die Schweiz auf Kolumbien trifft. Mhm. Ich hätte jetzt da ein paar Vorschläge für ein Schild, das du könntest basteln.
1: Bin ich gespannt.
0: Ich meine, kennst du das grösste kolumbianische Volksfest, der Carnaval de Barranquilla?
1: Barranquilla, ja.
0: Ich würde jetzt ein Schild machen für dich, wo drauf steht, Seenachtsfest Romanzon ist besser denn Carnaval de Barranquilla.
1: Hey, ich werde es aufheben, aber ich glaube nicht.
0: Okay, also, wir können aber auch ins Kulinarische gehen. Zum Beispiel, Herdöpfel ist besser denn Avocado.
1: Okay.
0: Mhm. Ja, oder?
1: Ja. Oder eine Mischung.
0: Oder mein absoluter Top-Vorschlag, da wäre mein Favorit gegen Kolumbien, Pulverschnee ist besser denn Kokaina. Ja, wir können Schilder basteln. Ich habe noch ein paar weitere Vorschläge denn in den nächsten Stunden da für euch. Jetzt aber gibt es zuerst wieder Musik aus unserem Top-Mix aus 14. 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Da ist der Nick Herrscher mit The Riddle. Guten Morgen mit uns.

0: Zwei Minuten vor um 19:30 haben wir es an dem Freitag, 3. Juli. Guten Morgen miteinander, da bei Radio Top. Ja, und heute Morgen, da sind die Strassen leer gefegt gewesen, wie schon lange nicht mehr in der Schweiz. Ich glaube wirklich, gefühlt alle haben den Match irgendwo geschaut, entweder an einem Public Viewing oder zuhause auf dem Sofa oder irgendwo vielleicht noch im Zug auf dem Handy. Aber es ist wirklich auf der Strasse praktisch nichts los gewesen. Und jetzt pünktlich zum Abpfiff, ja, da fangen sich die Strassen an zu füllen. Die Leute, die pilgern aus den Public Viewings raus und gehen arbeiten. Darum schauen wir gerade das nächste schnell auf die Strasse und natürlich auch aufs Wetter.
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1: Ja, der Freitag, der zeigt sich mit ausdehnten Wolkenfeldern am Himmel. Immer mal wieder Regen möglich am Vormittag, vor allem Richtung Alpen-Nordhang und Ostschweiz. Denn am Nachmittag wird es zunehmend sonnig. Der Alpen entlang dort sind die Wolken ein bisschen zäher am Himmel. Aber es wird dann auch dort trocken werden mit um die 26 Grad. Momentan, da sind wir bei 18 Grad. Zum Beispiel beim Loijen zu Erlen oder auch zu Neftenbach beim Böschen Ried. 17 Grad zurzeit gerade in Müselbach beim Adlerbeizli.
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1: Ja, man merkt, dass das Spiel vorbei ist. Die Leute, die sind aus den Public Viewings rausgepilgert, ins Auto gestiegen und machen sich jetzt auf den Weg an die Arbeit. Und das merkt man wirklich. Es stockt nämlich wieder im Morgenverkehr. Zum Beispiel auf der A1 Bern Richtung St. Gallen zwischen dem Limmertaler Kreuz und dem Gubrüsch-Tunnel. Ebenfalls A1 Bern Richtung St. Gallen zwischen Zürich-Seebach und Zürich-Ost klemmt. Dann auf der A3 Westring Zürich-Chur Richtung Basel zwischen Durdorf Nord und dem Limmertaler Kreuz. Und ebenfalls noch bei der Verzweigung Zürich-Süd Richtung Wiedike zwischen Braunau und Wiedike und auch auf der A15 Oberland Autobahn Ausstau Richtung Brütisellen zwischen Hegnau und dem Brütisellen Kreuz. Auch dort ist schon wieder zu viel Auto auf der Strasse. Und das zieht auch an. Also ihr braucht immer mehr ein bisschen Geduld auf der Strasse an dem heutigen Morgen. Kommt gut an!
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1: Ja, unsere Schweizer Fußballstars, die haben in Vancouver abgeliefert. 2-0 gewonnen gegen Algerien. Sie haben also ihren Job mehr als nur einfach erfüllt. Und jetzt geht's um euch. Ja, jetzt könnt nämlich ihr abliefern. Nämlich gut so, was haben wir? Ja, so etwa 7 Minuten. Da legen wir los mit unserem Songquiz. Wir haben auch heute wieder einen Song vom Englischen ins Schweizerdeutsche übersetzt und wollen von euch wissen, welcher das ist und von wem das er ist. Zuerst aber geniessen wir jetzt wieder zwei Songs aus unserem Top Mix aus 14. Und der startet in die halbe Stunde mit Survivor. Da ist Eye of the Tiger. Guten Morgen miteinander!

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0: 21 Minuten vor 8 Uhr. Guten Morgen miteinander an dem Freitag, 3. Juli. Ach, was für ein grossartiger Start in den Tag ist das gewesen. Unsere Schweizer Nazi, die hat abgeliefert, 2:0 gewonnen gegen Algerien und jetzt liegt es euch zum Nachlegen.
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0: Ja, ihr könnt nämlich auch gewinnen. Wenn ihr mir könnt sagen, welchen Song, dass wir heute vom Englischen ins Schweizerdeutsche übersetzt haben, dann schenke ich euch nämlich 2 Tickets fürs Technorama. Ja, und zwar sind das Gutscheine für Sinneswelten. Also könnt ihr nicht vorbeigehen. Und, es ist eigentlich ganz einfach, um die abstauben. Ich möchte mir nämlich nur sagen, von wem das der Song da ist und wie er im Original heisst, den wir da auf Schweizerdeutsch übersetzt haben.
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0: Ja, ist auch schon schwieriger gewesen, würde ich mal behaupten. 0848 80 00 88. Welcher Song ist das?
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0: 0848 80 00 88. Jetzt anrufen und die Tickets fürs Technorama abstauben. Wir lösen auf in gut 7 Minuten. Bis dahin gibt es jetzt wieder Musik.

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1: Ja, heute haben wir wieder einen Song vom Englischen ins Schweizerdeutsche übersetzt und vor allem wollen wissen, welcher Song das ist und von wem das der Song ist. Und bei mir in der Leitung jetzt eine ganz junge Radio-Top-Hörerin, nämlich Luisa aus Winterthur. Guten Morgen, Luisa.
2: Guten Morgen, Andi.
1: Sag nochmal schnell, wie alt bist du?
2: 10.
1: 10? Und du hörst gerne unsere Musik, das ist ja grossartig.
2: Ja.
1: Perfekt. Also, Luisa, ich schenke dir Technorama-Tickets, wenn du weißt, welchen Song das wir übersetzt haben. Ich gebe dir nochmal schnell, Achtung, den suchen wir nämlich heute.
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1: Und jetzt, Luisa, sag mal, welcher Song ist das?
2: Das müsste Heaven is a Place on Earth von Belinda Carlisle.
1: Jawohl! Grossartig, Luisa. Absolut richtig.
2: Danke.
1: Du räumst ab, wir schicken dich mit deiner Family ins Technorama. Freust du dich?
2: Ja, mega.
1: Sehr cool. Also, dann wünsche ich dir ganz viel Spass und
2: danke.
1: Noch ein wunderschönes Wochenende.
2: Danke, dir
1: mach's
2: auch.
1: Gut. Danke. Tschüss, Luisa. Ciao, ciao. Ja, also eben, mit 10 ist schon rausgefunden, das ist doch grossartig. Und ihr hättet es wahrscheinlich auch gewusst, sind aber wahrscheinlich nicht durchgekommen. Ja, die Luisa war schneller am Telefon. Das heisst, ihr müsst dann nächste Woche wieder probieren. Ab Montag nämlich übersetzen wir um die gleiche Zeit den nächsten Song. Also unbedingt den wieder probieren. Und jetzt geniessen wir ihn in voller Länge. Da ist nämlich Belinda Carlisle mit Heaven is a Place on Earth. Guten Morgen miteinander.

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6: Ich bin Roel Köppel. Guten Morgen. Die Schweiz ist im Achtelfinal. An der Fußball-Weltmeisterschaft setzt sich die Nazi gegen Algerien mit 2:0 durch. Den ersten Treffer erzielt Breel Embolo in der 10. Minute. Der zweite Treffer fällt gleich nach der Pause und geht aufs Konto von Dan Ndoi. Als nächstes trifft die Schweiz entweder auf Kolumbien oder Ghana. In einem weiteren Spiel gewinnt Portugal gegen Kroatien 2:1 und steht jetzt ebenfalls im Achtelfinal. Die Schweiz ist neu mit 4 Unternehmen unter den 100 wertvollsten börsenkotierten Firmen der Welt vertreten. Das zeigt eine aktuelle Auswertung des Beratungsunternehmens EY. Der Industriekonzern ABB rangiert auf Platz 99. Roche bleibt das wertvollste Schweizer Unternehmen vor Novartis und Nestlé. Insgesamt dominieren weiterhin US-Konzerne das Ranking. Mehr als die Hälfte der 100 wertvollsten Unternehmen hat ihren Hauptsitz in den USA. Die Kantone wollen enger mit EU-Regionen zusammenarbeiten. Die Schweizer Konferenz der Kantonsregierungen hat mit dem EU-Ausschuss der Regionen in Brüssel eine Absichtserklärung für eine flexible Zusammenarbeit unterschrieben. Die Kantone und die Regionen der EU planen, jährliche Treffen zu organisieren. Für die Opfer der Brandkatastrophe von Crans-Montana soll es einen Gedenkort geben. 5 Persönlichkeiten aus dem Kanton Wallis haben zu diesem Zweck einen Verein gegründet. Der neue Gedenkort soll rasch entstehen und allen die Möglichkeit bieten, gemeinsam zu trauern, heißt es vom Verein. Der Brand in der Bar Le Constellation in der Silvesternacht forderte 41 Menschenleben.
7: Wetter. Der heutige Freitag, der zeigt sich bewölkt, vor allem am Morgen. Da kann es immer mal wieder Regengüsse geben, vor allem Richtung Alpen-Nordhang und auch in der ganzen Ostschweiz. Da tropft es immer mal wieder. Am Nachmittag dann aber zunehmend sonnig. Der Alpen entlang, dort bleiben die Wolken noch ein bisschen zäher am Himmel. Aber auch dort sollte es dann abtrocknen. Temperaturen um die 26 Grad im Maximum. Momentan, da sind wir bei 18 Grad bei der Seemöwe in Güttingen. 16 Grad in Ebner-Kappel oben beim ehemaligen Feuerwehrdepot und ebenfalls 18 Grad. Da bei uns an der Bürgerlistrasse im Studio 1 in Winterthur.
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7: Ja, da hat der Morgenverkehr ein bisschen angezogen. Es stockt auf der A1 Bern Richtung St. Gallen zwischen dem Limmataler Kreuz und dem Gubrist-Tunnel. Ebenfalls stocken A3 Basel Richtung Chur zwischen Durdorf Süd und Zürich West. Dann ebenfalls noch A3 Chur Richtung Basel zwischen Durdorf Nord und dem Limmataler Kreuz. Und auch bei der Verzweigung Zürich Süd Richtung Wiedeke zwischen Brunau und Wiedeke stocken. Dann auch noch eine Meldung von der Oberlandautobahn A15 Uster Richtung Brüttensellen zwischen Hegnau und am Brüttenseller Kreuz. Auch dort müsst ihr ab und zu vom Gas gehen wegen zu viel Auto auf der Strasse. Sonst ist aber alles frei. Kommt gut und vor allem sicher ans Ziel.
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7: Ja, es ist der perfekte Start in der Freitag gewesen, heute Morgen. Dank unserer Schweizer Nazi, die da 2:0 gegen Algerien gewonnen hat im 16. Finale und jetzt verdient im Achtelfinale steht. Wir fassen gerne noch schnell zusammen, was da alles passiert ist für alle die, die erst jetzt aufgestanden sind und den Match verpasst haben. Zuerst aber feiern wir jetzt den Sommer. Ui. Ja. mit diesem Topmix aus 4 Jahrzehnten. Das ist Summertime vom DJ Jazzy Jeff zusammen mit dem Fresh Prince. Guten Morgen miteinander.

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0: Guten Morgen miteinander an dem Freitag, 3. Juli. 11:08 haben wir's. Und was ist das für ein grossartiger Start in der Freitag sein?
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2: Immer noch Mansambi. Und dann ist das Tor! Schweiz in Führung, Vorarbeit Mansambi. Gut, wie Zakaria antizipiert, weiter geht die Partie. Die Möglichkeit ist da und Tor für die Schweiz. 2:0 für die Schweiz. Murat Yakin führt das Schweizer Nationalteam in den WM-Achtelfinale.
0: Ja, und das absolut zu Recht, aber eigentlich hätte es müssen ein 3:0 geben. Es hätte noch mal ein Goal gegeben, ein Nicht-Tor, sozusagen, wie es der Sascha Rufer so schön betitelt hat.
2: In der Mitte steht Embolo, das muss es sein. Nein, Riede, was machst du denn? Was hat denn der gemacht? Das war das Nicht-Tor des Jahres. Das nicht, das gibt's ja gar nicht.
3: Eine hundertprozentige Goal-Chance vergangen.
2: Das reicht nicht 100%. Das ist unmöglich, den nicht zu machen. Riede, was macht er denn? Was macht denn Riede? Yes, das mal rein.
0: Ja, der Riede hat es geschafft, ein Goal zu schiessen. Eben ohne ein Goal zu schiessen. Heieiei, aber hey, wir sind im Achtelfinale. Das ist die Hauptsache. Und die nächsten Gegner, entweder Ghana oder Kolumbien, das Spiel dann nicht mehr so früh am Morgen wie heute, sondern am Abend Sport. Nächsten Dienstag dann nämlich Sport am Abend, am 10. Heisst wieder Sport ins Nest. Und ja, vielleicht denke ich auch wieder ein bisschen später arbeiten. Guten Morgen miteinander.

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1: Je suis désolé. Lo siento. Ich bin traurig. Sono spiacente.

0: Guten Morgen miteinander. 21 Minuten nach der 8 haben wir es, und ihr habt es vielleicht gehört vorher. Die 10-jährige Luisa aus Winterthur hat beim Songquiz Abgrund gehabt.
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0: Und jetzt, Luisa, sag mal, welcher Song ist das?
2: Das müsste Heaven is a Place on Earth von Belinda Carlisle.
0: Jawohl! Großartig, Luisa! Absolut richtig!
2: Danke!
0: Ja, die Luisa darf mit der Family ins Technorama. Absolut happy war sie, aber es hätte eben nochmal jemand ins Technorama wollen, nämlich Talia.
3: Hallo, Andi. Ich würde gerne wieder mal ins Technorama gehen. Ich wohne gerade schon in Winterthur. Ich will mega gern Forscherin werden. Oh. Ich habe gerade noch Zeit, bevor ich in die Schule gehe. Die Lösung ist, Heaven is a Place on Earth von der Belinda Carlisle. Oh. Kannst du bitte gerade schnell annehmen? Sonst komme ich noch spät in die Schule.
0: Oh, Entschuldigung, Talia. Hey, aber probier es doch am Montag einfach nochmal. Und sonst hast du dann, glaube ich, in einer Woche auch Ferien, oder? Dann hast du auch nicht so einen Stress beim Mitmachen. Aber wir schaffen das ganz sicher noch, dass du ins Technorama kannst. Ich muss, glaube ich, unbedingt noch schnell mit meinem Chef reden. Guten Morgen miteinander.

0: Axel F heißt der Song. Harold Faltermeier aus den 80er. Grossartige Track ist das. Guten Morgen miteinander. Eine Minute vor dem 8:30 haben wir's. Ihr hört Radio Top. Ich bin Andi und zusammen gehen wir an die Arbeit. Und das machen wir auch in der nächsten halben Stunde wieder mit den meisten 80er und 90er aus unserem Topmix aus 4 Jahrzehnten. Und da steht ja noch etwas an. Nämlich unser Ja und Tschüss gibt's dann auch gleich direkt nach dem Halbi.
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0: Der heutige Freitag, der zeigt sich am Vormittag noch recht bewölkt und auch immer mal wieder nass. Es kann da und dort immer mal wieder Regentropfen vom Himmel geben. Besonders richtig Alpen-Nordhang und in der ganzen Ostschweiz kann es immer mal wieder ein bisschen regnen. Am Nachmittag dann aber zunehmend sonnig, nur an den Alpen entlang. Dort bleiben die Wolken noch ein bisschen zäher am Himmel. Das Ganze bei rund 26 Grad. Momentan sind wir bei 18 Grad beim Café Sali in Frauenfeld. Das Mosel liegt beim Neff, haben wir 17 Grad und zwischen dann beim Coop. Dort sind es zurzeit 19. Ja, da haben wir stockenden Verkehr wegen Verkehrsüberlastung auf der A1 Bern Richtung St. Gallen zwischen dem Limmataler Kreuz und dem Kubrich-Tunnel. Ebenfalls stocken wir auf der A3 Basel Richtung Chur zwischen Durdorf Süd und Zürich West. Dann haben wir noch die A3 Chur Richtung Basel auf dem Schirm zwischen Durdorf Nord und dem Limmataler Kreuz und bei der Verzweigung Zürich Süd Richtung Wiedeke zwischen Brunau und Wiedeke. Auch dort stocken es noch ein bisschen, sonst aber alles frei. Kommen wir gut an.
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0: Eine Minute nach der 8:30 und die Telefonanlage, die blinkt schon wieder. Ihr wisst, um was es geht. Wir spielen nämlich in gut 8 Minuten unser beliebtes Ja und Tschüss. Und auch heute gibt es wieder einen Brunch für 2 Personen inklusive Prosecco zu gewinnen. Im Café San Martin in Rickenbach bei Wil. Also ein Gewinner zum Morgen sozusagen. Passt ja eigentlich zum heutigen Tag, oder? Also wenn ihr den Gewinner zum Morgen wünscht, dann könnt ihr jetzt anrufen auf 0848 80 00 88. Nur 1 Minute lang nicht Ja sagen. Und dann könnt ihr mit Prosecco anstoßen beim Brönschen für 2 Personen. Einfach grossartig. 0848 80 00 88. Ganz viel Glück.

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2: Ja, und die Dame, die bei mir jetzt im Studio ist, die habe ich auch schon herausgefordert. Nicht unbedingt mit einem Racket auf einem Fels, sondern im Ausgang. Ja. Corinna, guten Morgen.
3: Ich habe schon einmal das Dörfes Vergnügen machen.
2: Ist das erste Mal zusammen im Ausgang im AP-Café in Adorf, gell?
3: Weißt ja, weiß ich noch. Ist noch nicht so lange her, über einen Monat her.
2: Richtig, ganz genau. Und wer wir dort im Fall übrigens auch hätten können antreffen, ist unsere heutige Kandidatin Miriam von Mottenberg. Guten Morgen.
3: Hoi Miriam.
4: Guten Morgen. Hallo.
2: Ja, du hängst nämlich auch ab und zu im AP-Café, gell?
4: Genau.
2: Mhm, siehst du noch? Könnten wir mal das dritte Eis
3: so
2: trinken.
3: Ja, da wäre doch etwas.
2: Aber zuerst muss Miriam jetzt abliefern, nämlich eine Minute lang nicht Ja sagen. Und dann darf sie nämlich ohne uns so richtig fein brunchen. Im Kaffee so ein Matt.
4: Wow.
2: Mit Prosecco. Mhm. Also, es lohnt sich, um da die Anspannung aufrecht zu halten. Eine Minute lang, Miriam, nicht Ja sagen. Und zwar ab jetzt.
4: Gut.
2: Miriam, die Schweiz hat gewonnen gegen Algerien. Hast du den Match geschaut?
4: Nein.
2: Nicht? Komplett verpasst?
4: Bin noch am Schlafen gsi.
2: Ja, nein. Jetzt ist da noch nicht genug wichtig gewesen, zum Aufstehen.
4: Nein, ich habe es aber nachher im Radio gehört.
2: Ah, okay. Siehst du, für das sind wir ja da. Aber du bist in dem Fall nicht so der Fußballfan.
4: Nein.
2: Was ist denn so deine Sportart?
4: Ich gehe gerne reiten.
2: Ah, hast du ein Ross in dem Fall?
4: Nein, ich habe kein eigenes.
2: Aber so ein Pflegross, sagt man dem, glaube ich, oder? Pflegross, wenn man.
4: Genau.
2: Okay.
4: Genau.
2: Und ja, Rösser sind bei dir in der Familie ja auch ein bisschen so Pferdestärchen, oder? Sind das ein bisschen Rennsport-Family?
4: Richtig.
2: Und bist du auch schon in diesen Simulatoren gehockt im APK? Wie mal fahren?
4: Nein, ich schaue nur zu.
2: Hast du selber noch nie gemacht? Sicher nicht. Komm jetzt. Das kann nicht
4: Nein.
2: sein.
4: Ich
2: war
4: noch nie drin.
2: Noch nie nicht reingehockt? Einmal?
4: Nein.
2: Ja gut, aber dann wird es höchste Zeit, dass du dort mal reinhockst. Und es wird höchste Zeit, dass ein Prosecco geht.
4: Gratuliere!
2: Jawohl! Ja! Oh, das freut mich jetzt aber richtig für dich.
4: Richtig, Dankeschön! So
2: richtig
4: gut.
2: Abgeliefert hast. Einmal.
4: Ja, so nervös gewesen.
3: Abgebrünschen, völlig verdient.
2: Absolut, absolut.
4: Wow, so toll.
2: Und das Achtelfinal, das schaust du dann aber, oder?
4: Das schaue ich dann, natürlich.
2: Also, unbedingt. Also in dem Fall, hey, ganz schönes Wochenende, Miriam.
4: Super.
2: Tschüss.
4: Ciao.
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0: Eine Minute vor um 9 Uhr haben wir es. Guten Morgen miteinander hier bei Radio Top. Das ist unser Top-Mix aus 4 Jahrzehnten und der geht auch nach um 9 Uhr wieder weiter. Da wartet unter anderem auf euch. Ja, der singende Zahnarzt Dr. Alban mit Sing Hallelujah aus den 90er oder auch der Chris de Burgh haben wir für euch. Michael Jackson, Fun on Blondes und noch ganz viel mehr wartet da auf euch, um euch den Tag ihr begleiten. Zuerst aber schauen wir jetzt schnell auf die Aktualitäten vom Tag.
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6: Ich bin Troel Köppel. Guten Morgen. Die Schweiz ist im Achtelfinal. An der Fußball-Weltmeisterschaft setzt sich die Nazi gegen Algerien mit 2:0 durch. Den ersten Treffer erzielt Breel Embolo in der 10. Minute. Der zweite Treffer fällt gleich nach der Pause und geht aufs Konto von Dan Ndoye. Als nächstes trifft die Schweiz entweder auf Kolumbien oder Ghana. In einem weiteren Spiel gewinnt Portugal gegen Kroatien 2:1 und steht jetzt ebenfalls im Achtelfinal. Die Schweiz ist neu mit 4 Unternehmen unter den 100 wertvollsten börsenkotierten Firmen der Welt vertreten. Das zeigt eine aktuelle Auswertung des Beratungsunternehmens EY. Der Industriekonzern ABB rangiert auf Platz 99. Roche bleibt das wertvollste Schweizer Unternehmen vor Novartis und Nestlé. Insgesamt dominieren weiterhin US-Konzerne das Ranking. Mehr als die Hälfte der 100 wertvollsten Unternehmen hat ihren Hauptsitz in den USA. Die Kantone wollen enger mit EU-Regionen zusammenarbeiten. Die Schweizer Konferenz der Kantonsregierungen hat mit dem EU-Ausschuss der Regionen in Brüssel eine Absichtserklärung für eine flexible Zusammenarbeit unterschrieben. Die Kantone und die Regionen der EU planen, jährliche Treffen zu organisieren. Für die Opfer der Brandkatastrophe von Crans-Montana soll es einen Gedenkort geben. 5 Persönlichkeiten aus dem Kanton Wallis haben zu diesem Zweck einen Verein gegründet. Der neue Gedenkort soll rasch entstehen und allen die Möglichkeit bieten, gemeinsam zu trauern, heißt es vom Verein. Der Brand in der Bar Le Constellation in der Silvesternacht forderte 41 Menschenleben.
0: Wetter. Ja, der heutige Freitag, der hat sich vor allem jetzt am Morgen recht bewölkt gezeigt und es hat auch immer mal wieder da und dort geregnet in der Ostschweiz. Jetzt aber fängt langsam die Sonne an durchzudrücken und das wird es den ganzen Nachmittag machen, denn zunehmend sonnig. Nur so den Alpen entlang, dort haben wir noch recht zähe Wolken am Himmel. Das Ganze bei 26 Grad im Maximum. Momentan da ist das Thermometer, die Zeuzach bei der Sonne bei 19 Grad, das Kirchberg bei der Klientis bei 18 Grad und im Ottenberg oben bei der Miriam, wo mir ja einen Tschüss abgeräumt hat, dort ist das Thermometer da geht auch bei 19 Grad.
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0: Und da klemmt es auf der A1 Bern Richtung St. Gallen zwischen dem Limmataler Kreuz und dem Gubrisch-Tunnel wegen Verkehrsüberlastung. Ebenfalls A3 Zürich Richtung Chur zwischen Niederurne und dem Kränzer-Tunnel. Dort haben wir Stau. Jawohl, ich bin schon seit halb drei wach. Ja, ist eben Fußballmatch. Man müssen früher aufstehen. Entschuldigung, Kränzer-Tunnel. Jawohl. Und dann ebenfalls noch Stau auf der A3 Chur Richtung Basel zwischen Durdorf Nord und dem Limmataler Kreuz und auch noch bei der Verzweigung Zürich Süd Richtung Wiedeke zwischen Brunau und Wiedeke. Dort stockt es auch noch wegen zu viel Auto auf der Strasse. So, und jetzt wünsche ich euch weiterhin eine gute und vor allem eine sichere Fahrt.
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0: Ja, 3 ab 9 haben wir es. Ich bin langsam aber sicher müde. Der Match heute Morgen hat mich fertig gemacht. Aber 2:0 gewonnen gegen Algerien. Grossartig haben unsere Schweizer das hier angebracht in Kanada. Jetzt aber müssen wir vorwärts schauen. Nächsten Dienstag nämlich ins Achtelfinale. Und da stehen auch Gegner schon bald fest. 2 sind möglich, 2 können sein. Welche das sind, ihr wisst es wahrscheinlich schon. Aber ich verrate es euch sowieso noch, gerade nach 2 Songs. Will ich auch noch einen kleinen Tipp an euch. wie ihr euch könnt auf das Achtelfinale vorbereiten könnt. Ja, so eine kleine Idee, die da durch die Häuser gegeistert ist. Ich verrate euch das nächste. Jetzt aber der singende Zahnarzt, der Dr. Alban mit Sing Hallelujah. Ich bin Andi. Guten Morgen miteinander.

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0: 12 ab 9 haben wir es an dem Freitagmorgen, 3. Juli. Schön, dass ihr noch mit dabei hier bei Radio Top. Und viele von euch haben heute Morgen ihren Wecker ein bisschen früher gestellt als gewohnt. Das könnt mit dabei sein am WM-Match von unseren Schweizer Nazi-Helden.
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0: Ja, und das frühe Aufstehen, das hat sich gelohnt für die Schweiz-Fans. Die Schweiz nämlich, die steht nach einem sensationellen 2-0 gegen Algerien im Achtelfinal von der Fußball-WM 2026. Ja, und die möglichen Gegner, die sind Ghana oder Kolumbien. Und das Lustige ist, vor 2 Jahren ist mir das mega aufgefallen. Der Trend in den Fußballstadien, der EM, mit diesen Kartonschildern, wo so Sachen drauf gestanden sind, wie irgendwie Fondue's better than Gulasch. Und ich habe mir überlegt, was könnten wir jetzt für Kartonschilder basteln miteinander für den nächsten Dienstag, denn für das Achtelfinale. Zum Beispiel, wenn wir gegen Ghana spielen, könnte man ja so ein Schild machen, wo drauf steht, Sentis is bigger than Afadia. Ja, Afadia, das ist der höchste Berg in Ghana. Ist gerade mal 885 Meter hoch. Ja, da wäre doch etwas. Oder wenn wir gegen Kolumbien würden spielen, oh, da gäbe es einiges. Zum Beispiel das grösste Volksfest von Kolumbien, der Carnaval de Barranquilla. Könnte man zum Beispiel so ein Stäfeli machen. Seenachtsfest Kreuzlingen ist better than Carnaval de Barranquilla. Oder wenn wir ins Kulinarische wollen wechseln, könnte man zum Beispiel auch draufschreiben auf die Tafel, Herdöpfel ist better than Avocado. Oder, wie wir es da bei Radio Top gerne machen, wir gehen ja gerne ins Musikalische. Wie wär's denn gegen Kolumbien mit einer Tafel. Beatrice Segli ist better than Shakira.
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0: Minuten vor um 9:30. Guten Morgen miteinander, hier bei Radio Top. Gerade nach um 9:30, da haben wir wieder unseren Topmix aus 4 Cent. Nonstop, bis um 10:00, eine halbe Stunde lang Musik ohne Unterbruch für euch parat. Zuerst aber schauen wir noch schnell auf Wetter und Verkehr.
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0: Wetter. Ja, der heutige Freitag, der zeigt sich am Vormittag noch recht bewölkt. Es kann da und dort noch ein paar Regentropfen geben. Aber am Nachmittag haben wir dann zunehmend sonnig und an den Alpen entlang dort noch ein bisschen zähere Wolken am Himmel. Das Ganze bis 26 Grad. Momentan sind wir beim Kantonsspital in Münsterlingen bei 19 Grad, in Bütschwil beim Rolli seiner Weitek 18 Grad und in Elk bei der Elibag. Auch dort haben wir momentan gerade 19 Grad.
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0: Und hier stocken jetzt auf der A1 Bern Richtung St. Gallen zwischen dem Limmataler Kreuz und dem Gubrüsch-Tunnel wegen stockendem Verkehr. Wegen Verkehrsüberlastung. Freunde, ich muss wirklich langsam aber sicher einen Kaffee haben. Ich bin müde. Ja, also, ich probiere es nochmal. A3. Und zwar Chur Richtung Basel zwischen Durdorf Nord und dem Limmataler Kreuz. Da stockt der Verkehr auch. Und zwar wegen Verkehrsüberlastung. Dann Verzweigung Zürich Süd Richtung Wiedeke zwischen Brunau und Wiedeke stocken. Und auch Hiwil.

0: ausstehen zwischen der Zürichstrasse, Hiwil und Ahrtal-Seegräben. Dort haben wir in beide Richtungen stockenden Verkehr. Auch dort wegen Verkehrsüberlastung auf mehreren Abschnitten. Sonst aber ist alles frei. Ich wünsche ganz eine gute Fahrt.
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0: Ja, die Show heute, die hat eine Stunde früher angefangen. Ich merke es langsam. Ich bin langsam aber sicher durch. Aber es ist ja Freitag, der 3. Juli, haben wir es jetzt gerade eine Minute nach der halben 10. Das heisst, das Wochenende, das kommt immer näher. Ich weiss nicht, wie es euch geht, aber ich kann es ziemlich gut brauchen, das Wochenende. Und darum verabschiede ich mich jetzt auch eben genau in das. Und habe für euch eine halbe Stunde Musik ohne Unterbruch parat, bevor dann am 10. Zoe kommt und euch durch den Mittag begleitet. Und dann der Flavio ab dem 3. mit dem Weekend Flow euch so richtig parat macht fürs Wochenende. Jetzt aber eben, wie gesagt, Musik, und zwar eine, die richtig gut passt zu so einem Freitag. Wir freuen uns nämlich schon auf morgen, auf den Samstag, auf die Samstagnacht. Da ist Saturday Night von Wakefield. Guten Morgen miteinander.

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4: Ich bin Rahel Köppel. An der Fußball-Weltmeisterschaft schafft es die Schweiz ins Achtelfinal. Die Schweiz setzt sich 2-0 gegen Algerien durch. Trainer Murat Yakin zeigte sich nach dem Spiel sehr zufrieden. Sein Team habe reife Leistung erbracht und dem Gegner wenig Chancen gelassen, sagt Trainer Murat Yakin. Im Achtelfinal trifft die Schweiz nun nächsten Dienstag auf den Sieger der Partie Ghana gegen Kolumbien. Bundespräsident Guy Parmela hat an der Fußball-Weltmeisterschaft in Vancouver mit einer roten Mütze für Aufsehen gesorgt. Auf seiner leuchtend roten Kopfbedeckung stand «Switzerland Great since 1291». Diese Aufschrift dürfte wohl eine Anspielung auf die Mützen von US-Präsident Donald Trump sein. Der Republikaner trägt gerne eine Kappe mit seinem politischen Slogan «Make America Great Again». Das Protestcamp in Benken muss erst am Abend geräumt werden. Laut der Polizei haben die Aktivistinnen und Aktivisten das Protestcamp gegen ein geplantes Rechenzentrum in Behringen im Kanton Schaffhausen am Morgen nicht geräumt. Die Polizei verlängerte die für 6 Uhr gesetzte Frist bis 18 Uhr, offenbar wegen eines Missverständnisses. Die Aktivisten waren offenbar davon ausgegangen, dass die Räumungsfrist erst am Abend auslaufe. Die Schweizer Hotellerie hat im Mai den 3. Monat in Folge weniger Logiernächte verzeichnet. Dies teilt das Bundesamt für Statistik mit. Insgesamt 3,4 Millionen Übernachtungen zählten die Hotels, gut 1% weniger als im April. Einen Rückgang gibt es vor allem bei Gästen aus dem Ausland.
5: Wetter. Der Freitag zeigt sich anfangs noch mit ein paar dichteren Wolkenfelder im Mittelland. Dort dominiert die Sonne definitiv schon. Im Verlauf vom Vormittag macht es dann nadis nach auf und am Nachmittag können wir uns auf einen sonnigen Tag einstellen. Das bei Temperaturen von ungefähr 25 bis 27 Grad. Zolliken, Mattwil und Himberg, die melden aktuell 19 Grad.
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5: Und noch ein Update zu euch ins Auto. Der Morgenverkehr ist noch im Gange. Stocken und Stau gibt es auf den üblichen Strecken. Am meisten Geduld braucht ihr aktuell auf der A2 Luzern, Richtung Gotthard zwischen Wassen und Güschen. 1 Kilometer Stau, ich verliere bis zu 10 Minuten. Stocken tut es in der Region Hinwil zwischen der Zürichstrasse und Altal Seegräben wegen Verkehrsüberlastung. Und Stau gibt es noch auf der A3 Zürich Richtung Chur zwischen der Raststätte Bergsboden Süd und dem Hoftunnel wegen Bauarbeiten. Der rechte Fahrstreifen ist dort gesperrt. Allen unterwegs, eine gute und eine sehr sichere Fahrt.
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5: 3:10 haben wir auf der Uhr. Einen wunderschönen Freitagmorgen wünsche ich euch. Wochenende steht vor der Tür, die Schweiz hat gewonnen, die Sonne drückt vor. Es kann ja nur ein schöner Tag werden. Wir versorgen euch mit dem passenden Soundtrack und das unter anderem mit Hilfe von den Backstreet Boys. Am 80er zum 9 am 4. ab 10 und schon mal da ein riesen R&B hat aus dem Jahr 1989, der definitiv für gute Laune sorgt. Lisa Stansfield in voller Länge.

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1: Niemand geringeres wie die Gitarrenlegende höchstpersönlich hat auf einer amerikanischen Talkshow der Gitarrist von dieser Band als einen der grössten jungen Talente Amerikas beschrieben. Was für eine Ehre, weil der Gitarrist hat dann auch als Support Act den Jimi Hendrix auf Tournee begleiten. Die Rede ist von dem mit dem langen Bart, der Gibbons, der mit der Gitarre und der mit einer der coolsten Bands. Dann richtig Stimmungsmacher für euren Freitagmorgen. Meine Initialen, das ist ZZ Top mit Gimme All Your Lovin'.

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1: Wetter. Ja, der Freitag zeigt sich heute anfangs noch recht bedeckt. Es bleibt aber trocken im Verlauf vom Vormittag. Macht es dann nach und nach immer mehr auf bei dieser Wolkendecke im Topland. Und am Nachmittag können wir uns auf ein sonniges Wetter einstellen. Das bei einem maximalen 27 Grad heute. Zolliken und Mattwil meldet aktuell 19 Grad. Himbergen sind wir bei 20 Grad.
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1: Und noch ein Update zu euch ist Auto. Und zwar ist der Morgenverkehr noch an den üblichen Strecken spürbar, unter anderem beim Zürcher Nord- und Westring. Es hat einen Unfall gegeben auf der A3 Zürich Richtung Chur zwischen der Raststätte Bergsboden Süd und dem Hoftunnel. Dort dementsprechend Stau. Der Fahrstreifen ist blockiert. Die Leute fahren auch schon in den Süden runter auf der A2 beim Gotthard zwischen Wasser und Göschen 1 Kilometer Stau. Ich verliere dort bis zu 10 Minuten. An und wegs, eine gute und eine sehr sichere Fahrt.
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4: Ich bin Rahel Köppel. An der Fußball-Weltmeisterschaft schafft es die Schweiz ins Achtelfinal. Die Schweiz setzt sich 2-0 gegen Algerien durch. Trainer Murat Yakin zeigte sich nach dem Spiel sehr zufrieden. Sein Team habe reife Leistung erbracht und dem Gegner wenig Chancen gelassen, sagt Trainer Murat Yakin. Im Achtelfinal trifft die Schweiz nun nächsten Dienstag auf den Sieger der Partie Ghana gegen Kolumbien. Bundespräsident Guy Parmelin hat an der Fußball-Weltmeisterschaft in Vancouver mit einer roten Mütze für Aufsehen gesorgt. Auf seiner leuchtend roten Kopfbedeckung stand «Switzerland Great since 1291». Diese Aufschrift dürfte wohl eine Anspielung auf die Mützen von US-Präsident Donald Trump sein. Der Republikaner trägt gerne eine Kappe mit seinem politischen Slogan «Make America Great Again». Das Protestcamp in Bänken muss erst am Abend geräumt werden. Laut der Polizei haben die Aktivistinnen und Aktivisten das Protestcamp gegen ein geplantes Rechenzentrum in Behringen im Kanton Schaffhausen am Morgen nicht geräumt. Die Polizei verlängerte die für 6 Uhr gesetzte Frist bis 18 Uhr, offenbar wegen eines Missverständnisses. Die Aktivisten waren offenbar davon ausgegangen, dass die Räumungsfrist erst am Abend auslaufe. Die Schweizer Hotellerie hat im Mai den dritten Monat in Folge weniger Logiernächte verzeichnet. Dies teilt das Bundesamt für Statistik mit. Insgesamt 3,4 Millionen Übernachtungen zählten die Hotels, gut 1% weniger als im April. Einen Rückgang gibt es vor allem bei Gästen aus dem Ausland.
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6: Der Freitag zeigt sich anfangs noch relativ stark bedeckt. Es geht im Verlauf vom Freitag, macht es dann immer mehr auf. Und am Nachmittag können wir uns auf ein sonniges Wetter einstellen. Das bei maximalen 25 bis 27 Grad. Zollikon, Mottwil und Himberg melden aktuell 21 Grad.
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6: Und wir werfen noch schnell einen Blick auf die Strasse. Dort ist einiges los, unter anderem auf der A3 Zürich Richtung Chur. Zwischen der Raststätte Bergsboden Süd und dem Hoftunnel hat es Stau wegen einem Unfall. Es gibt Zeitverlust von rund einer Viertelstunde. Geduld braucht ihr auch noch auf der A2 Richtung Gotthard. Zwischen Wasser und Göschne 1 Kilometer Stau. Dort verliert ihr bis zu 10 Minuten. Dann auf der Seestrasse Rapperswil Zürich zwischen Männendorf und Uetikon am See. In beiden Richtungen ist es gesperrt wegen einem Unfall. An und weg, gute und eine sichere Fahrt.
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6: 3:30 Uhr haben wir es auf der Uhr. Ich weiss noch nicht, wie es euch geht, aber ich bin reif fürs Wochenende. Und das feiern wir doch alle gemeinsam mit dem Tomix aus 4 Jahrzehnten. Mit dabei ein absoluter Klassiker aus den 90er von der Britney Spears. Aus den 2000er haben wir Anastasia und aus den 90er Whitney Houston. Richtiges Frauen-Power. Jetzt ist aber der George Michael da mit seinem 80er-Hit Faith. Schön sind wir.

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2: Ja, und für den Abschluss von dieser Woche hat Miriam aus Oltenberg gesorgt.
3: Die Schweiz hat gewonnen gegen Algerien. Hast du den Match geschaut?
4: Nein.
3: Nicht? Komplett verpasst?
4: Ich war noch am Schlafen.
3: Ja, nein. Jetzt ist da noch nicht genug wichtig zum Aufstehen.
4: Nein, ich habe es aber nachher im Radio gehört.
3: Ah, okay. Siehst du, von da sind wir ja da. Aber du bist in dem Fall nicht so der Fußballfan.
4: Nein.
2: Du, ich habe im Fall ehrlich gesagt auch geschlafen, Miriam. Alles gut. Miriam tut dafür aber reiten. Noch viel wichtiger hat sie es geschafft, 1 Minute lang nicht Ja zu sagen.
3: Ja, Rösser sind bei dir in der Familie ja auch ein bisschen so Pferdestärchen, oder? Sind das ein bisschen Rennsport-Family?
4: Richtig.
3: Und bist du auch schon in diesen Simulatoren gehockt im APK, wie mal fahren?
4: Nein, ich schaue nur zu.
3: Hast du selber noch nie gemacht? Sicher nicht. Komm jetzt. Das kann nicht
4: Nein,
3: sein.
4: Ich bin noch nie drin gewesen.
3: Noch Nein. nie reingehockt? Einmal.
4: Nein.
3: Ja gut, aber dann wird es höchste Zeit, dass du dort mal reinhockst. Und es wird höchste Zeit, dass ein Prosecco geht.
5: Gratuliere!
4: Ja!
3: Jawohl!
4: Ja!
3: Oh, das freut mich jetzt aber richtig für dich.
2: Ja, für mich auch. Miriam, gratuliere. Am Montag geht es weiter mit den spannendsten Minuten vom Tag.
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0: Rolling Stones, damit Start Me Up bei Radio Top. Kurz vor der halben 12 haben wir es und halbe, das heisst bei uns ein Reis, eine halbe Stunde Musik am Stück. Mit dabei haben wir unter anderem Supertramp mit einem grossartigen Track aus den 2000er, der Bruno Mars, der gute Stimmung liefert tut. Zum Start der Top Gun Soundtrack aus den 80er. Kenny Loggins, gerade als erstes.
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0: Der Freitag zeigt sich heute anfangs noch stark bedeckt. Im Verlauf des Tages macht sich da aber die Decke ein bisschen auf. Und am Nachmittag können wir uns auf sonniges Wetter einstellen. Das bei maximal 25 bis 27 Grad. Zolliken, Mattwil und Himberg melden aktuell 21.
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0: Und wir werfen noch schnell einen Blick auf die Strasse. Am meisten Geduld brauchen wir natürlich beim Gotthard auf der A2. Zwischen Wasser und Gischen 2 km Stau. Ich verliere dort bis zu 20 Minuten. Dann auf der A3 Zürich Richtung Chur zwischen der Aschittenberg Boden Süd und dem Hoftunnel Stau wegen einem Unfall. Es gibt einen Zeitverlust von rund einer Viertelstunde. Der Fahrstreifen ist dort blockiert. Auf der Seestrasse Rapperswil Zürich zwischen Männendorf und Udike am See in beiden Richtungen ist es dort ebenfalls wegen einem Unfall gesperrt. Und sonst noch Stocken auf den üblichen Strecken beim Zürcher Nord- und Westring. Wenn ihr unterwegs sind, kommen wir gut und sicher an euer Ziel.
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6: Ich bin Rahel Köppel. Im Tierschutzfall Ramiswil in Solothurn haben die Behörden Fehler gemacht. Das zeigt eine externe Untersuchung. Die zuständigen Behörden hätten sich von der Besitzerin des Hofes in Ramiswil zu lange hinhalten lassen und das Risiko nicht erkannt. Der Veterinärdienst hatte letzten November 122 verwahrloste Hunde entdeckt und sie einschläfern lassen. Das wäre nicht bei allen Hunden nötig gewesen, zeigt der Untersuchungsbericht. Ein 81-jähriger Schweizer ist gestern im Seebad in Rapperswil-Jona gestorben. Der Mann war im Wasser zusammengebrochen. Die Badeaufsicht habe den Mann umgehend aus dem Wasser gerettet und mit der Reanimation begonnen, teilt die Polizei mit. Der 81-Jährige konnte aber nicht mehr gerettet werden. US-Präsident Donald Trump hat die millionenschweren Geschäftstätigkeiten seiner Familie verteidigt. Es gäbe keine Interessenskonflikte mit einem Amt, sagte Trump in einem Interview. Donald Trump hat durch die Beteiligung an einem Unternehmen im Besitz der Trump-Familie im vergangenen Jahr allein bei Krypto-Deals mehr als eine Milliarde Dollar eingenommen. Am Flughafen Berlin hat der Zoll einen Reisenden mit 16 Kilogramm Ketamin im Gepäck erwischt. Der Mann war Anfang Juni auf dem Weg nach Zürich, teilt der Zoll mit. In seinem Koffer hatte er 8 vakuumierte Tüten mit einer weißen, kristallinen Substanz zwischen der Kleidung versteckt. Untersuchungen bestätigten, dass es sich dabei um Ketamin handelte. Die Zollbeamten nahmen den 22-Jährigen noch am Gate fest.
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8: Der Freitag zeigt sich heute anfangs noch mit dichteren Wolkenfeldern. Im Verlauf des Tages macht es nachts noch auf und am Nachmittag können wir uns auf Sonnigswetter einstellen bei Temperaturen von ungefähr 26 Grad. Temperaturen aktuell in Zolliken und Mattwil liegen bei 22 Grad, Hemberg sind wir bei 21.
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8: Und noch ein Update zu eurem Auto. Aktuell am meisten Geduld braucht ihr auf der A3 Zürich Richtung Chur zwischen Murg und dem Hoftunnel Stau wegen einem Unfall. Es gibt einen Zeitverlust von rund einer halben Stunde. Dann Richtung Gotthard auf der A2 zwischen dem Wasser und Güschen 2 km Stau. Dort verliert er bis zu 20 Minuten. Und dann auf der Seestrasse Rapperswil Zürich zwischen Männendorf und Utiken am See. In beiden Richtungen ist es dort gesperrt wegen einem Unfall. Allen unterwegs eine gute und eine sehr sichere Fahrt.
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8: In Freitagmittag gehen wir mit dem passenden Soundtrack zum Weekend, der bald ab sicher vor der Tür steht. Wir versorgen euch mit der besten Stimmung und das unter anderem mit Hilfe von Kiss aus den 70er, Buggles aus den 80s und einem grossartigen 90er zum Mittag. Wir fangen die Party heute schon ein bisschen früher an, würde ich sagen. Und auch das liefert Freitagsstimmung. Ein riesen Hit von der wunderbaren Donna Summer. Jetzt für euch in voller Länge. Schön, sind ihr mit dabei.

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2: Es ist wohl einer der berühmtesten 90er Dance-Songs, aber eigentlich zuerst als Gospel-Song geschrieben worden. Bis dann ein DJ in New York gefunden hat, es braucht noch ein bisschen Bass, es braucht noch ein bisschen etwas, und dann ist es von einem Gospel-Song zu einem Club-Song umgewandelt ist. Dementsprechend hat es aber auf den Radios nicht wirklich viel Aufmerksamkeit bekommen. Bis dann aus Schweden ein DJ-Duo gekommen ist und gefunden hat, irgendwie hat der Song etwas. Etwas, das, glaube ich, legendär könnte werden. Und legendär ist es geworden. 1993 in den USA und Großbritannien in den Top 10 und in ganz Europa. Und auf jeder Party zu hören. Wir feiern das Weekend mit Robin S. Show Me Love in voller Länge.

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6: Wetter. Es hat noch ein paar dichtere Wolkenfelder am Himmel heute Mittag. Im Verlauf des Nachmittags sollten die sich aber verziehen und wir können uns auf einen sonnigen Nachmittag einstellen. Das bei ungefähr 26 Grad heute. Zolliken und Mattwil melden 22 Grad. Himberg sind wir bei 21.
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6: Und noch ein Update zu euch. Das Auto am meisten Geduld braucht ihr aktuell beim Gotthard auf der A2. Dort zwischen Was und Güschen 3 km Stau. Ich verliere bis zu einer halben Stunde. Auf der A3 Zürich Richtung Chur zwischen Murg und Hoftunnel Stau wegen Bauarbeiten. Der linke Fahrstreifen ist dort blockiert und dort gibt es einen Zeitverlust von rund 15 Minuten. Dann noch auf der Seestrasse bei Rapperswil Zürich zwischen Männendorf und Utica am See in beiden Richtungen ist es gesperrt wegen einem Unfall. Wenn wir unterwegs sind, kommen wir gut und sicher an euer Ziel.
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4: Ich bin Rahel Köppel. Im Tierschutzfall Ramiswil in Solothurn haben die Behörden Fehler gemacht. Das zeigt eine externe Untersuchung. Die zuständigen Behörden hätten sich von der Besitzerin des Hofes in Ramiswil zu lange hinhalten lassen und das Risiko nicht erkannt. Der Veterinärdienst hatte letzten November 122 verwahrloste Hunde entdeckt und sie einschläfern lassen. Das wäre nicht bei allen Hunden nötig gewesen, zeigt der Untersuchungsbericht. Ein 81-jähriger Schweizer ist gestern im Seebad in Rapperswil-Jona gestorben. Der Mann war im Wasser zusammengebrochen. Die Badeaufsicht habe den Mann umgehend aus dem Wasser gerettet und mit der Reanimation begonnen, teilt die Polizei mit. Der 81-Jährige konnte aber nicht mehr gerettet werden. US-Präsident Donald Trump hat die millionenschweren Geschäftstätigkeiten seiner Familie verteidigt. Es gäbe keine Interessenskonflikte mit einem Amt, sagte Trump in einem Interview. Donald Trump hat durch die Beteiligung an einem Unternehmen im Besitz der Trump-Familie im vergangenen Jahr allein bei Krypto-Deals mehr als eine Milliarde Dollar eingenommen. Am Flughafen Berlin hat der Zoll einen Reisenden mit 16 Kilogramm Ketamin im Gepäck erwischt. Der Mann war Anfang Juni auf dem Weg nach Zürich, teilt der Zoll mit. In seinem Koffer hatte er 8 vakuumierte Tüten mit einer weißen, kristallinen Substanz zwischen der Kleidung versteckt. Untersuchungen bestätigten, dass es sich dabei um Ketamin handelte. Die Zollbeamten nahmen den 22-Jährigen noch am Gate fest.
5: Wetter. Am Himmel hat es noch ein paar dichtere Wolkenfelder. Hier und da machen die schon auf im Topland. Im Verlauf des Nachmittags können wir uns dann auf ein recht sonniges Wetter einstellen. Das bei ungefähr 26 Grad. Zolliken, Mattwil und Himberg melden aktuell 23 Grad.
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5: Und noch ein Update zu euch ins Auto. Es stockt und staut auf den üblichen Strecken, unter anderem auf dem Zürchenort und Westring. Am meisten Geduld braucht ihr aktuell beim Gotthard auf der A2 zwischen Amsteg und Güschen 4 Kilometer Stau. Ich verliere bis zu 40 Minuten. Wir bleiben gerade auf der A2, stocken tut es wegen Bauarbeiten zwischen Buchs und dem Seelisberg-Tunnel. Dann ist es gesperrt auf der Seestrasse Rapperswil-Zürich zwischen Männendorf und Utiken am See, ebenfalls wegen einem Unfall. Und einen Unfall hat es auch noch gegeben in der Region Andelfingen auf der Strasse zwischen Unterstammheim und Waltalingen. Dort blockiert. Es wird eine veränderte Verkehrsführung durchgeführt und es ist mit einem unbestimmten Zeitverlust zu rechnen. Allen unterwegs eine gute und eine sichere Fahrt.
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5: Das Wochenende kommt immer näher und ich weiss auch nicht, wieso es geht, aber ich habe es dringend nötig. Und wir feiern zusammen den Freitag. Mein Topmix aus 4 Jahrzehnten und ich habe nur Bangers für euch in der nächsten halben Stunde. Unter anderem mit dabei haben wir Cool and the Gang für alle Girls, die heute Abend in Ausgang gehen. Ladies Night, eine passende Hymne, würde ich sagen. Auch noch mit dabei Nickelback für alle Rockfans. Und ich glaube, bei diesem Song sind wir uns alle einig, dass das einfach gute Laune macht. Ein Riesen aus den 80er.

0: Ihr hört Radiosop Viertelbeiss, haben wir es auf der Uhr. Mit künstlicher Intelligenz und der rasanten Fortschritt von der Technik wundert man sich schon ein bisschen, wie unsere Zukunft aussieht, oder? So Lösungen oder spannende Vorträge sieht man unter anderem an der ZHAW Nacht von der Technik in Winterthur. 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Mit einer interaktiven Ausstellung erlebt ihr neue Technologien im Einsatz oder eure Kinder können im Tech Lab bei spannenden Experimenten selber aktiv werden. Heute Abend findet die Nacht von der Technik statt. Der Eintritt ist gratis und sorgt definitiv mit einem vielfältigen Programm für Unterhaltung. Und man lernt noch etwas dazu, das Allerwichtigste. 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
1: Der Freitag zeigt sich heute mehrheitlich sonnig, trotz ein paar Wolkenfelder am Himmel mit angenehmen Temperaturen von bis zu 27 Grad. Aktuell meldet Zolliken, Mattwil und Hemberg 24 Grad.
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1: Und noch ein Update zu euch ins Auto. Achtung auf der A15 Jona bei der Verzweigung Griechenburg zwischen Jona und dem Balmen-Rhein-Tunnel. In beiden Richtungen besteht Gefahr wegen Personen auf der Fahrbahn. Vorsicht, also auf dieser Strecke. Ihr braucht momentan am meisten Geduld auf der A2 Luzern Richtung Gotthard. Zwischen Amstieg und gestern 4 km Stau. Ich verliere bis zu 40 Minuten. Dann Stau gibt es auch noch in der Region Adelfingen auf der Strasse zwischen Unterstammheim und Waltalingen. Es ist blockiert wegen einem Unfall. Es gibt eine veränderte Verkehrsführung und man ist mit einem unbestimmten Zeitverlust zu rechnen. Dann auf der Seestrasse Rapperswil-Zürich zwischen Männendorf und Utica am See in beiden Richtungen ist es gesperrt, auch dort wegen einem Unfall. Stockenden Verkehr gibt es noch auf der A2 Luzern Richtung Gotthard zwischen Buchs und dem Seelisberg-Tunnel wegen Bauarbeiten. Wenn ihr unterwegs sind, kommen wir gut und sicher an euer Ziel.
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3: Ich bin Mary Milanovic. Eine Drohung gegen die Aqsa-Moschee in Schaffhausen hat am Morgen einen Polizeieinsatz ausgelöst. Die Polizei rückte mit einem Großaufgebot aus und sperrte das Gebiet rund um die Moschee ab. Da sich Hinweise auf eine ernsthafte Drohung nicht erhärteten, konnte die Polizei das Gebiet nach rund 3 Stunden wieder freigeben. Noch ist unklar, wer dafür verantwortlich ist. Die Sicherheitsmaßnahmen innerhalb sowie direkt außerhalb der Moschee bleiben vorerst. Die Duschen im Hallenbad Geiselweid in Winterthur werden vorzeitig geschlossen. Am Montag beginnen die Revisionsarbeiten im Hallenbad. Die Duschen müssen allerdings schon heute geschlossen werden. Die Legionellenwerte bei den Duschen sind zu hoch. Legionellen kommen praktisch in allen Wasserleitungen vor. Sie vermehren sich besonders bei Wassertemperaturen zwischen 25 und 45 Grad und in stehenden Wasserleitungen. Der Flughafen Zürich rechnet in den Sommerferien mit besonders vielen Reisenden. An Spitzentagen werden mehr als 110.000 Passagiere erwartet. Mit dem neuen System der EU verändern sich die Einreisebestimmungen. Nicht-EU-Bürger oder Nicht-Bürger des Schengen-Raums müssen mit längeren Wartezeiten rechnen, da bei der ersten Einreise biometrische Daten erfasst werden. Jürgen Klopp könnte neuer deutscher Bundestrainer werden. 4 Tage nach dem überraschenden Ausscheiden im WM-16-Final hat Julian Nagelsmann seinen Rücktritt bekannt gegeben. Vom Deutschen Fußballverband heißt es nun, man werde das Gespräch mit Jürgen Klopp suchen. Klopp habe bereits seine grundsätzliche Bereitschaft zur Übernahme des Postens signalisiert.
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4: Der Freitagnachmittag zeigt sich heute mehrheitlich sonnig, trotz ein paar Quellwolken am Himmel. Aber wir können uns auf angenehme Temperaturen freuen. Von 26 Grad aktuell melden Zolliken, Mattwil und Hemberg 24 Grad.
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4: Und wir werfen noch schnell einen Blick auf die Strasse Richtung Süden. Brauchen wir natürlich momentan am meisten Geduld. Dort 40 Minuten. Zeitverlust zwischen dem Amsteg und Güschen 4 Kilometer Stau. Besonders vorsichtig müssen wir momentan auf der A15 sein, bei der Verzweigung Reichenburg zwischen Jona und dem Balmerein-Tunnel. In beiden Richtungen besteht Gefahr wegen Personen auf der Fahrbahn. Vorsicht, also dort. Dann gibt es einen unbestimmten Zeitverlust in der Region Andelfingen. Auf der Strasse zwischen Unterstammheim und Waldalingen ist es blockiert. Wegen einem Unfall, es wird eine veränderte Verkehrsführung durchgeführt. Alle unterwegs, eine gute und eine sichere Fahrt.
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4: Ja, wenn ihr gerade auf dem Balkon hockt und das Homeoffice raus auf die Terrasse gezögelt habt, wir besorgen euch mit der besten Stimmung und das unter anderem mit dem Phil Collins und auch noch mit den beiden 2000er nach dem 2. Oh, der wird euch definitiv parat machen. Zuerst aber gibt es hier aus Österreich ein riesen Track. Opus da mit Life is Life aus den 80s. Schön, dass ihr mit dabei seid.

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2: Ich habe heute einen Song für euch, den ich glaube, viel zu jung gehört habe. Also zumindest habe ich einfach auch nichts verstanden, weil der Sänger in so einem starken jamaikanischen Akzent singt. Aber ich glaube auch, um was er singt, ist nicht unbedingt sehr kinderfreundlich gewesen, aber wahrscheinlich eben genau wegen, weil meine Mami ihn nicht verstanden hat, hat sie gefunden, ist sicher okay. Ich glaube auch jetzt im Nachhinein ist er gar nicht so schlimm, aber bei diesem Sänger geht es halt einfach viel darum, wie er Frauen, was kann man sagen, beglücklichen tut, oder? Was er definitiv macht. Der Sean Paul ist stimmig liefern und das passend zum Freitagnachmittag. Ich würde sagen, Volumen auf für einen richtigen Partykracher. Das ist Sean Paul mit Temper.

0: Wir hören Radio Top kurz vor der halben drei haben es. Ich hoffe, ich komme gut durch den Freitagswochenende statt vor der Tür. Und wenn ihr heute vielleicht anstatt mal abrölen wollt, mal vielleicht mehr über die Zukunft von der Technik lernen wollt, dann habe ich etwas für euch. Mit künstlicher Intelligenz und einem rasanten Fortschritt von der Technik wundert man sich ja so ein bisschen, wie die Zukunft aussieht von uns. Und vielleicht diese Antworten, die gehört ihr bei spannenden Vorträgen, unter anderem an der ZHAW Nacht von der Technik in Winterthur. Die School of Engineering bietet einen Einblick in unsere technische Zukunft. Mit einer interaktiven Ausstellung erlebt ihr neue Technologie im Einsatz oder eure Kinder können im Tech Lab bei spannenden Experimenten selber aktiv werden. Heute Abend findet die Nacht von der Technik statt. Der Eintritt ist gratis und so definitiv mit einem vielfältigen Programm für Unterhaltung und noch besser, man lernt etwas Neues dazu. 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
0: Ja, der Freitag, der zeigt sich heute trotz dichterer Wolkenfelder noch recht sonnig bei Temperaturen von ungefähr 26 Grad. Zollikon und Mattwil, die melden 24 Grad, Himberg sind wir bei 25.
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0: Und noch ein Update zu euch ins Auto. Es stocken beim Zürcher Nord und Westring und auch in der Region hin Wil zwischen Zürichstrasse und Oberuster in beiden Richtungen. Dann am meisten Geduld braucht ihr aktuell beim Gotthard auf der A2 zwischen Amsteg und Güschenen 4 km Stau. Ich verliere bis zu 40 Minuten. Und Richtung Gotthard zwischen Buchs und Seelis Bergtunnel hat es Bauarbeiten. Auch dort ist ein bisschen mit einem Zeitverlust zu rechnen. An und wegs eine gute und eine sichere Fahrt.
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0: Ich lasse die Radio zu, ich muss sagen, ganz kurz unterbrechen. Wir haben eine wichtige Verkehrsmeldung.
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0: Und zwar betrifft es A3 Chur Richtung Zürich zwischen Pflums und der Wallenstadt. Dort hat es Gegenstände auf der Fahrbahn. Vorsicht, also auf der A3 Chur Richtung Zürich zwischen Pflums und der Wallenstadt. Es hat Gegenstände auf der Fahrbahn. Allen unterwegs eine gute und eine sehr sichere Fahrt.

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0: 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Schönen guten Nachmittag, das ist Radio Top am Freitag, euer Sender mit den meisten 80er und 90er. Wir reisen jetzt gerade ins Jahr 1995. Rhythm of the Night habe ich für euch parat, oder dann aus dem Jahr 1983 vom Lionel Richie, All Night Long.
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6: Ich bin Mary Milanovic. Eine Drohung gegen die Aqsa-Moschee in Schaffhausen hat am Morgen einen Polizeieinsatz ausgelöst. Die Polizei rückte mit einem Großaufgebot aus und sperrte das Gebiet rund um die Moschee ab. Da sich Hinweise auf eine ernsthafte Drohung nicht erhärteten, konnte die Polizei das Gebiet nach rund 3 Stunden wieder freigeben. Noch ist unklar, wer dafür verantwortlich ist. Die Sicherheitsmaßnahmen innerhalb sowie direkt außerhalb der Moschee bleiben vorerst. Die Duschen im Hallenbad Geiselweid in Winterthur werden vorzeitig geschlossen. Am Montag beginnen die Revisionsarbeiten im Hallenbad. Die Duschen müssen allerdings schon heute geschlossen werden. Die Legionellenwerte bei den Duschen sind zu hoch. Legionellen kommen praktisch in allen Wasserleitungen vor. Sie vermehren sich besonders bei Wassertemperaturen zwischen 25 und 45 Grad und in stehenden Wasserleitungen. Der Flughafen Zürich rechnet in den Sommerferien mit besonders vielen Reisenden. An Spitzentagen werden mehr als 110.000 Passagiere erwartet. Mit dem neuen System der EU verändern sich die Einreisebestimmungen. Nicht-EU-Bürger oder Nicht-Bürger des Schengen-Raums müssen mit längeren Wartezeiten rechnen, da bei der ersten Einreise biometrische Daten erfasst werden. Jürgen Klopp könnte neuer deutscher Bundestrainer werden. 4 Tage nach dem überraschenden Ausscheiden im WM-16-Final hat Julian Nagelsmann seinen Rücktritt bekannt gegeben. Vom Deutschen Fußballverband heißt es nun, man werde das Gespräch mit Jürgen Klopp suchen. Klopp habe bereits seine grundsätzliche Bereitschaft zur Übernahme des Postens signalisiert.
7: Wetter. Aktuell in Batzenhain 22 Grad, Donzhausen 24 und in Hagenbuch 25 Grad. Heute Nachmittag meistens sonnig in der Voralp und Alpen entlang. Da gibt es ein paar zähe Quellwolken, kann hier und da ein paar Tröpfchen geben. An den meisten Orten sollte es aber trocken bleiben.
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7: Da habe ich doch die ein oder andere Meldung. Und zwar rund um den Gubrisch geht schon los mit dem Verkehr. Dann aber auch beim Limmataler Kreuz. Auf der Nord-Süd-Achse vor dem Gotthardtunnel zwischen Amsteig und Göschenen haben wir schon 5 Kilometer Stau. Das bedeutet etwa einen Zeitverlust von gut 50 Minuten. An unterwegs eine gute und sichere Fahrt.
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7: Kurz nach dem 3, einen wunderschönen guten Nachmittag. Und ein bisschen müde, das dürfen wir jetzt glaube ich sein, denn viele von uns sind sehr wahrscheinlich auch früh aufgestanden und haben den Match von der Schweizer Nationalmannschaft verfolgt. Darum finde ich, liebe Chefs da draussen, wenn ihr am Zuhören seid, schickt doch die Leute jetzt heim. Temperatur auch ziemlich warm, um die 25 Grad, je nachdem, wo sie sind. So ein bisschen schwül trüb, oder? Also, schickt die heim. Ich probiere es nachher auch, Leute, irgendeinem Geschäft an, hier in der Region. Und versuche, die Feierabend in Feierabend zu schicken. Also, die Leute. Den Feierabend muss man sich auch schliesslich verdienen. Mein Name ist Frau Gammelzind. Ich wünsche euch einen ganz schönen Nachmittag.
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0: Schönen Nachmittag, 16 Minuten nach dem 3. Mögt ihr noch? Ich nehme an, viele von euch sind ziemlich früh aufgestanden. Morgen um 5 Uhr Wecker geläutet, weil man den Match hat wollen schauen. Schweiz! Ja, und wir sind wieder im Achtelfinale nächsten Dienstag dann am Abend um 10 Uhr. Vielleicht eine bessere Zeit dann. Wobei, wenn man lang fastet, falls man weiterkommen sollte, gibt es auch wieder eine lange Nacht. Aber ich finde, liebe Chefs da draussen, wenn es irgendwie geht, schickt doch die Mitarbeiterinnen und Mitarbeiter jetzt heim. Die sind schon lange wach, vielleicht nicht am Arbeiten, aber auch nicht mehr so produktiv. Die Temperaturen sind auch ein bisschen wärmer. Ich versuche das zumindest mal für eine Firma jetzt. Ich gebe alles für euch, ich sage es euch.
1: 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Wer geht jetzt ins Wochenende?
0: Ich kann nicht versprechen, dass es klappt, aber ich habe im Internet mal ein bisschen nach Firmen gesucht, im Sendegebiet, und bin da aufs Maler Bernhard Team gekommen, in Dietlingen. Da steht auch die Direktnummer vom Chef drauf. Dem läuten wir doch jetzt mal an. Mal schauen, ob ich es schaffe. So.
2: Thomas Bernhard?
0: Ja, ciao, da ist der Flavio von Radio Top.
2: Hi.
0: Thomas! Freitagnachmittag, hast du auch die Schweiz geschaut heute?
2: Ja, klar.
0: Bist du auch früh aufgestanden?
2: Morgen, um 5 Uhr.
0: Wirklich? Aber das ist üblich bei euch, oder? Im Malenbetrieb?
2: Ja, klar.
0: Eben, gell? Gar nicht eine Ausnahmesituation gewesen. Du, Thomas, ich denke, wir könnten doch jetzt deinen Mitarbeitern eine Freude machen. Die Schweiz hat gewonnen, die Temperaturen sind wieder wärmer. Komm, wir machen jetzt Feierabend. Was meinst
2: du? Ich mache Feierabend und Mitarbeiter können weiterarbeiten.
0: Nein, mein Auftrag von Radio Top ist natürlich, dass du jetzt den Feierabend ausrufst.
2: Ist gut.
0: Also komm, sag... Ciao zusammen, könnt alle heim zusammenpacken.
2: Ja, das gehört eben niemand, weisst
0: du? Ich höre da Leute am Schwätzen.
2: Gerne, morgen können wir ausschlafen, können wir Matsch schauen.
0: Also komm, dann machst du jetzt ein WhatsApp-Rummel, versprichst du mir das? Sagst du ab in Feierabend?
2: Nein, mach jetzt also nicht.
0: Oh, schade, das hätte ich jetzt doch gerne geschafft für deine Leute.
2: Ja, sorry. Und sie enttäuschen.
0: Okay. Ja, nun, also liebe Grüße alle von deiner Firma. Ihr müsst noch ein bisschen durchhalten. Wie lange?
2: Bieri.
0: Pieri, okay, ja, immer ein Stündchen, das ist ja auch gut, Thomas.
2: Eben, gell.
0: Ciao.
2: Ciao.
0: Ah, liebes Maler-Team, noch 45 Minuten, dann könnt ihr eure Sachen packen. Es tut mir leid, ich konnte euren Chef nicht überzeugen, aber ich verspreche und sage euch eins. Mit der guten Musik von Radio Top werden wir am 4 gar nicht aus dem Auto steigen, sondern weiterfahren und hören.
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0: schönen Feierabend. Das ist schon der Top in 3 Minuten, ist 3:30. Das heisst, wir machen uns ready für den Nonstop-Top-Mix aus 4 Jahrzehnten. Da haben wir grossartige Klassiker 30 Minuten lang, ohne Unterbruch. Cool and the Gang, Madonna, Coldplay. Es hört nicht auf. Ihr könnt euch freuen. Sind gerade wieder zurück.
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0: Aktuell in Brunoder 22 Grad, dort nach 24 Regensdorf 25 Grad. Heute Nachmittag meistens sonnig. In den Voralpen und Alpen entlang dort ein paar Zeichen, Quellbewölkungen, sollte aber auch dort trocken bleiben.

0: Toto, hold the line, jetzt sind gerade das nächste News-Update für euch und nachdem wir zurück mit den meisten 80er und 90er aus dem 81er Parat, Joe Cocker, und starten die neue Stunde mit einem Song vom Eros Ramazzotti aus dem Jahr 1996.
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4: Ich bin Mary Milanovic. Der chinesische Billigshop Temu gehört zu den größten Online-Shops der Schweiz. Temu hat sich in kurzer Zeit auf Platz 4 der umsatzstärksten Online-Shops in der Schweiz katapultiert, schreibt 20 Minuten. Das Unternehmen setzte im vergangenen Jahr erstmals mehr als 1 Milliarde Franken in der Schweiz um. Galaxus ist die neue Nummer 1 im Schweizer Onlinehandel mit einem Umsatz von 2,3 Milliarden Franken, knapp 500 Millionen mehr als Zalando auf Platz 2. Die Schweizer Pensionskassen haben so dicke Polster wie noch nie. Das teilt die ZKB-Tochter Swisscanto mit. Die privatrechtlichen Kassen steigerten ihren kapitalgewichteten Deckungsgrad im Juni weiter auf 123,8%. Das sei der höchste Wert seit Beginn der Datenerhebung im Jahr 2000. Am besten florierten die Aktien. Der Einbruch der Rohstoffpreise hingegen bremste die Performance. Bei einer Frontalkollision in Männedorf ist am Vormittag eine 74-jährige Autofahrerin ums Leben gekommen. Der 18-jährige Unfallverursacher wurde mittelschwer verletzt in ein Spital gebracht. Offenbar überholte der 18-Jährige ein Fahrzeug und prallte dann frontal in das Auto der 74-Jährigen. Sie erlitt so schwere Verletzungen, dass sie trotz medizinischer Erstversorgung noch auf der Unfallstelle starb. Die Schweizer Tennisspielerin Belinda Bencic gewinnt beim Grand-Slam-Turnier in Wimbledon gegen die Russin Anna Kalinskaya in 3 Sätzen und steht in den Achtelfinals. Gegen Kalinskaya, die Weltnummer 20, benötigte Bencic für den Sieg fast 3 Stunden.
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0: Aktuell in Jetschwil 23 Grad, Dussnang 25 und Zengart 26 Grad. Heute Nachmittag zunehmend sonnig. Einzig der Voralpen und Alpen entlang noch ein bisschen zähere Quellwolken.
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0: Liebe Grüße zu unserem Auto. Wir haben den linken Fahrstreifen gesperrt auf der Eisbahn Richtung St. Gallen beim Gubrist-Tunnel. Dort der Stau wegen einem Bahnfahrzeug, weil alles via linke Fahrstreifen geht. Dann haben wir die typischen Stocker, also auch beim Limmataler Kreuz braucht es länger oder auch beim Westring. In Wil Richtung Uster, zwischen der Zürichstrasse und in Wil, dort beim Atal in Wetzigen stockert es. Auf der 1 Bern Richtung St. Gallen zwischen Dietike und dem Kubrist und auf der 2 Luzern Richtung Gotthard zwischen Amsterdam und Köschene. Unterdessen schon 6 km Stau, brauchen dort etwa 1 Stunde länger. Es wird empfohlen, via A13 San Bernardino Tunnel zu fahren. Allen unterwegs eine gute und sichere Fahrt.
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0: Wie wir um die Zeit, wenn wir euch als Gewinner in 4 Abend schicken, jetzt schnell anrufen, 0848 80 0088. Hat auch einen tollen Preis fürs Hotel Kleinrigi, 0848 80 0088. Wenn ihr jetzt mal einen gemütlichen Tag oder Abend wollt verbringen, jetzt schnell anrufen, 0848 80 0088. Und jetzt geht's weiter mit dem Topmix aus 4 Jahrzehnten. Starten tun wir mit Musik aus Italien von Eros Ramazzotti. Und gerade vorher bekannt wurde, dass der Papa Eros den grössten Gänsehaut-Moment ever plant. Und zwar für seine Tochter Aurora. Die heiraten nämlich morgen in Sizilien. Und der Papi Eros gibt ein Privatkonzert für seine Tochter, ihren Mann und alle Gäste. Bei uns müsst ihr nicht auf die Hochzeit warten. Wir spielen dann nämlich schon heute. Da ist der Eros Ramazzotti.

0: Das ist schon der Top 12 Minuten nach dem 4. Zeit für unser legendäres Spiel.
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0: Mal schauen, wer auf dieser Leitung ist. Da ist Flavio, hallo.
2: Hallo, da ist Silvia.
0: Hoi Silvia, bist du unterwegs?
2: Ja.
0: Woher geht's?
2: Zu der Schwester.
0: Was machen die Schöns? Darf ich so privat fragen?
2: Jetzt kann noch meinen freien Nachmittag genießen, bevor ich nach 3 Wochen durcharbeite.
0: Oh, was schaffst denn du?
2: Ein Getreidesilo.
0: Okay. Und das muss man 3 Wochen durchbügeln?
2: Wir haben 24 Stunden offen und jede Schicht geht 12 Stunden jeden Tag, weil Weizen und all das ganze Zeug irgendwann geerntet muss werden.
0: Absolut. Vielen Dank in dem Fall für deinen wunderbaren Job, dass wir dann da wieder Mail und alles können posten können. Los jetzt ein, ich versuche dich da als Gewinnerin in den Feierabend zu schicken. Dann kannst du nach diesen 3 Wochen ja ins Hotel ein bisschen ruhig, ein bisschen entspannen und gemütlich etwas essen. Folgende Frage habe ich für dich parat. Ich behaupte, der Gegner im Achtelfinale von der Schweiz ist Italien. Ist das wahr oder nicht wahr?
2: Nicht wahr.
0: Das ist richtig! Italien ist immer dabei bei der Weltmeisterschaft. Und der Gegner von der Schweiz, den wissen wir erst heute Nacht. Hey, bleib mal schnell am Telefon. Wünsch dir eine gute Fahrt.
2: Danke vielmals.
0: Tschüss!
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0: Radio Hop. 20 Minuten nach dem 4 haben wir es. Ja, und das Wochenende findet wieder statt. Am 7. geht es hier aus mit dem grössten Latin-Festival in Zürich, mit dem Caliente auf dem Kasernareal. Geht mal schauen, Roger Furrer, Mitorganisator, steht alles, sind ihr bereit?
1: Ja, wir sind dran, wie verrückt, am Aufbauen, immer noch Kühlschränke verteilen und die letzten Dekorationen auf der VIP-Bühne.
0: Aber es langt schon bis heute Abend am 7., oder?
1: Wir geben jetzt ein bisschen Gas.
0: Sehr gut. Roger, was sind so die Highlights? Warum soll man unbedingt dabei sein, das Wochenende?
1: Ja, in erster Linie sicher mal wegen der guten Musik. Also wir haben etwa 20 Soundsystems, eine grosse Live-Bühne, verschiedene Nebenbühnen, Brasil-Stage, Salsa-Bühne, sogar Electro-Latino. Und auf der Live-Bühne haben wir heute super Bands wie Malditos Basoreros. Die sind jetzt gerade gekommen vorher, gehen Soundcheck machen. Und als Abschluss noch Gallimambos Chile. Und verschiedene Dance-Shows und Perkussionsgruppen.
0: Und heute Abend ist ja noch Fußball angesagt, am Morgen um 3:30, das können wir natürlich nicht übertragen, dann ist das Fest vermutlich fertig. Kolumbien gegen Ghana, oder was haben wir da vor? Würde ja eigentlich passen, Kolumbien, oder?
1: Würde sehr gut passen und wir schauen dann alle, wenn das Fest fertig ist, in der Langstrasse gibt es ganz einen Haufen Baren, die live das übertragen.
0: Ich nehme mal an, du hoffst auf Kolumbien, oder? Dass das gerne der Gegner von der Schweiz ist.
1: Absolut Kolumbien, es wird auch Kolumbien sein.
0: Hey, ganz ein schönes Caliente, Roger.
1: Danke vielmals.
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0: Das ist Radio Top 4 Minuten noch, dann ist es 16:30. Dann sind wir zurück mit den meisten 80er-90er im Top Mix aus 4 Jahrzehnten. 30 Minuten lang, ohne Unterbruch, nur grossartige Klassiker. Und kennt ihr jeden da? Das ist die Rockband aus Atlanta, The Black Crowes. Sie sind Monabig in Zürich, genauer gesagt in der Halle 622. Mit über 15 Millionen verkauften Alben gehören sie zu den erfolgreichsten Rockbands. Sind sogar in den Top 100 von The Greatest Artists of Hard Rock gelistet. Sind unterwegs gewesen, auch schon mit Grössen wie Aerosmith, ZZ Top, Tom Petty oder Lenny Kravitz. Monabig sind sie aber eben allein unterwegs. Bei mir hier liegen Tickets, wenn ihr diese Band live erleben wollt. Schnell anrufen auf 0848 80 00 88 oder schicken wir schnell ein WhatsApp ins Studio. Den Kontakt findet ihr in unserer TopNow-App oder eben schnell anrufen 0848 80 00 88, wenn ihr live wollt, dabei sein.
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0: Bei mir im Studio, jetzt noch mit ein bisschen Augenring, weil sie ist schon sehr früh wach, wie ich auch.
2: Ich würde sagen, ja.
0: Unsere Tiziana Castauro, aber es geht schon noch, gell?
2: Ja, guten Morgen.
0: Guten Morgen.
2: Ist schon lange auf, du.
0: Und du musst noch in eine Live-Sendung. Punkt 6 geht's los,
2: ja,
0: mit Teletop.
2: Ich hoffe, drückt mal Daumen oder gebt mal bitte schnell Ratschläge, wie ich das überstehe.
0: Das schafft sie schon. Und ihr Frauen haben ein bisschen Make-up und so, und dann seht ihr immer so fresh.
2: Ihr seht heute Abend sicher nicht, aber ich werde es merken. Ich hoffe, ich bringe einen geraden Satz raus.
0: Was bringst du her? Was hast du im Herzen?
2: Ja, es sollte ein einwöchiges Camp werden, wo Aktivistinnen und Aktivisten den Widerstand gegen keine Recherchezentren haben wollen proben.
0: Aha.
2: Ihnen kommt aber die Kantonspolizei Zürich in Query, was genau passiert und was die Politik davon haltet, das gibt es heute Abend.
0: Immer die halbe Polizei. Genau. Gibt es auch etwas Positives?
2: Ja, voll. Und zwar heute Morgen, das, wo ich
0: gesehen
2: in der Winterarena. Boah, das war so geil. 2-0 hat die Schweizer Nazi gemacht und jetzt sind wir im Achtelfinale. Hey, und wie die Stimmung war, die war brutal, muss ich auch sagen. Wie sie heute Morgen war, das sehen wir heute Abend bei uns in der Top News. Und eben auch meine Augenringe.
0: Unbedingt reinschauen.
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0: Aktuelle Temperaturen hier bei uns im Sendegebiet, wenn wir schon checken. In Dreien haben wir 23 Grad, Ecknach 25, Kettlingen 26 Grad. Heute ein paar Wolken, morgen dann dominiert sie wieder die Sonne.
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0: Lautet 0848 und 3x86. Gute Fahrt!
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0: Das ist schon der Top, 2 Minuten, dann ist es 5. Sind gerade wieder zurück mit dem 180er und 90er. Ein 90er, den ich parat habe für nach der 5, kommt von Blackbox. Dann haben wir einen aus dem Jahr 1987 von Starship, Nothing Gonna Stop Us Now. Das ist doch perfekt für den Freitag.
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6: Ich bin Mary Milanovic. Der chinesische Billigshop Temu gehört zu den größten Online-Shops der Schweiz. Temu hat sich in kurzer Zeit auf Platz 4 der umsatzstärksten Online-Shops in der Schweiz katapultiert, schreibt 20 Minuten. Das Unternehmen setzte im vergangenen Jahr erstmals mehr als 1 Milliarde Franken in der Schweiz um. Galaxus ist die neue Nummer 1 im Schweizer Onlinehandel mit einem Umsatz von 2,3 Milliarden Franken, knapp 500 Millionen mehr als Zalando auf Platz 2. Die Schweizer Pensionskassen haben so dicke Polster wie noch nie. Das teilt die ZKB-Tochter Swisscanto mit. Die privatrechtlichen Kassen steigerten ihren kapitalgewichteten Deckungsgrad im Juni weiter auf 123,8%. Das sei der höchste Wert seit Beginn der Datenerhebung im Jahr 2000. Am besten florierten die Aktien. Der Einbruch der Rohstoffpreise hingegen bremste die Performance. Bei einer Frontalkollision in Männedorf ist am Vormittag eine 74-jährige Autofahrerin ums Leben gekommen. Der 18-jährige Unfallverursacher wurde mittelschwer verletzt in ein Spital gebracht. Offenbar überholte der 18-jährige ein Fahrzeug und prallte dann frontal in das Auto der 74-jährigen. Sie erlitt so schwere Verletzungen, dass sie trotz medizinischer Erstversorgung noch auf der Unfallstelle starb. Die Schweizer Tennisspielerin Belinda Bencic gewinnt beim Grand-Slam-Turnier in Wimbledon gegen die Russin Anna Kalinskaya in 3 Sätzen und steht in den Achtelfinals. Gegen Kalinskaya, die Weltnummer 20, benötigte Bencic für den Sieg fast 3 Stunden.
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0: In Ebner-Knappel, 23 Grad, Zellighausen 26 und in Wil 25 Grad. Heute ein paar Wolken, morgen dominiert dann wieder die Sonne. Am Morgen Temperaturen bis 15 Grad, am Nachmittag bis 30 möglich.
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0: Gruß zu allen unterwegs und an dort, wo es klemmt. Wie zum Beispiel rund um den Gubrisch, beim Limmataler Kreuz, Brütiseller Kreuz und die typischen Stocker. Dann auf der A2 Luzern Richtung Gotthard zwischen Amsteg und Göschene. 6 Kilometer Stau, den braucht er über eine Stunde. Darum wird die Alternativroute via A13 San Bernardino Tunnel empfohlen. Wenn ihr noch etwas Außerordentliches gesehen habt, gerne melden auf unsere Traffic Hotline. Die lautet 0848 und 3x86.
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0: Wissen wir noch heute Morgen, wie es tönt hat?
7: Gut, wie Zaccaria antizipiert. Weiter geht die Partie. Die Möglichkeit ist da und da.
0: Ja, Leute!
7: Tor für die Schweiz!
0: 2-0.
7: Was für ein Beginn in die zweite Halbzeit. Wie schon gegen Kanada. Dieses Stadion macht einfach Kräfte locker im zweiten Durchgang.
0: Ja,
7: 2-0 für die Schweiz.
0: Ich bin Schweizer Nazi, reden wir noch in dieser halben Stunde bei uns auf Radio Top. Wie habt ihr den Match verfolgt? Gebt es uns gerne durch via WhatsApp. Und sind ihr auch ein bisschen müde? Sind ihr auch um 5 Uhr aufgestanden? Mögen denn noch? Ich habe gute Musik, unser Top-Mix aus 4 Jahrzehnten. Mit dem klappt es schon.

0: 11 Minuten nach dem 5.
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0: Und so hat es tönt heute Morgen früh im Public Young in Winterthur und unser Teletop-Videojournalist Florian Zwahn ist mit dabei gewesen. Also es tönt unglaublich, schon morgen früh eine gute Stimmung gewesen.
2: Hey, es war ja ausverkauftes Haus gewesen, 3000 Fans sind in dieser Winterarena gewesen und ich habe mich am Anfang schon gefragt, ja, wie ist die Stimmung oder Public Young, man kennt es, ist manchmal auch also mit dem Alkohol verbunden, genau. Alte Stimmung, ist am Morgen früh ja kein Thema, aber man hat es eigentlich nicht gemerkt. Klar, wenn nicht gerade so viel gelaufen ist, ist es eher ruhig gewesen, aber hey, wenn es dann mal etwas passiert ist, dann ist die Stimmung so richtig durch die Decke.
0: Und sind denn die Leute eher mit Kaffee und Gipfli da gewesen oder hat der ein oder andere doch ein Bierli bestellt? Hat man überhaupt können?
2: Also Bierduschen hat es bei den Goals dann doch gegeben.
0: Ach, wirklich?
2: Ja, ich schmecke ein bisschen danach.
0: Ja, ich habe gedacht, du hast ein Gerüchli.
2: Ja, und ich habe selber nicht getrunken, muss ich dazu noch sagen. Nein, aber sonst, ja, Kaffee Gipfli ist schon gut gelaufen.
0: Okay, also unglaublich, die Stimmung war. Gibt nachher gerade noch ein paar Stimmen. Zuerst ein bisschen gute Musik.
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0: 87, das ist schon der Top 21 Minuten nach dem 5. Ja, 3000 Fans sind heute Morgen in der Vinti Arena gewesen, am Public Viewing und haben den Match von der Schweizer Nationalmannschaft verfolgt. Und wenn man so hört, wie die Stimmung war, können wir nicht meinen, dass morgen um 7 Uhr war.
1: Einfach genial. Ich bin sogar mit den Augenklappen gekommen.
2: Ich habe die Nacht durchgemacht, nachher geht es geschlafen, morgen frei, alles top.
3: Absolut geiler Start im Tag. Also könnte nicht besser sein, sogar mal richtig gerne arbeiten.
4: Das ist geil, weil ich einfach all in bin heute Abend. Urgeben von Schweiz!
0: Also, grossartige Stimmung gewesen. Bilder aus der Vinti Arena, die gibt es übrigens heute Abend ab 6 Uhr. Natürlich hier bei uns auf Teletop.
5: Da!
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0: Schönen guten Abend, das ist der Top. Jetzt sind halb sechs. Wir machen uns bereit für die 30 Minuten Top-Mix aus vier Jahrzehnten. Da gibt es die grössten Klassiker. 30 Minuten lang, ohne Unterbruch, also nonstop.
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0: Wetter. Aktuell in Egerisried 23 Grad, Engelshofen 26, Hittenau 25 Grad. Heute ein paar Wolken, morgen dominiert dann die Sonne wieder. Temperaturen zum Aufstehen zwischen 10 und 15 Grad. Am Nachmittag dann bis 30 Grad möglich.
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0: Auf der Nord-Südachse vor dem Gotthard immer noch 5 km Stau. Etwa 50 Minuten brauchen ihr dort länger. Dann stockt es auf den üblichen Klassiker rund um den Kubrisch, beim Westring, beim Brütiseller Kreuz, beim Limmataler Kreuz, auf der A13 St. Margrethe Richtung Sargans, bei der Höhe Aude, bei der Ausfahrt hat es ein paar Stocker, auf der A4 Winterthur Richtung Schaffhausen zwischen Winterthur Nord und dem Ried-Hülsli-Tunnel. Auch dort braucht es Geduld. Dann haben wir ein paar Stocker in Wil Richtung Uster, bei der Zürichstrasse in Wil und Wetzikon dort umeinander. Und zu guter Letzt auf der A22 Richtung Gotthard zwischen Buchs und dem Selisberg-Tunnel, dort Bauarbeiter. Jetzt habe ich es, glaube ich, wieder falsch gesagt, gell? Hat sich ein

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0: Schönen guten Abend. Mit der Madonna wird's fast schon 6 in der Minute soweit. Dann das nächste News-Update. Nachher wieder die meisten 80er-90er. Wir reisen das Jahr 1986. Genesis parat und für alle Boyband-Fans aus dem 97. Backstreet Boys.
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5: Ich bin Mary Milanovic. Das Zürcher Obergericht hat die Gefängnisstrafe für einen jungen Messerstecher von 10 auf 6 Jahre reduziert. Der 21-Jährige wird wegen mehrfacher schwerer Körperverletzung und Drohung verurteilt. Eine versuchte Tötung sieht das Gericht hingegen nicht als erwiesen an. Der Mann muss die Schweiz nach seiner Strafe für 10 Jahre verlassen. Das Urteil ist noch nicht rechtskräftig. Der Beschuldigte hatte im Februar 2024 2 Betreuerinnen in einem Heim in Bassersdorf angegriffen. Der Grund war wohl, dass er sein eingezogenes Handy zurückfordern wollte. Der ÖV-Verband will bei Billettkontrollen keine größere Kulanz. Nach dem Rekord bei den Schwarzfahrten fordert der Branchenverband weiterhin eine Nulltoleranz bei Billettkontrollen. Laut dem Tagesanzeiger würden die meisten Reisenden ohne gültiges Ticket bewusst schwarz fahren. Laut Allianz Swisspass sind inzwischen mehr als 1,1 Millionen Schwarzfahrten im nationalen Register erfasst. Das Schweizer Rettungsteam ist für seinen Einsatz nach dem Erdbeben in Venezuela ausgezeichnet worden. Die venezolanische Interimspräsidentin Delcy Rodriguez verlieh den Einsatzkräften die Medaille Held von Venezuela zweiter Klasse. Das rund 80-köpfige Team war 6 Tage lang in der Küstenstadt La Guaira im Einsatz. Inzwischen sind die Helferinnen und Helfer in die Schweiz zurückgekehrt. Auch das italienische Rettungsteam erhielt am selben Anlass eine Auszeichnung.
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0: In Engelburg 23 Grad, Engwang 25 und in Hochfelden 26 Grad. Heute haben wir viel Wolken gehabt, das bleibt auch den ganzen Abend noch so. Morgen dominiert dann aber die Sonne wieder. Wir stehen auf mit Temperaturen zwischen 11 und 15 Grad am Nachmittag, dann bis sogar 30 Grad möglich.
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0: Geduld immer auf den typischen Strecken, wo es immer stockt, also rund um den Gubrischlimmertaler Kreuz oder auch beim Walliselle Bötzberg. Dann auf der Hinwilerstrasse Richtung Uster zwischen der Zürichstrasse und Wetzigen, dort stockt es im Atal. Auf der A2 Luzern Richtung Gotthard zwischen Amsteig und Güschen 5 km Stau, braucht etwa 50 Minuten länger. Auf der A4 Winterthur Richtung Schaffhausen zwischen Winterthur Nord und dem Lied-Hölzli-Tunnel, auch dort stockt es. Und sonst sieht es eigentlich mehr oder weniger gut aus. Wenn ihr etwas gerne gebt, meldet auf unsere Traffics-Hotline 0848 und 3x86. Ihr kommt gut und sicher ans Ziel.
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0: Und da haben wir die meisten 80er und 90er natürlich auch für euch. Wir starten mit einem legendären von Genesis, einem Frontmann, der niemand geringeres als Phil Collins heisst, aus dem Jahr 1986. Hören wir ihn schon? Ja, ein richtiger Powerkracher. Auch für alle Boybands habe ich aber noch etwas mit dabei. Wir gehen ins Jahr 1997. Backstreet Boys Day, wirklich ganz gross drin gewesen. Und dann auch noch der Umberto Tozzi für euch mit dem legendären Nummer Gloria.

0: Radio Top, Viertel ab 6. Könnt ihr euch noch erinnern an vierfach Formel 1 Weltmeister Sebastian Vettel? Der hat heute Geburtstag. Er wird 39. Alles Gute auch von unserer Seite. Geniesst deine Frühpension. Ist schlussendlich schon seit 4 Jahren nicht mehr aktiv.
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0: Ja, wir reden über die Aktiven, gell, Corinna Brugger?
2: Die Europa-Tournee von der Formel 1, die geht weiter. Wir reisen das Wochenende auf Silverstone zum grossen Preis von Großbritannien. An der WM-Spitze bleibt es weiterhin mega spannend. Letztes Wochenende hätte der George Russell den Champagner da verspritzen. Und er wird den Schwung jetzt natürlich mitnehmen an sein Heimrennen in England. Und auch der Max Verstappen könnte das Wochenende wieder ein Faktor werden. Apropos Verstappen, diese Woche ist ein Gerücht umgegangen. Er könnte vielleicht zu McLaren wechseln, bestätigt die aber noch gar nicht. Diskutiert wird auch über die neue Energieregel. Verstappen, Hamilton, Norris, sie meinen alle, dass Silverstone drum könnte langsamer werden und das würde gerade dieser Highspeed-Strecke etwas vom ganzen Reiz nehmen. Und noch etwas Lustiges, vor dem Rennen gibt es eine Fahrerparade, aber nicht etwa in normalen Formel-1-Autos, sondern in fahrbaren Lego-Mini-Cars. Jedes Auto besteht aus über 28'000 Lego-Steinen und alle Fahrer die trüllen so eine Ehrenrunde für die Fans. Also nicht verpassen, der grosse Preis von Großbritannien in Silverstone. Sprint und Qualifying am Samstag, das Rennen am Sonntag am 4.
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0: Und jetzt gibt es einen Klassiker aus dem Jahr 1979. Gloria! Vom Umberto Tozzi. Und an dieser Stelle ganz einen lieben Gruß an Marino von der Lieblingspizza von Mandy. Lieblingspizzeria, er mag den Song nicht so, aber bitte jetzt nicht abstellen, Marino.

0: Schönen guten Abend, das ist Radio Top, kurz vor dem 6:30. Jetzt gibt es gerade 30 Minuten den Nonstop Top Mix mit den meisten 80er und 90er. Und der grossartige Klassiker Ronan Keating, Diana King, Bon Jovi oder der Santana. Für alle etwas mit dabei.
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0: Zuerst schnell ein Update vom Himmel. Zennepühl haben wir 23 Grad, Sengwilen 25 und Brächtige meldet 26 Grad. Wir haben ein paar Wolken, es bleibt aber trocken die Nacht. Morgen dominiert dann wieder die Sonne. Am Morgen 11 bis 15 Grad, am Nachmittag bis 30 möglich.
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0: Immer noch länger brauchen wir rund um den Gubrisch beim Brüdiseller Kreuz, aber auch beim Limmataler Kreuz, dann in Wiel Richtung Uster zwischen der Zürichstrasse in Wiel und Wetzikon. Auf der Nord-Süd-Achse vor dem Gotthard, auch dort stellt es immer noch 5 Kilometer, brauchen also etwa 50 Minuten länger. Ich wünsche euch allen eine gute und sichere Fahrt.
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6: Ich bin Mary Milanovic. Das Zürcher Obergericht hat die Gefängnisstrafe für einen jungen Messerstecher von 10 auf 6 Jahre reduziert. Der 21-Jährige wird wegen mehrfacher schwerer Körperverletzung und Drohung verurteilt. Eine versuchte Tötung sieht das Gericht hingegen nicht als erwiesen an. Der Mann muss die Schweiz nach seiner Strafe für 10 Jahre verlassen. Das Urteil ist noch nicht rechtskräftig. Der Beschuldigte hatte im Februar 2024 2 Betreuerinnen in einem Heim in Bassersdorf angegriffen. Der Grund war wohl, dass er sein eingezogenes Handy zurückfordern wollte. Der ÖV-Verband will bei Billettkontrollen keine größere Kulanz. Nach dem Rekord bei den Schwarzfahrten fordert der Branchenverband weiterhin eine Nulltoleranz bei Billettkontrollen. Laut dem Tagesanzeiger würden die meisten Reisenden ohne gültiges Ticket bewusst schwarz fahren. Laut Allianz Swisspass sind inzwischen mehr als 1,1 Millionen Schwarzfahrten im nationalen Register erfasst. Das Schweizer Rettungsteam ist für seinen Einsatz nach dem Erdbeben in Venezuela ausgezeichnet worden. Die venezolanische Interimspräsidentin Delcy Rodriguez verlieh den Einsatzkräften die Medaille Held von Venezuela zweiter Klasse. Das rund 80-köpfige Team war 6 Tage lang in der Küstenstadt La Guaira im Einsatz. Inzwischen sind die Helferinnen und Helfer in die Schweiz zurückgekehrt. Auch das italienische Rettungsteam erhielt am selben Anlass eine Auszeichnung.
7: Wetter. In Flowil haben wir 23 Grad, in Entnach 25 Grad, Sorge 27 Grad. Ein paar Wolken immer am Himmel, darum sieht man keine Sonnenstrahlen. Die dominiert aber dann Mond dafür wieder. Am Morgen stehen wir auf mit Temperaturen bis 15 Grad und am Nachmittag gar bis 30 Grad.
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7: Dann ja, 3 Meldungen, in Wil Richtung Uster, zwischen der Zürichstrasse in Wil und Wetzikon, Stockholz auf der A1 Nordring Zürich Richtung Bern, Richtung St. Gallen beim Limmataler Kreuz brauchen dann noch Geduld und dann auf der Nord-Süd-Achse vor dem Gotthard 3 km Stau nimmt dort auch von Stunde zu Stunde abbrauchen, jetzt etwa eine halbe Stunde länger. Allen unterwegs eine gute und sichere Fahrt.
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7: 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Mein Name ist Flavio Kamenzind, wünsche euch ganz einen schönen Abend, erholt euch gut. Sind sicher auch früh wach gewesen seit dem Schweizer Marsch. Darum ab ins Bett, geht die Fusse. Wir hören uns morgen ab 7 Uhr wieder. Erholt euch gut, mein Name ist Flavio Kamenzind. Bis dann.

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1: Das ist eine neue Ausgabe vom Flowcast und ich freue mich auf meinen Gast heute ganz besonders. Das ist eine legendäre Stimme, die wir alle kennen. Das ist jetzt habe ich schon den ersten Versprecher drin. Aber wir bleiben einfach real, oder?
2: Ja, ja.
1: Der Richly.
2: Hey, Sally da. Das ist lustig, ich töne heute genau nicht so, wie ich sonst.
1: Ich
2: habe nasal, so ein bisschen Nebenhöhle-Infekt und dann tun es halt jetzt nicht
1: also, wenn ich nächste
2: so
1: Woche nicht auf Sendung bin, dann müsst ihr da
2: ehrlich sein. Hey, so nach sind wir nicht. Und ich habe ja quasi eine Schutzmaske dazwischen,
1: oder? Hey, meine erste Frage in der Sendung ist immer, auf einer Skala von 1 bis 10, wie fest bist du im Flow? Jetzt, wo du krank bist, vielleicht weniger.
2: Hey, lustigerweise, das Kranksein, ich bin eigentlich gar nicht so krank, ich bin einfach ein bisschen erkältet. Das würde ich jetzt mal sagen, das nimmt vielleicht 0,1% weg von meinem momentanen Flow, der einfach wirklich bei einem schönen, satten 10 ist.
1: Wow.
2: Also wirklich extrem... Ich bin wirklich eigentlich extrem gut drauf, bin on fire, gibt Themen, die mich aufregen, aber wirklich, ich bin wirklich sehr fest on fire und im Flow.
1: Du hast ja gerade neue Musik rausgebracht, hat das einen grossen Einfluss?
2: Ja, durchaus, und es ist vor allem draussen. Das heisst, ich muss sie nicht noch fertig machen, habe keinen Zeitdruck mehr, sondern jetzt kann ich eben, ich kann eigentlich wirklich die Welle jetzt reiten, wo wir die letzten paar Monate haben probiert aufzubauen. Und mal schauen, wo es herführt.
1: Das neue Album ist rausgekommen. Ich habe natürlich schon ein paar Mal reingelassen. Tönt super. Unbedingt reinlassen. Alle, die das noch nicht gemacht haben. Und reden wir
2: also mal. Ich muss ehrlich sagen, ihr müsst nicht reinlassen. Ihr müsst es hören.
1: Und vor allem kaufen.
2: Hören in erster Linie. Und ich bin überzeugt, wenn man es gelost hat, wo man es nachher. Ja, wobei eben, gell, es hat nicht mal mehr kein Auto hat mehr CD-Schacht.
1: Also, es ist wirklich nur noch Support, wenn man es kauft.
2: Ja, es ist wirklich Support, wirklich aber hey, nicht unrelevant. Also, muss ich schon sagen. Wenn man Musik hört, wenn man etwas gut findet, sollte man es wirklich einfach kaufen, auch wenn man es nicht braucht, zum Vögelvertrieb im Garten. Weißt? So. Ja, genau. Also, es ist völlig egal, weil wir Künstler, wir haben nur etwas davon, wenn wir es kaufen, ob digital oder physisch, ist egal. Oder an der Giga. An der Giga ist auch immer gut.
1: Ja, absolut. Wir reden noch über die Branche, wie sie läuft. Du bist schon so lange mit dabei, du hast ja, glaube ich, alles erlebt. Also, passend dazu deine Single Achterbahn, oder?
2: Ja, kann man sagen.
1: Ich möchte zuerst noch mal schnell anfangen. Nimm mich noch mal schnell mit auf die Reise. Es ist so lange her. Wer bist du so als kleiner Bub? Wo bist du aufgewachsen?
2: Oh wow,
1: bist du gut so in der Schule?
2: Hey, leck, das muss ich überlegen.
1: Kurze Zusammenfassung.
2: Hey, nein, ich komme von Interlaken. Interlaken ist zwischen Thuner und Brienzersee den meisten Leuten als riesen Touristenort bekannt. Aber wenn man dort aufgewachsen ist, hat man das einmal lang nicht so gefühlt. Jetzt mittlerweile ist es schon der Massentourismus dort klein gekehrt. Aber ich bin dort... ich bin dort einfach in die Schule und hatte dort wirklich eine mega coole Kindheit gehabt mit tollen Eltern und einer coolen Schwester und super Kollegen. Und die Kollegen haben schlussendlich dann eigentlich mit mir zusammen irgendwann eine Band gegründet. So, wo ich im Teenageralter war. Und, also ich kürze es ab. Schlussendlich ist aus dieser Band, meine erste Band, meine Schüler, Schulfreunde-Band, haben wir dann ein Album gemacht, 2002. Das ist wirklich durch die Dilly gegangen. Und ich denke, ich mich als Richie von Plüsch. Das Plüsch habe ich jetzt aber abgelegt vor 16 Jahren und bin als Solokünstler unterwegs. Mit ab und zu wieder einem kleinen Ausflug zurück in die Plüsch-Zeit.
1: Letztes Jahr zum Beispiel haben wir das gemacht, oder?
2: Genau, letztes Jahr haben wir eine kleine Reunion-Tour gemacht, Zugabtour. Und es war outstanding Erfolg wieder. So, dass die Leute eigentlich nicht können verstehen, warum wir das nicht weitermachen.
1: Also haben sie die gleiche Konstellation auch gemacht?
2: Genau die gleiche Konstellation. Also, an jedem Instrument auch, der dort hergehört. Sogar die Crew haben wir, so gut wie es ist gegangen, wieder die gleiche genommen. Einfach so die Werte aufleben, die uns wichtig sind. Halt, eben wirklich nicht eine Hölle, keine Surfbretter, keine Konfetti, sondern wirklich einfach Musik.
1: Und nimm ich noch mal schnell gleich einmal die Anfangszeit
2: mit. Ja,
1: du bist schon sehr für. Ausbildung hast du als Schreiner gemacht, gell?
2: Hey, ja, ich habe Schreiner gelernt. Das ist eigentlich noch witzig. Ich habe Schreiner gelernt in einem Betrieb. Frutiger hat er geheissen. Liebe Grüße. Und der Frutiger, dem sein Brütsch, war Schlagzeuger bei Patent Ochsner, so zu Venus von Bümplis Seite. Und durch das hat er sehr gut relaten, wie es mir was ich so mache, wo ich aber an den Wochenenden habe, Konzerte spielen. Und ich mache mich noch besinnen, ganz am Schluss von, also ich habe, wir haben mit Blüschen die erste Erfolge gefeiert, bin ich zu ihm her und gesagt, hey, ich würde gerne mal 3 Monate unbezahlt nehmen, weil ich habe so viel mit dieser Band zu tun. Und dann hat er zu mir gesagt, hey, schau, ich kenne es, Fängs von meinem Bruder. Wir machen das so. Ich künde jetzt das Anstellungsverhältnis mit dir. Und, wenn du irgendwann findest, ich will wieder schreinern, ich gebe dir immer einen Job. Und das ist wirklich, das rechne ich immer extrem hoch an, weil wahrscheinlich hat die den ganz so, den endgültigen Schritt nicht alleine gewagt. Er hat mich wirklich gedrängt dazu. Und ich bin seitdem selbstständiger Musiker quasi. Also,
1: ah, krass.
2: Er hat mir dort wirklich extrem gefallen gehabt. Auch die Sicherheit, weißt du, das Sicherheitsnetz, wenn es nicht funktioniert, darfst du zurückkommen. Aber das hättest du dann auch nicht gebraucht.
1: Und bist du in dem Moment ein bisschen nervös, wo er gesagt hat, ich könnte dir jetzt?
2: Ja, das hat sich schon noch so komisch angefühlt. Andererseits, gell, wir haben dann ist gerade zum Ende erste Tour gewesen mit Plüsch. Und unser erstes Konzert war vor 9 Leuten gewesen. Und die haben dort gearbeitet. Also, ich glaube, wir haben kein einziges Bild verkauft. Ein halbes Jahr später haben wir ein ausverkauftes Volkshaus gespielt. Und ein Jahr nach dem ersten Konzert, wo 9 Leute waren, haben wir Doppelplatin bekommen. Also, weißt du, das hat gemacht, tack! Und zu dem Zeitpunkt dann, wo wir Doppelplatin haben bekommen für das erste Album, habe ich das Anstellungsverhältnis gekündigt. Also, es war jetzt nicht so gewesen, dass ich mir mega Sorgen machen musste. Weißt du, ich war 22 gewesen. Yeah. Oder? Ich hatte keine Kinder gehabt. Das hat easy gelangt, was ich dort verdient mit der Musik. Von dem her, ja, habe ich das sehr gerne genommen, so.
1: Also, ist ja eigentlich auch ziemlich schnell gegangen, euer Erfolg.
2: Ja, wenn man das vordran, wo wir geübt haben und probiert haben und nächtelang, weißt du, wir haben vier Tage in der Woche geprobt. Also, wir haben es schon sehr ernst genommen, aber wir haben nie damit gerechnet, dass wir eine bekannte Band werden. Wir haben einfach, ja, wir sind halt in diesem Interlaken gross geworden, wo der Bollenhofer und der Hanneri Ammann, etwa die mal noch hast gesehen, der Hanneri mit ihm haben wir ja später sogar wirklich noch eine freundschaftliche Beziehung gehabt, längere Zeit. Und dann hast du einfach irgendwie, bist einfach so ein bisschen mit dem Musikvirus infiziert gewesen und hat man eine Band gehabt und hat man einfach wollen üben und wollen gut sein. Von dem her, ja, ich glaube, wir sind ready gewesen zu dem Zeitpunkt. Vielleicht readier als heute zum Teil Bands sind, die schon einen Swiss Music Award gewinnen, die aber erst 2 Songs haben, vielleicht.
1: Wenn du nochmal dort zurückblickst, vielleicht dann auf deine Jugendzeit, hast du schon irgendwann das Gefühl gehabt, irgendwann werde ich der grosse Musiker eben à la Bollenhofer oder so?
2: Überhaupt nicht.
1: Also der Traum ist nie in dir
2: reingegangen? Nein, ich hatte nie den Traum gehabt, Musiker zu werden. Ich habe immer gesagt, ich werde mal Schauspieler. Und ich habe immer gesagt, ich werde mal berühmt. Aber ich bin nicht davon ausgegangen, dass es als Musiker ist. Nein, wirklich nicht. Aber es ist wirklich, ja, ich habe schon, wenn ich mir so überlege, es hat immer wieder Sachen, als hätte es das Schicksal wollen. Ich bin zum Beispiel in der Sekundarschule, bin ich beim Tino Heiniger in der Schule. Das sagt der meisten nicht mehr, aber das ist ein Berner Liedermacher, der durchaus bekannt war, auch eine Zeit lang, der dann schon gefunden hat, du kannst besonders gut singen. Dann ist der Bühne Huber zu uns in die Schule gekommen, weil das ein Kollege war vom Tino Heiniger. Gerade am Anfang, wo Venus von Bümplitz kam, ist der vorbeigekommen bei unserer Schule und wir haben ihm Baltimore Moos vorgesungen und dann hat er uns ein Autogramm gegeben dort. Das war also ein Erlebnis gewesen. Dann in dieser Schulzeit ein Musical gespielt, Bollenhofer im Publikum. Nach dem Konzert hat er gesagt, ich will da mal noch mit dem Beatboxler reden. Das war die Rolle, die ich dort hatte, weil ich halt konnte beatboxen, bin ich der Beatboxler gewesen. Und dann kommt er so und sagt, musst schauen, wir werden uns mal irgendwo auf der Bühne begegnen. Oder? Und ein paar Jahre später waren wir Vorgruppe von Bollenhofer im Millennium. Das war 2 Jahre gewesen, bevor Plüsch ist, mit dem Album rausgekommen. Haben wir eine Millennium-Party da in Interlaken gespielt vor dem Bollenhofer. Und dann bin ich zu ihm her und gesagt, hey, machst du dich noch besinnen? Du hast mal gesagt. Und so, weißt du, es hat wirklich immer wieder so Sachen, so Begegnungen gegeben, wo man kann sagen, vielleicht hat das Schicksal wirklich einfach gut gemeint mit mir und immer so gefunden, der sollte Musiker werden.
1: Also es ist ja auch wirklich dir so ein bisschen zugeflogen und eigentlich so einfach geflowt. Es ist nicht so, dass du das mega gesucht hast.
2: Nein, wirklich nicht. Aber das ist grundsätzlich in meinem Leben so. Also, ja, du bist hier im Flow, oder ich bin hier im Flow gehabt. Es ist wirklich, mein Leben ist ein einziger Flow. Und wenn der jetzt stocken kommt, dann merke ich auch, ich fange an zu leiden. Also es ist wirklich so, es muss einfach irgendwie, ich tue auch sehr viel für den Flow. Also ich finde, der kommt nicht einfach automatisch.
1: Das machst du?
2: Ich probiere wirklich immer ein bisschen selbstreflektiert zu sein. Ich probiere die Leute anständig zu behandeln. Ich probiere pünktlich zu sein. Und ich probiere einfach sauber zu bügeln. Also für mich ist einfach ein Song, den ich nicht geil finde, wird nicht rausgegeben. Auch wenn halt die Plattenfirma sagt, und du musst nicht rausgeben, ich bin nicht ready. Oder? Also ich finde, Ich arbeite hart an meiner Karriere. Das hat sicher auch dazu beigetragen, dass ich fast 25 Jahre jetzt schon auf der Bühne bin. Aber wenn es den Flow nicht hat gegeben, hat die Kraft nicht gehabt, es durchzuziehen. Weißt du, wie ich meine? Also ja, es hat schon auch gebraucht, dass es dann eben auch funktioniert.
1: Die Werte, die du jetzt gerade so ein bisschen aufgezählt hast, sind ja auf eine Art auch Werte, oder? Was du jetzt gesagt hast. Bist das einfach du als Typ oder hast du es so mitbekommen von daheim?
2: Boah. Ja, also ich weiss noch, meine Eltern haben sehr viele gute Sachen gesagt. Und etwas war zum Beispiel, das hat jetzt nicht viel mit dem zu tun, aber gleich, mein Bär wollte mal ein Auto kaufen, als ich früher eine Autoprüfung hatte. Und ich wollte das leasen, weil ich gemerkt habe, mit meinem Lehrlingslohn, das Leasing würde ich vermögen. Und dann hat mein Vater gesagt, wir machen keine Schulden. Wenn du etwas nicht kannst kaufen kannst, dann musst du warten, bis du es kaufen kannst, aber wir machen keine Schulden. Und ich habe gesagt, ja, aber das ist ja nicht Schulden, ich will das Auto, ich kann mir es zahlen. Und er hat gesagt, hey, wenn du das Auto vermagst, kannst du ja ausziehen. Oder? Und dann habe ich gesagt, nein, ich kann nicht ausziehen, weil ich das Auto nicht zahlen. Dann sagt er, also komm, aber dann lassen wir doch das mit dem Auto. Weißt du, so haben meine Eltern haben mir nie etwas verboten, aber sie haben mir einfach immer gesagt, hey, schau, es gibt im Fall noch einen anderen Weg. Und dort habe ich schon, also ich glaube schon, die meisten Werte oder das, was ich wichtig finde in meinem Leben, habe ich ganz fest von meinen Eltern so mitbekommen. Und das probiere ich auch meinen Kindern wiederum jetzt auch so ein bisschen zu spiegeln.
1: Hast du das Auto dann gekauft oder nicht?
2: Nein.
1: Oder geleast?
2: Nein, ich habe es nicht geleast. Weil mit Bär hat es durchgezogen, wäre ich ausgezogen. Okay. Weißt du, die Hotelmama ist auch noch das Wichtigste.
1: Und du hast gesagt, du gehst es auch heute, aber du hast selber zwei Kids, bist geheiratet, deine Kinder so weiter.
2: Ja.
1: Suchst du das?
2: Ja, also ich finde einfach, du musst nicht etwas von den Kindern oder verlangen, was du selber nicht vorlebst. Das einzige Thema, wo wir wirklich immer wieder Diskussionen haben, wo ich meine Kinder ganz fest... ja, oder mir, ich bin ja nicht allein, wo mir wirklich Kind zügeln, ist Social Media, einfach Handybenutzung, Bildschirmzeit, da gibt's wirklich, da sind wir hart und eisig. Und da bekomme ich schon zu hören, ja, aber du bist ja die ganze Zeit. Und da muss ich schon sagen, ja, das ist so das Einzige, wo ich glaube, meinen Kindern etwas vorlebe, wo ich von ihnen aber erwarte, dass sie es anders machen. Habe aber auch ein bisschen die Ausrede, dass es zu meinem Job gehört, aber sie haben absolut recht, es ging auch mit weniger. Und dort da bin ich fest an mir am Arbeiten. Und das ist genau das, was ich meine. Manchmal, man kann nicht immer nur der Beste sein. Es ist einfach so, es gibt einfach Sachen, wo ich sicher nicht das Vorbild bin für meine Kinder, aber da kann meine Frau dann sehr gut übernehmen. Und dann gibt es einfach so Sachen, wo man halt einfach probieren zu erklären, warum jetzt das halt vielleicht trotzdem nicht gut ist für sie, auch wenn ich es mache.
1: Sie haben Social Media, aber wie alt sind deine Kinder?
2: Nein, meine Kinder haben keine Social Media. Das Einzige, was mein Sohn hat, und da habe ich mich wirklich ganz fest breitschlagen, ist WhatsApp. Und WhatsApp ist ja eigentlich auch schon ein bisschen Social Media, merkst du ja langsam, ja, oder? Voll.
1: Da kannst du schon Status und so,
2: Status posten und so weiter. Aber dort ist einfach wirklich mit Vereinen und so, und dann bist du dort nicht drin, ist mega schwierig gewesen. Und sie machen halt viel ab und gehen an See, und dann schreibt das einer da drin. Dann habe ich irgendwie gefunden, das kannst du jetzt fast nicht bringen. Aber es wird ziemlich, also es wird nicht kontrolliert. Wir haben einfach sehr fest Gespräche darüber, warum gewisse Sachen nein und gewisse Sachen kein Problem.
1: Und deine Kinder sind wie alt?
2: Tochter ist 9 und der Sohn wird jetzt 13.
1: Es ist schon noch härter als Eltern heute mit dem ganzen Social Media und Handydruck, oder?
2: Ja, aber unsere Eltern haben auch ganz viele Sachen gehabt, die schwierig waren für sie, die neu sind gekommen. Und wir zum ersten Mal, weißt du? Und ich finde, man lernt ja auch etwas dabei. Das ist ja das Spannende. Also, ich finde, weißt du, Kind haben ist ja nicht nur erziehen, sondern Kinder erziehen die auch. Also du lernst schon ganz viel von deinen Kindern. Eben, in dem sie dir zum Teil den Spiegel vorhalten, aber auch in dem sie mit Themen konfrontiert werden, wo du gar nicht würdest konfrontiert werden, wenn du nicht Kind hättest. Weißt du, was ich meine? Also jetzt geht, wie viel ist richtig? Wie viel Bildschirmzeit? Wenn da für Gamen? Da für überhaupt Gamen? Was für Games da für Gamen? Weißt du, ich kannst ja auch nicht immer nur sagen, hey, nein, so ist es. Du weisst es schlicht nicht. Dann musst du dich schlau machen. Dann lesest du vielleicht etwas oder hörst einen guten Podcast zu diesem Thema und probierst dir deine Meinung zu bilden. Und du das lernst und kommst selber weiter. Also weisst, hat vielleicht auch einen Einfluss sehr viel auf mein Leben. Wenn ich dann merke, was Social Media mit einem Hirn von einem Kind anstellt, dass ich muss sagen, ja gut, so gut für Erwachsene ist es jetzt vielleicht auch nicht.
1: Ja. Ja, ja. Also eben, ich finde, das ist ein, also, ist bei mir noch weit weg, aber ich habe das Gefühl, es ist eine riesen Challenge. Wir haben mal einem Kinderarzt gesagt, ja, gut wäre, wenn Kinder bis 14 kein Handy hätten, aber ich kann ihnen sagen, sie schaffen es nicht.
2: Ja, nein, also dann mit dem Handy habe ich mich alle bereitgestellt.
1: Das ist
2: sagen,
1: einfach nicht möglich.
2: Was ist möglich? Es ist möglich.
1: Ja, der Göhle schafft es vielleicht.
2: Nein, es ist nicht nur der Göhle. Ich sehe es jetzt so in der Klasse von meinem Sohn. Wir haben unseren Kindern relativ früh so digitale Medien zur Verfügung gestellt, für Geschichten zu hören, Spotify und so weiter. Mein Hassthema, Spotify. Aber gleichgäbig ist es halt gleich, oder? Du musst keine Kassetten, musst da nicht mit Tonys Box jedes Mal ein Figürchen kaufen, sondern du kannst halt wirklich einfach sagen, hey, heute Abend Peppa Wutz, darfst du noch ein Geschichtchen hören? Dann lass Peppa Wutz an auf dem Tablet und irgendwann merkst, es ist einfach gäbig, sie können das selber bedienen. Mhm. Also haben sie das Tablet gehabt, schon relativ früh. Aber nur für das. Und das kannst du dann kontrollieren. Kannst du dann sagen, ey, nur für das. Und wir haben keine Spiele da drauf. Und wir machen sonst nichts mit dem. Und das merke ich jetzt. Das wird jetzt halt einfach mit 13 viel schwieriger. Das sagst du das nicht. Aber mein Sohn muss mich immer fragen, wenn er eine App installieren will. Weißt? Und er weiss aber haargenau, wenn es etwas ist, was cool ist. Und das muss nicht immer sein, dass ich das cool finde. Ich schaue nur, dass es nicht etwas Schädliches ist. Mhm. Aber wenn er das cool findet und er mir kann argumentieren, warum er das findet, muss er das haben. Kann er das App installieren, aber wir reden schnell drüber. Und so habe ich ein bisschen Kontrolle, aber was er dann schlussendlich macht mit dieser App, habe ich dann einfach auch ein bisschen Vertrauen. Und das ist auch noch einer von diesen Werten, die ich ganz fest gross schreibe, die ich auch in meiner ganzen Karriere immer gemerkt habe. Vertrauen. Vertrauen haben. Oder? Vertrauen haben in sich selber, Vertrauen haben ins Universum, es kommt schon gut. Und eben auch Vertrauen haben in Leute, dass sie einem nicht immer verarschen. Und auch wenn man mal reinläuft, ich meine, ich habe mal einen Plattenvertrag unterschrieben, wo man muss sagen, oder? Mir passiert es immer wieder, dass ich in irgendwelche Situationen reinkomme, wo du merkst, die Leute haben jetzt verarscht, weil du einfach vielleicht ein bisschen nett bist, ein bisschen zu nett bist. Und trotzdem Vertrauen hat, dass der Nächste, der mit ihm zu tun hast, das nicht macht. Oder? Und nicht plötzlich das Vertrauen verlieren, weil dann geht es mit der Welt bergab.
1: Absolut. Wenn wir gerade schon bei dieser Branche sind, Plattenverträge etc., du bist da ja mega jung eingestiegen. Ist das eigentlich ein guter Deal gewesen, der erste?
2: Nein, aber
1: oder ist das über den gewesen?
2: Nein, das war nicht ein guter Deal gewesen. Gell, Sony Music? Nein, aber hey, ganz ehrlich, das ist, kannst du jetzt so wieder sehen, wenn man diesen Deal nicht hätte unterschrieben, wäre vielleicht das alles nicht passiert. So gesehen, ein guter Deal gewesen.
1: Yeah.
2: Aber rein finanziell war es eine Katastrophe gewesen. Ich meine,
1: 98 Sony 2
2: wir bekommen nichts Deal, oder? Aber wir bekommen alles und wir investieren aber auf dummy viel. Mhm. Wenn man die richtig investiert, 5 Kilo aus dem Berner Oberland. Muss ich jetzt auch wieder sagen, ja, wenn wir 50-50er Deal hätten, hätte es auch nicht so viel investiert, wäre es auch nicht so rausgekommen. Darum, ich bin immer der Meinung, es ist nicht ein schlechter Vertrag, ist nicht immer per se schlecht. Weißt du? So. Aber wir haben dann für 5 Optionen unterschrieben. Das war vielleicht eher nicht eine gute Idee gewesen. Der Deal an sich, wir können sagen, okay, wir hätten hier für 2 Alben unterschreiben. Und nach 2 Alben hat man neu verhandelt. Und dann wäre es eigentlich alles recht okay gewesen, weil am Anfang das Investment, dass die dort dann auch ein bisschen etwas bekommen. Und wir haben ultimativ halt Alben verkauft. Mit dem hätte ja niemand rechnen können. Mhm. Oder? Und dort wäre es halt vielleicht schön gewesen, sie wären gekommen und hätten gesagt, ey, viel grösser Erfolg, hier hat er einen Bonus, zum Beispiel, hat er ein bisschen mehr oder so, oder hier geht mal noch alle Monate in die Ferien, oder so. Das ist halt nicht passiert, aber die Sachen, die hat man zusammen ausgetragen, ich bin immer noch bei so, oder wieder bei Sony Music, also das bedeutet ja, eben, das ist eigentlich auch ein bisschen das, was ich vorhin gesagt habe, ich bin auch nicht nachtragend. Weil erstens mal sind es nicht mehr die gleichen Leute. Zweitens hat sich einfach die Branche verändert.
1: Ich wollte gerade sagen, entscheidest auch du mehr als Künstler wie früher, oder?
2: Ja, wobei, das muss ich wirklich sagen, wir haben beim ersten Plattenvertrag, wir haben uns nie reinreden lassen, was wir machen. Wir haben, sie waren vielleicht auch gut genug gewesen, uns zu suggerieren, was wir machen sollen, ohne dass wir es auch mitbekommen. Aber gerade musikalisch haben wir uns nie reinschnurren. Und das hat extrem dafür gesorgt, dass wir von Anfang an immer sehr authentisch waren und das wiederum hat extrem zum Erfolg von dieser Band beiträgt, würde ich mal sagen.
1: Und haben dann nachher die 5 Alben gemacht mit Sony?
2: Hast du einen Vertrag? Wir 4 gemacht. Und eins habe ich als Solo-Künstler gemacht. Was auch wieder cool war eigentlich für mich. Weil ich hatte einen Major-Deal für mein erstes Solo-Album. Und ja, also eben wie gesagt, wir haben auch noch, weißt du, nach drei Alben, die so gut gelaufen ist, haben wir dann irgendwann nochmal nachher verhandelt und sie sind uns entgegengekommen und so. Eben wie gesagt, die Fäden ist, die ist schon lang geschlagen und heute sind wir alle zusammen, wetten wir würden über solche Zahlen diskutieren, wenn wir dann haben diskutiert. Also wir haben dann mit dem schlechten Deal mehr verdient, als man heute noch verdient, wenn du einen guten Deal hast.
1: Ja, du hast mir vorhin gesagt, komm, reden wir doch mal über die heutige Zeit. Du hast ja die ganze Branche eigentlich durchgemacht, also Platten nicht, oder? Die CDs sind dort schon gewesen.
2: Ja, genau.
1: Und wie ist das gewesen? Erzähl mir mal schnell.
2: Also was ich halt einfach gemerkt oder was ich halt durchgemacht ist die ganze Digitalisierung, oder? Wo wir haben angefangen, ist gerade das Ende gewesen von der CD-Ära. Also wir haben die erste CD gemacht, hat man können anfangen CDs kopieren. So, die Leute haben CDs kopiert, oder? Und dann hat man das unterbunden, indem man auf die CD einen Kopierschutz hat da, oder? Dass man das nicht hätte können. Ich meine, heute, aus heutiger Sicht, stell dir mal vor, die Leute wären so Fan von dir, dass sie deine CD kopieren wollen. Dann würde sich heute jeder sagen, ja, kopiert das Zeug. Hauptsache ihr hört es. Oder hauptsache ihr seid Fan. Hauptsache ihr kommt näher an Gigs. Und dann ist das wirklich noch ein Business gewesen, das man noch hat geschützt. Das ist vorbei. Also heute ist jedes Fünfe, das du investierst, in einen neuen, sagen wir, im Tonträger, in ein neues Produkt, das die Leute hören können, ist weg. Das ist einfach klar. Oder du kannst schon, mit Streaming kommt schon homöopathisch wieder etwas zurück, aber nie das, was du investierst. Das musst du dir einfach bewusst sein. Also das Geld muss an einem anderen Ort herkommen. Wenn du gut unterwegs bist, wenn du wie Hecht Stadien füllst, Tourneen ausverkaufst, dann geht die Rechnung trotzdem auf. Das ist gar keine Frage. Das Problem ist halt einfach, du hast dann irgendwie 5 Bands auf der einen Seite, was extrem läuft, und du hast 400'000 Bands, die kaum wissen, wie sie es irgendwie sollen machen, oder? Und ich bin jetzt im oberen Segment von diesen 400'000 Bands. Durch das, dass ich ganz viel erlebt habe, habe ich mir meine Seilschaften zurechtgelegt. Ich bin selber sehr umtriebig, ich habe sehr viele Ideen. Können wir vielleicht auch noch darauf eingehen, wie man eben gleich in dem Zeitalter, wo es eigentlich nicht mehr läuft, daran kann glauben, dass es sich trotzdem lohnt. Aber auf jeden Fall, es gibt Möglichkeiten, wie man überleben kann als Musiker. Ich bin seit 16 Jahren Solokünstler. Ich habe nicht die Zahlen, die Plüsche hatte in einer Familie, nach wie vor. Aber man darf nicht das Gefühl haben, wir können morgen bis um 10 Uhr im Nest bleiben als Musiker. Hey, nein, ich fange 7 Uhr an bügeln. Und mein Arbeitstag geht genau gleich lang wie anderen ihre, manchmal noch länger. Das gehört einfach dazu. Und dann geht es aber. Irgendwie geht es immer.
1: Ja, absolut. Nimm mich schnell auf das mit. Wo Plüsch fertig war, warum ist es eigentlich fertig? Ich weiss es gar nicht.
2: Hey, wir haben mit 22 angefangen. Alle haben, also wir haben plötzlich gemerkt, wir können Musik machen und die Leute lieben es. Da hast du niemand müssen überschnurren. Und dann machst du das aber 8 Jahre. Und in diesen 8 Jahren entwickeln sich die Leben in verschiedene Richtungen. Ausbildungen werden fertig gemacht. Einer hat studiert, hat Wirtschaft studiert. Er sagt, man, ich habe so viel Zeit in das investiert. Ich bin Gitarrist in dieser Band. Hey, ich mache jetzt das im Fall nicht bis 65. Und jetzt bin ich jung. Jetzt muss ich, oder? Mhm. Also du hast gemerkt, einfach die Leben sind auseinanderdriftet. Musikgeschmack ist auseinanderdriftet. Ich habe es geil gefunden. Berühmt sein, im Fernsehen sein, Fame. Wow, finde ich grossartig. Der Keyboarder hat gefunden, hey, lass mich ruhig mit dem Scheiß, das ist überhaupt nicht meins. Oder? Und das hat natürlich auch zu Spannungen geführt, weil wenn er natürlich keinen Bock hat auf all das, und ich habe Bock auf das, ich bin aber abhängig davon, ob er das macht oder nicht, dann gibt es Spannungen zwischen uns. Oder? Und das hat irgendwann 2008 dazu geführt, dass wir gesagt haben, hey, mal Pause auf unbestimmte Zeit. Der Richie soll mal sein Soloalbum machen. Der geht mal jetzt seinen Job machen, wo er Wirtschaft hat studiert. Dieser macht das, dieser macht das. Und dann sind wir auseinander. Und ich habe mein Soloalbum gemacht und bin eigentlich voll happy gewesen mit dem. Aber es ist natürlich schon krass, wenn du eine ganze Schweiz hast mit Leuten, die die Band Plüsch lieben. Die wollen nicht den Solokünstler. Die wollen Plüsch. Und im Minimum haben wir sicher die Songs. Und ich habe natürlich steinhart gesagt, hey, wenn ich jetzt die Songs spiele, dann kann ich meine Songs lassen. Also, dann kann ich einfach, das ist nicht das, was ich will. Und ich wollte den anderen vier ja nicht etwas wegnehmen. Ich wollte mein eigenes Ding machen. Und das ist dann so eine Diskrepanz geworden. Du kommst in ein Radiostudio rein und du wirst anmoderiert mit, bei uns hat der Richie von Plüsch. Und wann gibt es das neue Plüsch-Album, oder? Ja. Und ich habe mega dagegen gehabt und bin verkrampft worden, oder? So. Also, das ist schon, dann hast du einfach schon gemerkt, das ist schwierig, das ist auch schwierige, also ich habe auch schwierige Zeiten gehabt, aber, ja, oder habe ich aber vielleicht auch ein bisschen gestruggelt und vielleicht auch den Flow verloren und habe auch meine Aussenwirkung verloren. Das Lockere, das Fröhliche, das, was mich eigentlich ausmacht, habe ich dort verloren und ja.
1: Also,
2: bin weit weg von dem.
1: Wo du dich entschieden hast, okay, ich ziehe das jetzt allein durch. Hättest du dir das einfacher vorgestellt? Hast du gedacht, hey, die wartet auf mich, ich bin ja der Star?
2: Hey, nein.
1: Oder hast du gewusst, es wird schwer?
2: Nein, natürlich, du musst sehen, die Songs habe ich nicht geschrieben. Die Songs haben wir geschrieben. Yeah. Wir sind im Bandraum, einer ist mit einem Riff gekommen und er hat das andere ergeben. Das ist ja das Geile an Musik. Oder Musik ist im besten Fall eine Kumulierung von geilen Ideen, die zu einem Song führt. Und ich habe genau gewusst, wenn die anderen vier weg sind, habe ich es nicht mehr. Aber ich habe Bock gehabt auf selber Songs schreiben, selber Sparringpartner suchen, eine neue Band zusammenstellen. Da hatte ich mega Bock drauf gehabt. Aber ich wusste, dass es ein steiniger Weg wird. Und es war auch nicht so gewesen, dass es jetzt, weißt du, ich habe ja nicht bei Null angefangen. Ich habe all die Kontakte gehabt. Wenn ich mit einem neuen Song bekomme, hat es, hey, komm vorbei, spielen wir, ja, Konzert buchen wir, hier an diesem Festival, da kannst du kommen. Weißt, ich bin wirklich, ich habe das Privileg gehabt. Ich habe erst nach dem Jahr drauf, habe ich angefangen merken, was es bedeutet. Wenn es immer wie schwieriger wird, oder? Eben, das Business hat sich nicht geändert, Digitalisierung ist fortgeschritten. Du hast plötzlich nicht mehr nur einen Song schreiben und mit dem hast du leben, sondern du hast müssen irgendwelche Kooperationen eingehen mit Firmen, was ich nie haben müssen und nie haben wollen. Und dort die Nähe reinzufinden, weißt, ist mega schwierig gewesen und da habe ich wirklich schon ab und zu gehadert mit der Situation. Aber eben, 16 Jahre lang mit dort durchgewurschtelt und mittlerweile würde ich sagen, habe ich schon sehr fest zu mir gefunden und weiss genau, was ich will und was nicht.
1: Hat es einen Moment gegeben, wo du gesagt hast, komm, ich rühre Battle her?
2: 2014. Habe ich gesagt, hör auf. Kein Bock mehr auf den Scheiß. Und dann habe ich, ja, eben, das ist ja auch so etwas. Es gibt ja, ich glaube, es hat irgendwie so einen Mönch oder so, hat es mal gesagt, wenn du bereit bist, loszulassen, hast du frei für Neues. Und dann habe ich wirklich losgelassen. Von, ey, nein, mach ich nicht Boden zerstört gewesen. Und weißt du, das brutal war, für die Leute war es gar nicht so gewesen. Und mein Business ist eigentlich immer noch gut gelaufen, aber ich habe es überhaupt nicht mehr gefühlt, so. Und dann habe ich ein Musical gemacht. Dann bin ich in eine Musical Company reingekommen und dann hat es hier tanzen, singen, Schauspieler. Und ich habe einfach mal ein Jahr lang nichts anderes gemacht als das. Wirklich so einen Perspektivenwechsel vollführt. Einfach mal.
1: Das war ja oder?
2: Schio-Sensatex, ja, genau. Okay, ja. Und dort Leute um mich herum, die komplett einen anderen Lebensentwurf haben als ich. Und du hast gemerkt, die sind viel weniger aus auf Erfolg. Es geht viel mehr darum, zusammen etwas Gutes zu machen. Oder? Und das hat meinen Fokus wieder mal ein in eine richtige Ding gerückt. Oder? Weil ich war nur noch drin auf Erfolg und das muss doch wieder so gut werden. Und CDs kann ich auch nicht mehr verkaufen. Und eben, gell, meine Frau schwanger und das erste Kind. Und so, weißt du, der ganze Haufen vorder gehabt. Irgendwann gar nicht mehr gewusst, warum dass du das eigentlich machst. Und nach diesem Jahr Musical machen, habe ich wieder gewusst, worum es mir eigentlich geht. Im Business, oder? Ich will Lieder schreiben. Ich will Leute berühren. Ich will auf die Bühne stehen und performen. Um das geht's. Es geht nicht um Preisen absahnen oder um Likes und Shares und die geilste Story sein. Es geht nicht mal darum, unbedingt der heisseste Hecht zu sein im Teich. Sondern es geht darum, dass deine Leidenschaft kannst ausüben kannst. Und dass ich selber entscheiden kann, was für ein Lied sie singen, was ich anlegen will und was ich sagen will. Nicht wie beim Musical, wo mir das immer vorgegeben wurde. Und das hat sehr gut getan. Der Perspektivenwechsel, wirklich einfach mal alles wieder ein bisschen einzuordnen und zu merken, hey, um das geht's mir eigentlich. Und dann ist es für mich wirklich sehr fest. Das war eigentlich so ein bisschen der Turning Point gewesen, wo ich gemerkt habe, okay, ich gehe auf das, wo ich gut bin. Und das Singen. Und nicht Instagrammer oder irgendwie Social Media Star, sondern ich bin ein Sänger und ich will als das wahrgenommen werden. Und ich glaube, das ist mir auch gelungen. Also wenn man über Richie redet, dann hat man, er ist eine von der besten Stimmen im Land oder so. Das sind so Sachen, die ich gerne über mich höre und nicht sagen, er hat den meisten Follower auf Instagram. Was habe ich da davon? Wenn die das abstellen, bin ich niemand mehr. Aber meine Stimme nimmt mir niemand.
1: Absolut, das ist so. Aber gleich braucht es alles andere, damit du heute überhaupt eine Aufmerksamkeit hast und überhaupt noch Streams, oder?
2: Hey, ja, und das ist genau der Struggle. Und als welches bauen eine Rampe für mein neues Album. Mein neues Album heisst Lieblingslieder und darauf ist ein Song, eine Single, die ist Achterbahn. Und in diesem Song geht es genau um das. Oder? Mittlerweile bin ich wirklich so fest, ich bin ja 46, vielleicht liegt es so ein bisschen an dem, aber wirklich so fest in meinem Leben angekommen, dass ich muss sagen, okay, das ist mir wichtig, das wäre mir wichtig, kann ich aber nicht erreichen. Also hey, in der Prio-Liste kann das einfach mal ganz weit runter. Und dann gibt es einfach Sachen, die mir fest wichtig sind, die ich erreichen kann. Und es gibt auch Sachen, die ich weiss, die sind vielleicht schwierig zu erreichen, aber da will ich noch dranbleiben, oder? Und im Lied Achterbahn geht es so ein bisschen um den Kampf, um sich zu vergleichen auf Social Media und zu sehen, was andere haben und dort will ich her. Und dann merkst du, nein, das muss ich nicht mehr haben. Ich bin nicht gemacht für das, oder? Dann tust du es weg und irgendwann merkst, hey, mir geht's viel besser. Und was machst du dann? Gehst du mal ein bisschen auf Insta und dann bist du wieder drin in dieser Achterbahn. Dann bist du wieder in diesem Struggle drin. Und ich merke ganz fest, dass ich, je länger, je mehr daraus finde, dass Also gerade die Vergleicherei, die wir im Jahr 2025 halt haben, mit all diesen sozialen Medien. Jeder kennt das, oder? Dann bist du in der Ferien gewesen und dann gehst du auf Instagram und dann merkst du, oh fuck, aber die waren an einem geilen Ort gewesen, oder? Und statt, dass du dich freust darüber, wie tolle Ferien das du gehabt, bist du schon wieder um so, ah oh ja, da muss ich auch mal her. Ah, oh, das sieht natürlich schon viel cooler aus, oder? Das ist nicht gut, oder? Oder mit dem geilen Karren, oder mit besseren Freundinnen, oder der cooler Job. Hey, wenn du dich vergleichst, du findest immer einen, was oder geiler Flow hat als du. Aber wenn du, und das ist wirklich etwas, das geht ganz fest in mir vor im Moment. So, ich mache das immer noch. Ich lasse mich immer noch triggern. Und ob schon ich genau weiss, das Foto, das jetzt zeigt, dass der viel mehr Leute an seinem Konzert hat als ich. Das Foto kann ich auch schiessen an meinem Konzert, oder? Also, du weißt eigentlich genau, wie der Mechanismus funktioniert und trotzdem triggert es dich. Und das ist einfach etwas, das kannst du nur brechen, indem du einfach sagst, ich konsumiere es nicht mehr oder ich mache es nicht mehr. Und die Sachen, die ihm nicht gut tun, aktiv einfach nicht mehr machen, das ist das, was ich ganz fest propagiere und selber jetzt auch mache.
1: Also das ist das Rezept dafür, würde ich sagen.
2: Eins von den Rezepten, denke ich.
1: Also aber du bist trotzdem auf Social Media, weil du es einfach musst, oder hast du es auch gesourcet?
2: Hey, nein, das Lustige merke ich jetzt, seit ich nicht mehr probiere, die Transitions zu machen, die man halt macht, oder die Stories zu machen, wie man es halt macht, oder cooler zu sein, als ich es bin. Seit ich auch dort ein bisschen mein, was wollte ich eigentlich von dem gefunden habe, geht es mir viel besser damit. Also ich mache meine Stories, habe sogar Freude dran. Also jetzt gestern Abend habe ich jeden Abend für jedes Konzert, das ich mache, ein Video gemacht. Und ich bin vor ein paar Wochen bin ich überall schnell hergefahren und habe dort einfach ein paar Videos gemacht, habe das gestern zusammengeschnitten und einfach Freude gehabt. Ja, das ist schon cool. Ich hätte jetzt noch Bock, wenn ich das gesehen hätte, hätte ich noch Bock, diesen Act zu schauen. Und so mache ich jetzt meine Sachen. Auch wenn so ein Video 1,5 Minuten ist, was viel zu lang ist für Social Media. Oder? Aber ich finde es cool. Und das, ich glaube, das ist einfach so ein bisschen mein Weg.
1: Also würdest du auch sagen, du machst einfach das, was dir Freude macht, deine Passion ist, deine Leidenschaft. Und du hörst vielleicht gar nicht mehr so, was vielleicht könnte nur erfolgreicher sein oder der Markt unbedingt will oder so.
2: Genau.
1: Also oder ist es schon einmal beim Produzieren so, ja, man will ja gleich irgendwie, ich sehe den Punkt voll, man macht es für sich, es ist quasi ein Hobby zum Beruf, oder? Man kann auch Geld verdienen, ist ganz geil. Und gleich will man auch ein bisschen gesehen werden.
2: Ja, aber schau, also wenn ich etwas gelernt habe in meiner Karriere, ist, ich bin nie so erfolgreich gewesen wie dann, als ich im Flow war. Und im Flow bist du nicht am Lenken, du bist im Flow, das geht. Oder? Und ich bin schon der Meinung, man kann ganz fest probieren, in eine Richtung zu gehen, aber die Richtung muss die Richtung sein, die zu dir passt. Und wenn das, was heute auf der Welt passiert, einfach voll diametral an einem anderen Ort ist als das, was du eigentlich findest, ist richtig. Also ganz ehrlich, wenn ich einen Social Media Post machen muss und mich möglichst fest abziehen muss, nur dass der Algorithmus möglichst vielen Leuten reinspielt, dann bin ich einfach dort nicht mehr dabei. Ja. So. Und wenn diese Message mal, oder wenn du das mal akzeptierst und nach dem lebst, geht es dir viel besser. Ich sage nicht, dass man das verteufeln muss. Ich meine, meine Musik kommt release ja auf Spotify, obwohl ich ja dort nichts verdiene. Ich könnte sagen, ich mache nur noch CDs. Ja, finde ich einfach nicht statt. Also ich kann mich nicht diesen Technologien verwehren. Ich kann einfach schauen, was finde ich cool an diesen Technologien und das nutze ich. Und was ich nicht cool finde, nutze ich einfach nicht. Oder? Aber dann muss ich mich dann auch nicht vergleichen und dann muss ich dann aber auch nicht hadern, wenn dann andere Sachen, andere Leute hure geile Transitions machen auf ihren Stories und ich das nicht mache. Ey, dann mach's. Oder also akzeptiere es einfach auch mal. Und das ist das Coole, wenn man ein bisschen älter ist, dann ist es boomerig, aber dann fällt dir das einfach viel ringer. Ich glaube, es ist viel mehr das. Und das wegen dem Album. Gell, du sagst, du unterbrichst mich, nicht zu viel schnurren. Nein, aber das mit dem Album, dort habe ich es jetzt zum Beispiel genau gemacht. Mein Album Lieblingslieder habe ich so produziert, wie man es eben nicht produziert. Oder? Ich habe Songs darauf, die gehen 5 Minuten. Weil ich einfach gefunden habe, gell, Solomann, spiel es doch noch ein bisschen länger. Oder? Ja, wir haben noch das zweite Solo gespielt. Das haben wir jetzt einfach auch drauf. Weil es einfach cool ist. Oder? Und ein Song darf nicht länger als 2 Minuten 59 sein, wird nicht mehr im Radio gespielt. Und alles, was über 2,30 ist, ist für den Algorithmus auf Spotify schädlich. Also, was macht man? Man schreibt 2,30er Songs. Nein, ich nicht. Oder? Einfach nicht. Jetzt für die Radios habe ich meinen Song einfach fix bei 2,59 habe ich am meisten gesagt, wir machen eine Version für die Radios, die ist bei 2,59, schnitzt die einfach ab. Egal wo. Klitsch einfach ab. 2,59. Und dann bekommen sie den in die Redesitzung. Dann reden sie darüber, spielen wir den nicht. Das Argument, er ist zu lang, gilt dort sicher mal nicht. Und sie dann finden, aber er ist hure grusig abgeschnitten hinten. Sagen, hier, der spielt den, der 3,30 geht. Oder? Und sie schneidet er den. Und sie spielen alle den, by the way. Die, die spielen, spielen den. Nein, aber ich bin ins Studio gegangen mit meiner Band. Vier Leute an den Instrumenten. Ich, die singen. Und die einzige Ansage, die ich gemacht habe, ist, wir machen keine Overdubs, also für alle die, die nicht wissen, was Overdubs ist, eigentlich im Studio, du spielst eine Gitarre und dann spielst du noch eine akustische Gitarre drüber und dann machst du noch eine Rhythmusgitarre und dann machst du vielleicht noch ein bisschen Gitarre. Am Schluss ist 5 Gitarren. Das gleiche machst du mit den Keys, das gleiche machst du mit den Gesängen. Ich habe gesehen, wir machen das nicht. Du spielst Gitarre und wenn jemand dir zuhören will, soll er das hören, was du spielst. Weil wenn du da 5 Gitarren hast, dann kann hörst nicht mehr, was du spielst. Also du spielst eine Gitarre, überlegst dir aber welche. Oder? Und dann hat er sich viel mehr mit dem befasst, hat sich eine hure geile Line überlegt. Das gleiche hat der Bassist gemacht, das gleiche hat der Drummer gemacht. Wir haben das Zeug geübt, wir haben es aufgenommen und lassen sein. Wir einfach mischen. Inklusive mein Gesang. Und das ist halt schon, gell? Du bist dann dort und weißt genau, wenn ich jetzt abkacke, mache ich dem sein Take auch kaputt. Also schon das macht etwas mit dir. Plus die Energie, die in diesem Raum innen ist, wenn der andere, ey, leck, spielt der geil. Dann spielst du auch gerade noch ein bisschen geiler. Und es ist auch schade, wenn du kannst heute produktionstechnisch kannst sagen, jeder spielt nach dem anderen. Oder wir machen es gerade direkt nur noch mit dem Computer. Oder noch schlimmer, machen es nur noch mit der KI. Dann hast du genau diesen Mood. Hast du nicht. Und ich glaube ganz, ganz fest daran, dass die Leute

0: mega ehrlich und ich bin überzeugt, unterbewusst nehmen die Leute die Energie eben wahr. Und wenn du meine Stimme hörst jetzt auf dem neuen Album und das vergleichst mit alten Alben, nicht, dass ich finde, ich habe dort nicht gut gesungen, aber es tönt wie anders, wie ein anderer Sänger. Musst du mal achten. Es ist Raucher, es ist schon mal etwas am Kratzen. Aber wenn die Intention in dem Moment genau die war, dass das hat gebraucht, ist doch das hure schade, wenn ich dann sage, ja, aber die Stelle singe ich nochmal, das bringe ich schöner her. Ja klar, bringe ich schöner her. Aber es braucht es vielleicht. Vielleicht braucht es auch das Flattern vom Blatt in dem Moment, weil ich so am Zabbeln war, weil ich es so geil gefunden habe. Also du hörst auf diesem Album irgendwelche Geräusche, wo einfach, sonst würdest du weg. Nein, das lassen wir drauf. Und durch das fällt das Album an von Leben und ich bin überzeugt, erstens bin ich überzeugt, dass die Leute nicht merken, dass es irgendwie schlechter tönt, weil das tut es nicht. Aber unterbewusst werden sie merken, dass es mehr mit ihnen macht, als wenn sie eine kleine Produktion bekommen. Habe ich das Gefühl. Ob es so ist, wird die Zukunft weisen. Aber das ist genau das, was ich meine. Mhm. Du kannst durchaus gegen das gehen, wo man meint, muss man machen, wenn du eine Vision hast. Wenn du keine Vision hast, wird es schwierig. Dann haltest du dich gescheiter an das, was man macht. Aber wenn du eine Vision hast, hey, go for it. Ist doch geil.
1: Brutal, jetzt hast du riesen viel Input.
0: Sorry,
1: ich habe schon über 3-4 Stories dazu gehabt und dachte, okay, die jetzt muss ich noch rausdroppen, aber jetzt bin ich fast den Faden verloren. Hast du eigentlich, hat mir in jeder Schule gesagt, du hast ADHS?
0: Nein, hat es noch nicht gegeben dann.
1: Aber sonst hättest du es auch.
0: Ich glaube im Fall nicht. Vielleicht ein Lichts. Stell dir mal vor, wenn ich es schlimm sage. Ich habe mich schon sehr fest.
1: Du bist einfach im Flow rein. Das ist gar keine Art.
0: Also ich glaube, es ist viel mehr Leidenschaft. Also das, was du jetzt hier spürst bei mir, ist Feuer und Leidenschaft. Und das habe ich ganz lange in meiner Karriere nicht mehr gehabt. Also ganz ehrlich, das habe ich. Ich hatte Zeiten in meiner Karriere, wo ich eben nicht mehr gewusst habe, für was ich das mache. Und dann hat genau die Leidenschaft gefehlt. Und dann hast du die geilsten Songs und du bist auf der Bühne und hast das Gefühl, du gibst alles, aber die Leidenschaft schwingt nicht mit auf der Seite. Und das habe ich auch. Ich gehe jetzt nochmal zurück in der Zeit. Du hast vorhin gesagt, Plüsch, oder? Wir haben mit Plüsch eine Tour gespielt, 2008. Das ist, wie ich finde, wenn ich zurückschaue, so gut haben wir nie getönt wie dann. Wirklich, hure gut, geile Stimme, die Leute haben vom Anfang bis zum Schluss diese durchgefallen im Publikum. Dann habe ich mein erstes Soloalbum gemacht und dann sind wir 2011 nochmal zurückgekommen mit dem Album «Eilen mit Weilen» mit Plüsch. Und dann hast du schon gemerkt, jeder hat etwas anderes wollen von diesem Album. Oder ich eigentlich wollen wie früher. Und der eine hat aber gefunden, ich finde die Musik in diesem Fall noch cool und alles, was nach Hit tönt, machen wir anders, weil das ist langweilig. So, oder? Und dann haben alle gerissen und so sind wir dann auf die Bühne. Es war nicht eine Einheit, das Feuer war nicht da. Du kannst dir das nicht vorstellen. Wir haben es gut heimweh, auf von all die Hits gespielt und wir haben nicht die Stimmung hergebracht. Wie früher. Oder? Warum ist das so? Weil wir es nicht gefühlt haben, weil wir es nicht ausgestrahlt haben. Du kannst dir Hit spielen, wenn du es nicht fühlst und nicht ausstrahlst, bekommen es die Leute nicht mit über. Und das ist genau das, was ich einfach aus dem auch rausgelehrt habe. Es ist extrem wichtig, auch was du für ein Umfeld hast. Mhm. Wenn du Leute um dich herum hast, die dich nicht scheinen lassen, kannst du nicht scheinen. Das ist einfach so. Du musst Leute um dich herum haben, die auch okay sind damit, dass der Sänger scheint und alles dafür tun. Und ich bin jetzt ein Sänger, ich lasse auch meinen Gitarrist, meinen Bassist, meinen Schlagzeuger und meinen Keyboarder scheinen. Und auch meine Lichttechniker und auch meine ganze Crew. Weil ich einfach weiss, alle, die sich gesehen fühlen und alle, die für das Vollgas gehen und genau die Leidenschaft haben, wie ich sie jetzt hier an den Tag lege, die Energie, die spüren die Leute vorne. Weißt du, das ist nicht. Du kannst ein Konzert hören daheim, das wird dich nie so packen wie ein Live-Konzert. Das ist eine Energie, die du sendest. Und wenn die gut ist, wenn die leidenschaftlich ist, dann kannst du Leute damit influenzen.
1: Oder? Ja, ja, absolut. Und die Leidenschaft, die du jetzt gerade sagst, die spürt man jetzt richtig bei dir. Also ich merke, du bist zurück in dieser Leidenschaft. Oder du bist ein sehr guter Schauspieler, eins von beidem. Aber ich glaube, es ist die wahre Leidenschaft. Oder?
0: Ja,
1: also du bist wirklich im Flow.
0: Aber ich muss auch ehrlich
1: trotz
0: sagen,
1: trotz 42 Grad Fieber.
0: Hey, wenn Leute mich fragen, warum machst du das denn überhaupt noch? Oder wenn wir können hier schon Deep Talk machen und dann erzähle ich auch mal ein bisschen von der Schattenseite von diesem Business und wie die Algorithmen mir mein Business verhageln und all das Zeug, weißt, da komme ich dann auch leidenschaftlich in eine negative Energie. Ich möchte ich jetzt hier nicht. Aber wenn die Leute mich nach so einem Gespräch fragen, ja, aber hey, wieso machst du das überhaupt noch? Hey, es ist das Geilste. Es ist das Geilste, wenn ich einen Song schreibe, jetzt Achterbahn. Ich habe den geschrieben und ich habe gefühlt, der ist super. Ich bin im Studio an den Jungs gesagt, schau,

0: hey, so, ich will das so spielen. Hey, können wir das genau so machen? Wir haben ihn aufgenommen und dann haben wir ihn schon gespielt an Konzert, bevor er überhaupt irgendwo gespielt ist worden, auf Platte oder irgendjemand hat gehört. Am ersten Konzert, wo wir den gespielt haben, hast du gemerkt, der macht etwas mit den Leuten, der Song. Weil erstens ist das Gefühl, das ich drin beschreibe, brutal authentisch, so geht's mir. Immer wieder, obschon ich sehr ein positiver Mensch bin, in diesem Song geht's um Selbstzweifel und um, hey, oder? Um Selbstzweifel, wo du dir selber sagst, die will ich nicht mehr haben. Ich bin nicht gemacht für das. Mhm. Oder? Und kaum hast du dich gelöst von dem, steigst wieder in die Achterbahn ein, zum Teil noch freiwillig. Oder? Und das merken die Leute. Das ist mir wichtig. Und sie merken, ja, das kenne ich. Und dann ist es noch leidenschaftlich präsentiert von einer Band, die das im Studio genauso hat gespielt, wie sie es jetzt live spielt. Und also jeder fühlt es genau, weil er genau sein Instrument so spielt, wie er es spielen will. Und du merkst, wie das etwas macht mit den Leuten, wie ich das zuletzt erlebt mit Cheesetag.
1: Ja, also es ist vielleicht nochmal für als Erklärung, ihr habt das alles, das ist ein One-Take, ihr habt das produziert, einmal aufgenommen, that's it.
0: Ja, wir haben
1: es wie ein Live-Konzert.
0: Siebenmal aufgenommen.
1: Und die beste Version einfach
0: genommen. Die beste Version
1: aber jedes Mal aber wir alles haben nicht, live eingespielt.
0: Genau. Wir haben nicht gesagt, hey, der Drum ist geil gewesen, jetzt spielen wir alle Neues auf die Drumspur.
1: Ja, ja.
0: Hätte schon können. Das wäre rein technisch überhaupt kein Problem gewesen.
1: Und eigentlich sehen machen
0: Sie,
1: wir es auch
0: sehen Sie, so. Was ich wirklich muss sagen, wir haben bei zwei Songs haben wir noch etwas geflickt, weil einfach ein Ton wirklich schief war und dann der Instrumentalist mega gestresst und dann hat man es geflickt. Aber ich meine, das ist okay. Aber wir haben nicht ganze Takes neu gemacht. Oder? Und auch meine Gesangstakes nehmen, notabene. Und das Einzige, was wir haben müssen, was einfach nicht ist möglich war, sind die Harmoniegesänge. Die haben wir müssen overdubben. Die haben wir nachher gemacht. Aber das singt auch der Gitarrist. Oder besser gesagt, es stimmt jetzt nicht, aber der Bassist und der Schlagzeuger singen die Backings. Nicht nur ich. Ich habe noch ein, zwei Stimmen gemacht. Aber grundsätzlich ist wirklich die Essenz, und das hört man, es sind auch nicht mega Chöre drauf auf dem Album. Die Essenz von dem ist zusammen Musik machen und die Energie und die Leidenschaft spüren. Und den Leuten auch mal wieder zeigen, es braucht im Fall nicht immer 400, weißt, bei Instagram sind es Filter, die du drauf legst, auf das Foto. Ich kann es einfach nicht mehr sehen. Es sieht ja alles gleich aus. Ich kann es nicht mehr hören. Es tönt ja alles gleich. Also ist doch eigentlich erfrischend, dass mal etwas anderes tönt. Ich sage nicht mal besser oder schlechter, sondern anders. Ist doch auch geil, wenn du eine Band hast, die voll mit Kompi und Synthes schafft und dann ist eine Band, die alles komplett organisch spielt. An diesem Konzert hat immer mehr Spass, wo beides stattfindet. Als wenn alles wie aus Konserven kommt. Oder meinetwegen, oh, alles hure organisch ist und schlecht, kann ja auch mühsam sein. Also ich finde einfach die Vielfalt zulassen, das ist doch eigentlich das, was darum geht. Gerade in Kunst oder gerade beim Musikmachen, im Malen, überall. Und weißt du, Perfektionist, oder Perfektion.
1: Das Wort wäre ganz nächstes, was ich
0: Perfektion ist ja zum Beispiel so ein Thema. Ja, ist ja alles perfekt. Jeder Ton sitzt, alles ist pitched, oder? Alles ist so, wie es muss sein. Hey, schau mal in den Spiegel. Wenn unser Gesicht symmetrisch wäre, sehen wir ganz anders aus. Unser Gesicht ist unperfekt. Und das macht es doch aus. Seien wir mal ehrlich. Ecke und Kante, jeder sucht Ecke und Kante beim anderen. Weil, wenn es harmonisch ist, ist keine Reibung, keine Energie. Also meine Frau und ich, wir sind nicht 28 Jahre zusammen, weil wir immer nur im Flow sind zusammen.
1: Du hast das Wort Perfektion jetzt schon gesagt. Eben, jeder strebt ja wirklich nach dem, aber es ist ja gar nicht möglich. Also technisch schon.
0: Ja, das ist eben technisch
1: möglich. Technisch schon. Aber es ist eben nicht Realität und darum ist einfach in dem Loch, oder?
0: Ich weiß nicht. Also ich weiß nicht, wie es dir geht. Wenn ich, nehmen wir nochmal Social Media. Wenn ich im Moment auf Social Media bin und dann kommt danach ein crazy Film, ich kann ja dem gar nicht mehr trauen, dass das echt ist. Also da habe ich lieber, es ist nicht so crazy. Es ist irgendwie Camcorder-mässig Film. Meinetwegen auch mit einem Handy super in High-Res aufgenommen, aber du merkst, dass es einen gefilmt hat. Und dann kann ich dem eher trauen, dass das wirklich passiert ist. Mhm. Als Hure im Hochglanz daherkommt, auch die Fotos, irgendwie langweilt es einmal. Und ich bin ganz ehrlich, das habe ich auch schon gehört. Ja, weißt du, bist auch ein bisschen langweilig, hat man mir gesagt. Ja, warum ist das so? Oder? Ich bin halt sehr, ich bin Familienvater, ich bin korrekt, ich probiere super zu arbeiten. Ich singe eigentlich recht okay. Kein falscher Ton. Wir im Studio schon die Situation gehabt, dass man gesagt hat, hey, kannst du nicht mal einfach ein bisschen herrotzen, dass es nicht so schön ist, immer so schön. Und schön ist langweilig. oder? Und darum haben wir das jetzt gemacht. Meine Stimme ist nicht schön. Teilen Orten ist sie wirklich nicht schön auf diesem Album. Aber genau diese Orte bekomme ich jetzt gespiegelt von den Leuten, die sagen, hey, hure geil, mega geil, wie du dort singst. Okay, aber es ist ja nicht schön. Nein, aber es ist eben, es hat eben Leidenschaft, es ist Intention, es ist genau dort, wo diese Situation im Song es braucht. Darum habe ich es auch so gesungen.
1: Sag mir schnell, wo so eingestiegen bist oder die Idee hast zu dem Album, das genau so zu machen. Was war dein grosses ganze Bild, deine Vision?
0: Ich habe vorhin über das geredet, wenn man nicht mehr weiss, wenn man, für was man etwas macht, wird es schwierig. Weißt, wenn man weiss, wie man es macht, kann man es trotzdem machen. Aber wenn man nicht mehr weiss, für was man es macht, dann verliert man komplett Freude, auch wenn es etwas Schönes ist. Und ich habe für mich ganz fest müssen nach Wegen suchen, wie ich in diesem Musikbusiness noch etwas finde, wo wir, wo ich es mache dafür. Weißt du, was ich meine? Also, die Preise, die wir haben, geht jetzt mir dort zu wenig um Musik. All die grossen Veranstaltungen, muss ich sagen, geht mir eigentlich auch ein bisschen zu wenig um Musik. Und dann habe ich wirklich müssen sagen, was ist denn Musik für dich? Weil eigentlich ist das heute Musik. So ist heute Musik. Nicht der Song, nicht die Message, sondern wie es verpackt ist. Die ganze Filter rundum. Das ist eigentlich Musik machen. Und dann habe ich mich wirklich müssen fragen, wenn ich noch 20 Jahre jetzt Musik machen will, was muss sich für mich ändern, dass ich wieder Spass habe daran? Und zusammen mit meinen Freunden im Proberaum stehen, ist das Geilste beim Musik machen. Oder zusammen mit meinen Freunden auf der Bühne stehen, da, wegen dem mache ich Musik. Und dann habe ich gefunden, okay, wie können wir das umsetzen in mein Business? Was müssen wir machen, dass wir möglichst viel von dem bekommen? Möglichst viel vom Zusammensein, zusammen kreieren. Ja, alles abstellen, wo dem im Weg steht. Wenn du einen Kompi hast auf der Bühne, der mitspielt, das haben die meisten Bands, das ist schon voll legitim, das macht man heute so. Dass gewisse Spuren noch vom Kompi kommen. Aber jeder lässt auf einen Kompi, während er Musik macht. Du hast einen Click-Track und wenn du irgendetwas anderes machst als das, dann wird es falsch. Also lässt man nicht mehr aufeinander, sondern man lässt auf einen Kompi, ergo Kompi weg. Wir nehmen keinen Kompi mehr mit. Oder? Dann, was machen wir im Studio? Ja, wenn wir Overdubs machen, dann hört jeder nur auf sich. Ist mein Take geil oder ist er nicht geil? Er ist nicht geil gewesen, machen wir nochmal. Nein, wir machen nur noch, wir nehmen zusammen auf und jeder weiss, wenn der den geilsten Take von seinem Leben hat und ich muss nochmal, weisst du, ich habe nicht so geil gespielt. Nein, ist im Fall jetzt verdammt nicht cool. Und dann gibt sich jeder viel mehr Mühe. Und nein, von Anfang an haben wir einfach einen verdammt geilen Mut gehabt in diesem Studio, weil plötzlich alle wieder haben gemerkt, hey, es geht jetzt hier, geht es jetzt nicht um Instagram, hier geht's jetzt nicht um möglichst kurz, hier geht's darum, wie fühlen wir den Moment. Und wenn der Gitarrist nach dem zweiten Refrain plötzlich einfach in ein Solo rein ist und alle sind ihm nachher. Hey, wir haben alle Hühnerhaut gehabt, in der Regie, oder? Es ist einfach unfassbar, oder? Und dann ist das Solo durch und dann weisst du einfach genau als Sänger, okay, aber jetzt muss ich irgendwie auf dieser Pace einsteigen, weil es ist nicht geil. Und dann gehst du so rein. Und dann weisst du einfach, der Song ist fertig, alle kommen rüber, wir hocken dort, so wie man sich das vorstellt, früher alle hocken vor diesen grossen Speaker, vordran das Pult, und dann lassen wir einfach das laufen, was wir gespielt haben. Alle schauen an, ein riesen Smile, und alle wissen, das ist der Take, den wir nehmen. Und dann weiss einfach auch jeder, jetzt kommt nicht noch der Produzent und schnetzelt mir mein Schlagzeug noch so zusammen, dass es alles haargenau stimmt, sondern, ja, okay, in der zweiten Strophe bin ich ein bisschen vorne gsi, in der dritten bin ich wieder ein bisschen hinten gsi, und dann, normalerweise, gehst du das alles geschieben? Nein, es bleibt. Und dann haben wir es mischen und jetzt sind einfach alle hure Freude. Und so gehst du dann auf die Bühne. Weil alle haben einfach das Gefühl noch im Kopf. Und ich bin überzeugt, genau das wird dazu führen, dass die Leute finden, Richie ist auch mit 46, einfach ein geiler Act. Und ob jetzt da ein modernes Festival mehr bucht oder nicht, hat null mit dem zu tun, wie das Album produziert hat. Es hat einzig und allein zu tun, wie viele Klicks sie generieren. Und ganz ehrlich, das ist etwas von diesen Sachen, die ich für mich entschieden habe, Prio null. Wenn es Klicks generiert, geil, ja, nehme ich es sehr gerne. Hey, klicke das Zeug an. Aber wenn ich nur auf das gehe, muss ich so viel anderes über Bord werfen, was mir viel wichtiger ist in meiner Priorliste. Also muss ich sagen, hey, das geht auf null jetzt. Das ist wichtig und ich bin überzeugt, und das hat meine Karriere auch immer gezeigt, weil das ist, finde ich auch, hat mit Nachhaltigkeit zu tun. Wenn du das machst, dann kannst du 26 oder 25 Jahre lang Musiker sein in einem extrem schwierigen Umfeld. Ganz ehrlich, es ist nicht super easy. Aber ich finde es immer noch der Hammer, weil ich einfach immer noch für das brenne. Und das mache ich nur, weil es etwas ist, was ich gerne mache.
1: Das klingt geil. Das klingt nach 100% Flow-Moment, den ihr da gehabt habt während dem Spiel. Das braucht es in der Musik, oder? Flow.
0: Yeah.
1: Dass ihr da miteinander reinflowt. Ich glaube, weil ich ähnlich denke, wie du glaubst, dass es aufgeht und funktioniert, weil wenn du einfach so im Flow bist oder eben mit dieser Leidenschaft dabei bist, dann wird es automatisch irgendwie in diesem Universum funktionieren, oder?
0: Aber, nur schnell,
1: aber
0: ja. Wenn es nicht funktioniert,
1: ja.
0: Ist es auch okay. Weil du hast das gemacht, was du liebst.
1: Ja.
0: Jetzt stell dir mal vor, ich gehe nach diesen Spielregeln, die ich eigentlich nicht geil finde, oder? Dann funktioniert es nicht. Weißt du, das ist dann hure frustrierend.
1: Ja.
0: So habe ich wenigstens eine geile Zeit gehabt.
1: Absolut. Da musst du im Kopf aber schon auch recht bereit sein. Weil du lebst ja von dieser Musik, oder? Und irgendwie muss es ja... Hast du gleich den Druck, dass es muss funktionieren?
0: Ja, das... Hey, ja.
1: Ich frage mich, wie du das in Einklang bringst.
0: Vielleicht bin ich einfach auch ein bisschen privilegiertes Arschloch. Weißt, vielleicht sagen jetzt da draussen ganz viele junge Bands, ja, der Arsch da, mit dieser History, der kann das einfach sagen. Mhm. Hey, fair enough. Vielleicht ist es ein bisschen so.
1: Ja.
0: Aber ganz ehrlich, ich habe zwei Kinder daheim und das muss reinkommen. Aber ich probiere halt einfach, und das ist jetzt einfach... Etwas, was ich wirklich allen auch nur sagen kann, oder? Es heisst immer, hast du Plan B? Weißt du, wie viele Leute haben mich in meiner Karriere schon gefragt, hast du Plan B? Nein, ich habe keinen Plan B. Ich habe Plan A. Aber ich habe Plan A so breit abgestützt, dass ich jetzt nicht einzig und allein nur auf Erfolg von diesem Album angewiesen bin. Wenn das Album nicht funktioniert, habe ich noch das, das, das und das.
1: Was hast du noch?
0: Hey, keine Ahnung. Hey, wie lange haben wir hier noch Zeit? Hey, ja, willst du das Buch wirklich auftun?
1: Bis die SD-Karte abbricht.
0: Nein, also, ich würde mal sagen, ich habe 25 Jahre lang ein Rucksäckchen gefüllt mit ganz vielen Sachen. Und das ist nicht nur Lieder schreiben. Aber nehmen wir mal Lieder schreiben. Jetzt hast du irgendwie... Du willst einen Song. Ja, wo gehst du her? Ja gut, wahrscheinlich gehst du heute zu einer KI. Aber generell findest du vielleicht auch, von dem, was er immer geschrieben hat, will ich meinen Song. Hey, läutet mir an. Warum soll ich das nicht machen, wenn es mich catcht, wenn ich finde... Coole Idee. Dann schreibe ich dir einen Song. Das mache ich sofort. Aber das kostet halt noch etwas, oder? Weil, normalerweise, wenn ich Songs schreibe, kostet das ja nichts. Also meine Bütze ist ja nichts mehr wert, da aussen, oder? Niemand zahlt dir Geld, für das du das Album schreibst. Es zahlt dir nicht mal mehr jemand Geld, für das du das Album aufnimmst und produzierst. Aber für den Writing-Prozess hast du eh nie etwas gehabt. Weil du dann irgendwie kannst sagen, okay, ich mache pro Jahr 3 Songs, oder? Schreibe ich für XY und die zahlen mir das. Hey, Plan A, breiter abstützen. Und ich habe unter anderem sehr viel erlebt und habe mir überlegt, wie könnte ich das zum Beispiel monetarisieren. Und ich habe gemerkt, dass es Firmen gibt, die strugglen mit Mitarbeitern, die das Gefühl haben, ja, wir haben es schon immer so gemacht, wieso sollen wir es jetzt plötzlich neu machen? Nur wegen diesen paar neumodischen Technologien müssen wir jetzt da nicht plötzlich das Gefühl haben, wir können die Leute, muss man immer noch gleich pflegen? Ja, nein, auch im Altersheim geht der Fortschritt weiter und dann buchen die mehr. Was noch spannend ist, von einem Musiker zu hören, der per se eigentlich immer das Gefühl hat, der schreibt einen Song, der wird berühmt und dann ist er reich. Ja, nein, wenn ich das gemacht hätte, die letzten 20 Jahre, gäbe es mich schon lange nicht mehr als Musiker. Ich muss mir immer wieder überlegen, wie kann ich mein Business beführen, dass am Schluss auch noch etwas dabei rausschaut. Und es gibt gewisse Sachen, die mache ich unter dem Radar. Und es gibt gewisse Sachen, die ich ganz fest offensichtlich mache, weil ich einfach finde, es ist wichtig. Oder? Und jetzt gerade die Keynote, die ich davor rede, ich mache Keynotes für Firmen, die irgendwie finden, hey, einerseits der Musiker, Richie, finden wir einen coolen Sieg. Und andererseits, was er erzählt, das deckt sich ganz fest mit unseren Themen, die wir im Moment haben. Eben, unsere Leute wollen sich nicht bewegen. Komm mal erzählen, was passiert, wenn man sich nicht bewegt. Oder besser gesagt, gib mal ein paar Impulse, ein paar Inputs, was man vielleicht sich müsste überlegen. Thema Dankbarkeit. Weißt, dass man im Moment lebt, aber das nicht schätzen weiss, was man macht. Und erst wenn es durch ist, merkt man, was einem fehlt. Das ist halt so mit letztem Mal. Das ist by the way auch ein Song auf meinem Album. Die letzte Mal merkst du nie. Wenn es das letzte Mal ist, wo du etwas machst, wo dir huere Spass macht und dann kommt es nie mehr, dann nervst du dich, dass du es dann nicht hast genossen. Aber hey, das ist die Realität. Du merkst es erst, wenn es vorbei ist. Die erste Mal, die feierst du immer dann, wenn sie sind. Oder? Aber die letzte Mal, die vergehen und irgendwann merkst du, shit, es ist nie mehr gekommen. Darum im Moment leben, dankbar sein mit dem, was du hast und nicht immer vergleichen und schauen, was du noch könntest haben. Klar, kannst. Ich will hier vorankommen, ich will hier neues Zeug reissen, aber ich muss mich nicht immer mit Leuten vergleichen, die komplett einen anderen Lebensentwurf haben als ich.
1: Und das ziehst voll so durch. Es klingt, als wärst du gerade von einem Motivationsseminar
0: gekommen. Es tut mir leid.
1: Und voll gehypt, Ritchie.
0: Hey, es ist wirklich, ich habe mich natürlich jetzt sehr fest mit dem befasst, in der Arbeit an dieser Keynote. Und es ist ganz klar.
1: Du bist voll in dem drin.
0: Also ich hoffe,
1: nachhaltig.
0: Hey, ich möchte nicht, dass es wirkt, als würde ich jetzt da missionieren, gar nicht. Ich erzähle einfach meine Geschichte und meine Erfahrungen und eben, was zum Beispiel auch das Umfeld für einen Einfluss hatte auf meine Karriere. Weil eben, meine sagen, ich habe das alles, was ich erreicht habe, nicht erreicht, weil ich alleine bin. Ich habe immer in Teams gearbeitet. Und wenn die Teams nicht mehr funktioniert, hat es mich mit abgezogen, unter Umständen. Und dann habe ich manchmal schon einen harten Cut müssen machen und sagen, ich nehme mich da raus, das stimmt nicht mehr für mich. Und ich gehe jetzt hier durch weiter. Auch wenn es schwierig ist, auch wenn ich gestruggelt habe, auch wenn ich traurig war, weil ich Freunde habe verloren auf diesem Weg. Das gehört zum Leben dazu. Und über das erzähle ich einfach. Ich meine, ich kann niemandem sagen, wie ich es machen muss. Gott bewahre, würde ich jetzt mal sagen. Nein, ich bin wirklich nicht einer, der missioniert und das Gefühl hat, so ist es richtig.
1: Nein,
0: ich kann nur sagen,
1: so
0: was ich erlebt
1: habe. Ich habe gemeint, weil du so gehypt bist, als wärst du gerade aus so einem Seminar gewesen.
0: Und nein, bin ich nicht. In meinem eigenen. Nein, das ist sicher ein Punkt. Und dann habe ich doch halt über all die Jahre auch sehr viel Partnerschaften können eingehen. Ich spare sehr viel Geld, weil ich bin Schreiner, ich habe Schreiner gelernt. Also wenn ich etwas muss machen, dann baue ich es selber um. Ich habe mal einen Gartentisch mir selber gebaut, Holz gekauft, geschliffen, zusammengebaut, poste ich dann noch als Richie baut auf meinem Insta. Nein, aber weißt du, wirklich all die Sachen, die ich mir nicht leisten kann, die ich aber gerne hätte, jetzt in meinem Garten, mache ich halt selber. Schaue irgendwelche Filme, ah, okay, so macht man das. Und dann habe ich Vertrauen, habe ich ja schon gesehen, habe ich Vertrauen in mich und so, das kann ich. Und dann gehe ich dahinter. Und das ist so Zeug, wo ich eben sage, ich muss nicht einen Plan B haben, jetzt bin ich ja bezahlt für einen Plan B. Mein Plan A funktioniert, aber es ist halt nicht mehr so, dass ich nur vom Performen leben kann. Das geht einfach nicht. Ich muss nebendran irgendwelche Sachen machen. Und sei es, wenn ich irgendwo an eine Schule gehe und den Kids ein bisschen darüber erzähle, wie man einen Song schreibt, einen Workshop machen, wie man einen Song schreibt, wie man Logic bedient, wie man Social Media, ich hatte doch mittlerweile ein bisschen Erfahrung im Social Media Bereich. Wenn mich Leute fragen, hey, wie muss ich das machen? Hey, ich helfe dir, kostet nicht mal etwas. Sehr oft. Oder? Mhm. Aber aus dem heraus kommt vielleicht wieder irgendetwas anderes klar. Vielleicht sagt er mir dann, hey, aber ich habe einen Firmenanlass, spiel doch mit deiner Band dort. Und so weiter und so fort.
1: Macht sich, wenn, also es klingt jetzt so, als würdest du schon sehr im Moment leben, aber wenn so ein bisschen schaust, oder die letzten paar Jahre zurückschaust, und wenn man vielleicht auch noch die Radiobranche noch schneller werden will, dann ist das schon irgendwie so ein eine Entwicklung, wo ja, ich habe dir vorher gesagt, es tut mir manchmal fast leid, wenn ich so höre, wie man in den Radios eigentlich fast keine Schweizer Musik mehr spielt.
0: Ja, das ist ein Trauerspiel. Das ist nochmal ein Buch, das man aufschauen
1: könnte. Das macht einem richtig selber traurig.
0: Ja, was ich dort einfach das grosse Problem, das ich habe, was ich merke, ich habe so viele Songs geschrieben in meiner Karriere und ich werde immer wieder von Leuten auf Songs angesprochen, die ich schon vor Jahren geschrieben habe, weil das ein Teil ist worden von ihrem Leben. Sie hat es irgendwie verknüpft mit einem Ereignis. Sie sagen dann immer Tagebucheintrag oder halt einfach der Soundtrack zu ihrem Tagebucheintrag. Und ich finde, das funktioniert nur, wenn die Songs wirklich bei den Leuten auch im Alltag ankommen. Und wenn die Leute nur noch Musik entdecken können, indem sie selber durch Algorithmen oder so darauf aufmerksam gemacht werden, ist das meistens in Freizeit oder so. Aber durch das, dass im Radio die Songs nicht mehr hören und die Leute nicht die Chance haben, einen Song zu entdecken, den sie sonst vielleicht gar nicht würden entdecken, geht ganz viel verloren. Geht ganz viel Kultur und ganz viele so Soundtracks gehen verloren. Und weißt, die jungen Künstler schreiben ja dann die Songs auch nicht mehr. Weil, wenn sie nicht gespielt werden, wenn sie nicht playlistet werden in diesen Plattformen, wieso soll ich 5000 Stutz investieren? No, wenn es ein schöner Song ist, ich nehme den jetzt nicht mehr auf. Ich spiele ihn vielleicht live, aber ich nehme ihn nicht mehr auf. Und da geht ganz viel verloren. Und das finde ich halt wirklich mega schade. Und das sollten sich die Leute, die dort am Drücken sind, einfach manchmal auch ein bisschen überlegen.
1: Aber ist denn nicht so, dass du vielleicht das Radio noch brauchst, heute brauchst du es eh nicht mehr? Hat das noch so einen Impact?
0: Ich finde nicht. Ich finde ganz fest, dass ich das Radio bräuchte. Und ich merke das ganz fest in meiner Karriere, dass das fehlt. Ganz ehrlich. Weil ein Radio ist lokal meistens verwurzelt. Die Leute rosen das Radio von Kind auf. Wenn sie dort bleiben, dann hören sie einfach ihr Radio.
1: Aber der heutige 20-Jährige hört ja kein Radio mehr.
0: Das sagst jetzt du. Wenn der heute 20-Jährige sein Handy nicht im Sack hat und irgendwo im Auto unterwegs ist, lässt er Radio. Und wenn dort nur noch Einheitsbrei läuft oder das, was halt überall läuft, ist halt schade. Also ich finde halt einfach, wenn du im Radio hast, einfach mal noch einen Song gehört Und vielleicht eben auch noch, und das ist vielleicht auch noch wichtig zu sagen, ein Radiomoderator hat den Song anmoderiert und gesagt, jetzt kommt ein Lied, das heisst «Die letzte Mal». Habt ihr euch schon mal überlegt, dass ihr die letzte Mal immer verpasst? Die erste Mal, die habt ihr in eurem Tagebuch, die habt ihr in eurem Fotoalbum, überall. Jeder redet darüber, jeder hat noch Geschichte über das erste Mal, wo ihr dort über die Wellen ab seid gefahren mit eurem Wakeboard. Aber das letzte Mal, von dem gibt es kein Bild, von dem weiss niemand. Das erfahrt ihr immer erst im Nachhinein. So.